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0: Natürlich hat man das angeschaut, hat da gemessen und geschaut, hat er teilweise angesprochen, ist er durchgegangen, hat ihn dann wieder einen Aufriss getätigt.
1: Schwierig.
2: Ja, ich gehe gerade heim. Warum, Alter, was ist mir ein?
1: Das ist nicht mit dir gerade okay. Eine Stunde geht, der war noch cool.
2: Ich will jetzt treten, von der Stufe
1: auf den.
2: Okay.
1: Schwierig.
0: Ja.

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4: Herzlich willkommen zu den Stimmlagen, dem bundesweiten Infomagazin der Freien Radios in Österreich. Heute von der Unerhört-Redaktion der Radiofabrik. Im Studio begrüßt sie Lennart Grünhagen. In unserem Alltag begegnen viele von uns KI, häufig egal ob wir das wollen oder nicht. Vor allem junge Menschen verwenden immer mehr KI in ihrem Alltag. Ich habe mit Sascha Trütt-Schwein, Professor für Kommunikationswissenschaft an der Universität Salzburg, über seine Forschung zu KI und Jugendlichen gesprochen.
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0: KI ist überall, ob beim Arzt anrufen, als Support auf einer Website oder auf der Suche nach einer Zugverbindung. Immer öfter antwortet kein Mensch mehr, sondern ein Algorithmus. Manchmal hilft das, manchmal nervt es und manchmal merkt man es nicht mal. Die Frage ist nicht mehr, ob künstliche Intelligenz unseren Alltag verändern würde, sondern wie und was wir mit dieser Veränderung machen. Neue Medien haben die Gesellschaft schon oft verändert. Der Buchdruck, das Radio, das Fernsehen oder das Smartphone. Jedes Mal gab es Aufregung und Skepsis, manche berechtigt, manche nicht. Irgendwann war das, was vorher neu war, wieder normal. Ist KI einfach der nächste Schritt oder ist dieses Mal wirklich etwas anders? Ich habe mit Professor Sascha Trütz-Schwein über dieses Thema gesprochen. Er forscht an der Universität Salzburg zu Medien und Gesellschaft und hat im Frühjahr dieses Jahres eine Studie veröffentlicht, wie junge Menschen in Europa mit KI umgehen.
1: Was wir jetzt neu haben, ist eben, dass KI sozusagen unglaublich schnell sich weiterentwickelt. Schneller, als wir das sozusagen von anderen Formen kennen. Bei Social Media zum Beispiel haben wir sehr stabile Muster, wie die funktionieren. Und auch heute gibt es noch die ältere Generation, die weiterhin Facebook benutzt. Das ist im Prinzip noch so ähnlich. So hat jede Generation ihre Plattform und die bleibt auch relativ stabil. KI ist ja, gibt es ja schon verschiedene Generationen davon und am Anfang war das ja was, was die Leute auch zum Spaß gemacht haben und lustig fanden, was da rauskommt. Jetzt mittlerweile haben wir da ein Niveau erreicht, dass das wirklich ein Hilfsmittel ist, was eben Aufgaben erledigen kann und Sachen für uns übernehmen kann. Zum Beispiel haben wir im Rahmen dieser erwähnten Studie für EU Kids Online auch Interviews gemacht und da gehörte dazu, dass wir Fotos gezeigt haben und Videos und die Schülerinnen und Schüler sollten erkennen, was ist KI und was nicht. Und ich dachte, ich mache das richtig schwer, dass ich es sozusagen kaum erkennen konnte. Die haben das aber erkannt und zwar auch wieder schnell. Das ist aber auch im Herbst letzten Jahres gewesen. Ich denke, dass das heute schon mit dem halben Jahr Unterschied oder ein bisschen mehr als ein halbes Jahr, dass es heute schon viel schwieriger wäre. Weil das, das deutlich verbessert hat. Dass diese Fehler mit den sechs Fingern oder komische Hände, das ist heute kaum noch da. Das ist heute schon viel besser. Und das in so schneller, so kurzem Abstand, also sehr schnelle Veränderungen.
0: Die Geschwindigkeit ist tatsächlich das Neue. Nicht die Technologie an sich, sondern wie rasant sie sich verbessert und wie tief sie dabei gleichzeitig in unseren Alltag eingreift. Der Medienwissenschaftler Marshall McLuhan hat in den 60er Jahren einen Satz geprägt, der gerade wieder sehr aktuell klingt. The medium is the message. Nicht was ein Medium überträgt, ist entscheidend, sondern was das Medium selbst mit uns macht. Wie es verändert, wie wir denken, wie wir kommunizieren und wie wir die Welt wahrnehmen. Das Fernsehen hat uns zu passiven Zuschauern gemacht, lange bevor wir das überhaupt bemerkt haben. Und KI übernimmt das Denken selbst.
1: Wenn wir bei Marshall McLuhan sind, der spricht ja, also Medium is the Message, dann hat er aber auch dieses Konzept von diesen, dass Menschen sich sozusagen amputieren und die Medien sozusagen Teile des Körpers ersetzen. Weil bei KI ist die Frage, welcher Teil des Körpers das dann ist, also dass ich mein Gehirn quasi abschaffe oder ausschalte, weil das die KI macht, in dem Bild von ihm jetzt gesprochen. Da müsste viel mehr darüber diskutiert werden, was das sozusagen für Auswirkungen hat. Ich habe so auch so Lehrveranstaltungen zu dem Thema und da steige ich gern mit dem etwas älteren Film 2001, Odyssee im Weltraum. Da gibt es ja diesen Computer, Künstliche Intelligenz, der HAL 9000, der dann eben plötzlich entscheidet, alle umzubringen an Bord, weil sie die Mission gefährden. Und er sagt, es tut mir leid, Brian, du gefährdest die Mission, das geht nicht. Und er deaktiviert quasi die Menschen, der Computer, damit die Mission, der Flug zum, ich weiß nicht mehr wohin, erreicht werden kann. Und wir haben sozusagen immer so eine dystopischen Geschichten, aber heute werden diese völlig ignoriert. Ja? Wir haben heute immer so einen positiven Ausblick, was die uns alles abnehmen kann und so. Aber andererseits kann die uns auch sozusagen natürlich unsere eigene Selbstständigkeit und Kreativität abnehmen.
0: Was KI mit unserem Denken macht, ist keine Zukunftsfrage mehr. Eine Studie der Swiss Business School, die Anfang des Jahres erschienen ist, hat Menschen unterschiedlichen Alters und Bildungsgrads befragt. Das Ergebnis, wer häufig KI nutzt, zeigt messbar weniger Fähigkeit zum kritischen Denken. Die Forscherinnen und Forscher sprechen von kognitiven Offloading. Wir lagern Denkarbeit aus. Und je mehr wir auslagern, desto weniger trainieren wir genau jene Fähigkeiten, die eigentlich am wichtigsten wären. Kritisch analysieren, kreativ kombinieren und selbstständig urteilen. In der EU-Kids-Studie Heranwachsende und KI ist herausgekommen, dass junge Menschen häufig sehr gute Kompetenzen im Umgang mit KI haben.
1: Natürlich nutzen die das also ist eigentlich auch naheliegend, nutzen die das für Schuldinger. Wenn ich die Hausaufgaben nicht mehr machen muss, sondern ich lasse mir das machen, den Aufsatz, oder ich lasse mir die Lösung für Mathematik, das gibt's auch, es gibt alles sozusagen, lasse ich mir das ausgeben. Dass das so viele sind, ist vielleicht überraschend, und wir sind ja auch in Europa so auf dem, je nachdem, also am zweiten Platz eigentlich, die Tschechen sind noch ein bisschen mehr, andere sind da viel zurückhaltender. Und das ist in Europa auch sehr unterschiedlich. Österreich und die Österreicherinnen und Österreicher sind halt auch tatsächlich immer sehr technikaffin, und die, gerade die Jugendlichen, probieren auch viel aus und sind da sehr offen im Umgang damit. Und tatsächlich haben wir auch gemerkt, dass es bei den Schulen auch sehr unterschiedlich ist, wie die darauf reagieren. Also was gibt es da für Regeln und was gibt es da für Prinzipien? Wird das genutzt? Darf das genutzt werden? Und das war eigentlich ganz spannend auch. Wenn ich jetzt meinen Aufsatz schreiben lasse für die Schule, dann muss ich natürlich nochmal reinschreiben, bitte so schreiben, dass der Lehrer das nicht gleich merkt. Bitte so schreiben, ich bin dritte Klasse Gymnasium, das soll so klingen. Das muss man natürlich auch alles machen und auch lernen. Das sind ja Kompetenzen auch, dass sie das schaffen. Und die sind da sehr offen und probieren das gerne aus, und bei den Älteren überwiegt eher die Skepsis und sie vertrauen dem nicht inner. Das ist natürlich auch begründet, weil da auch falsche Sachen rauskommen oder missverständliche oder so. Aber lernen kann man vielleicht, wie immer, ich glaube, das kann man immer von Kindern und Jugendlichen lernen, offen zu sein für die Sachen und sich daran zu trauen und auszuprobieren, auch spielerisch auszuprobieren.
0: In Ihrer Studie haben Sie festgestellt, dass Jugendliche KI-Inhalte oft sehr sicher erkennen können, schneller als Erwachsene. Was können Ältere von den Jüngeren lernen?
1: Die älteren Generationen sind da sehr skeptisch und haben auch mehr Angst vor einer Zukunft mit KI. Oft spielt damit, was für Berufe, Berufsfelder fallen da weg. Die KI übernimmt ja zurzeit gerade Sachen, die kreativ sind und eben nicht, wie wir immer gehofft haben, so Alltagsarbeiten. Und das macht bei der älteren Generation ist das eher ein bisschen Angst oder Skepsis. Und die Jugendlichen sind da sehr offen und die sind auch sehr interessiert dann damit zu arbeiten. Aber wir sehen bei dem, was wir eher Generation X nennen, sehen wir, dass die immer noch typischerweise mit technischen Termen suchen. Also sie schreiben bei Google keine Frage rein, sondern geben die Schlagworte ein, was sie brauchen. Die nächst jüngere Generation, die stellt ja da schon Fragen. Was ist am 17. Juni passiert? So, und die neue, die, was wir jetzt beobachten mit KI, ist, dass das ja auch gesprochen wird. Also das ist ja der Vorteil. Wir beobachten, dass die Jüngsten, also jetzt die Jugendlichen jetzt gerade, dass die auch gar nicht mehr so schreibaffin sind. Die schreiben gar nicht so viel, sondern sagen, das ist ja gerade praktisch, dass ich das sagen kann. Wie auch schon vorher diese Assistenten, die es da gibt, diese intelligenten, vernetzten Lautsprechersysteme wie Alexa oder was es da alles gibt, da gibt es ja viele. Das ist gerade für die interessant, dass ich die Frage einfach stelle, was war am 17. Juni, und dann kommt da irgendwas raus. Und das ist natürlich anderes Suchkonzept auch. Ich muss mir nicht mehr überlegen, wie muss ich bestimmte Begriffe da eingeben, sondern ich kann einfach eine Frage stellen, als wenn ich die einer Person stelle. Ja, und dadurch entstehen da auch natürlich andere, in Anführungszeichen, Beziehungen zu diesen KI-Bots. Das ist ja auch immer mal Thema, welche Art von Beziehungen da entstehen, weil ich die eben dann anspreche. Ja.
0: Ihre Studie zeigt, dass rund 15% der Jugendlichen Mädchen häufiger als Jungen KI-Chatbots als emotionale Unterstützung nutzen. Warum ist das aus Ihrer Sicht problematisch? Und was müsste an Schulen passieren, damit das nicht zum Standard für Jugendliche in Krisen wird?
1: Das finde ich tatsächlich problematisch, oder finden wir auch so im Team, auch die, es ist ein großes europäisches Netzwerk, da ist das auch Thema, dass das eher problematisch ist, weil eben diese KI ja Empathie oder Emotionen ja nur vortäuschen kann. Das weiß nur, wie man die erzeugen muss, aber das ist ja niemand, der empathisch wirklich sich in mich hineinversetzt, wie das zum Beispiel ein Berater oder in der Schule gibt es ja auch psychologische Beratung oder von mir aus die Nummer gegen Kummer oder so, wenn ich da anrufe, da habe ich eine Person, die kann genau darauf reagieren, die kann das wirklich fühlen und sich hineinversetzen. Das kann KI eben nur vortäuschen. Und zu Beginn gab es ja auch Probleme, dass dann sozusagen auch gefährliche Empfehlungen kamen für Leute, denen schlecht ging. Jetzt ist das ja auch besser, jetzt kommt da auch der Hinweis, ruf doch mal da an bei der Nummer gegen Kummer oder frag doch mal in der Schule jemanden von deinem Mitschüler oder der Vertrauenslehrer. Das kommt ja jetzt direkt auch schon angeboten, dass die KI selber auch empfiehlt, sprich mit Menschen. Jetzt, also auch erst in den letzten paar Monaten, ist das aufgekommen. Und das ist auch tatsächlich die Empfehlung immer für Schülerinnen und Schüler, die irgendwelche Probleme haben, nicht mit KI das zu machen, sondern das mit echten Personen zu sprechen.
0: Findet an Schulen gezielt Sensibilisierung dafür statt?
1: Das hängt da sehr, sehr an der Lehrperson. Da gibt es Lehrpersonen, die das richtig gut machen, die da auch die das einbinden in den Unterricht, die da Regeln mit den Kindern zusammen sich Regeln überlegen. Aber es gibt halt auch Lehrpersonen, die das nicht machen. Ein Problem ist dabei auch, dass ja alle diese, zum Beispiel dieses Fach digitale Grundbildung, was sowas ja abdecken könnte, das sind halt nicht nur qualifizierte Lehrer drin. Also die Politik hat gesagt, wir führen ein Fach ein, aber wir warten nicht, bis die Studenten und Studentinnen alle fertig sind. Wir sehen also da, wo die Weiterbildung gab es auch dafür. Also da gibt es Menschen, die das richtig gut machen, in den Schulen da auch sensibilisieren. Auch viele psychologische Berater, die es ja da gibt, Beraterinnen, die sensibilisieren da schon dafür. Aber das ist nicht überall so. Also das hängt sehr an dem Engagement der Lehrpersonen. Da haben wir sehr tolle Vorbilder, sehr gute, die das sehr engagiert betreiben, aber das ist eben auch nicht flächendeckend so. Das heißt, wir haben wieder mal eben bestimmte soziale Ungleichheiten entlang der Linien, die wir immer haben. Also Problemschulen, Problemstadtteilen, dann Stadt-Land-Unterschiede und das ist eigentlich was, womit wir immer zu tun haben, wo wir immer in der Bildungslandschaft arbeiten müssen.
0: Also bräuchte es dort gezielt Eltern und LehrerInnen als Vorbilder?
1: Wenn die Familie, wenn die Eltern ständig das Handy in der Hand haben, das Smartphone und beim Abendessen zum Beispiel auch das dabei haben, dann werden das die Kinder ja auch so lernen, werden das auch so übernehmen. Wenn wir uns beschweren, dass oder Sorge haben, dass Kinder so viel Social Media so viel nutzen, dann ist das auch eine Frage, wie wir zu Hause darüber gesprochen, wie machen das die Eltern selber. Das wissen wir aus der langen Forschung zur Mediennutzung von Kindern, das ist immer so ähnlich wie die Eltern. Also die orientieren sich natürlich dran, so wird es zu Hause vorgelebt. Rennt ständig der Fernseher nebenbei zum Beispiel, ist auch sowas. Da gibt es Familien, da ist das so, da sind die Leute dran gewöhnt, dass der Fernseher ständig da läuft. Und so ähnlich ist es, ob das Handy ständig da ist oder ob man das einfach ausschaltet, ob man es abends zum Beispiel abschaltet oder nicht mit ins Schlafzimmer nimmt, sondern irgendwo hinlegt, ob es beim gemeinsamen Abendessen, wo das da ist, das ist natürlich ganz zentral für die Nutzung, wie das dann die Kinder nutzen.
0: 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Heute mit Sascha Trittschwein, Professor für Kommunikationswissenschaft an der Universität Salzburg im Interview.
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0: Hinter KI stecken nicht nur Algorithmen, sondern massive Investitionen, viel Infrastruktur und handfeste Machtinteressen. Das Training eines einzigen großen KI-Modells kostet laut Berichten von OpenAI über 100 Millionen Dollar. Rechenzentren fressen Energie und Ressourcen in einem Ausmaß, das sich kaum vorstellen lässt. Und trotzdem oder vielleicht gerade deswegen strömt immer mehr Kapital in die Branche. 2026 wird gerade zum größten IPO-Jahr der Geschichte. SpaceX ist am 12. Juni an die Börse gegangen bei einer Bewertung von 1,77 Billionen Dollar. Der größte Börsengang aller Zeiten. Dahinter warten OpenAI und Anthropic. Bei OpenAI wird eine Bewertung von bis zu 800 Milliarden Dollar angestrebt. Die NGO Algorithm Watch formuliert das ziemlich direkt. KI als Konsumprodukt wird die immensen Kapitalinvestitionen wohl kaum wieder einspielen. Als Instrument staatlicher Verwaltung könnte die Technik jedoch noch Karriere machen. Gerade autoritäre Regierungen verbinden Anti-Intellektualismus mit Überwachungssehnsucht und generative KI bedient beides gleichzeitig. Milliarden fließen in die KI-Entwicklung, Börsengänge werden auf Billionen Bewertungen vorbereitet, aber ein klares Geschäftsmodell, das diese Investitionen je wieder reinholt, ist schwer erkennbar. Was glauben Sie, welche Interessen stecken dahinter und wer profitiert am Ende wirklich?
1: Denn tatsächlich, so Abo-Modelle sind denkbar. Wir haben jetzt gesehen bei unseren Studien, dass die Leute da gar nicht so, aktuell gar nicht so heiß drauf sind, sondern das eher immer ohne Profil nutzen. Also sich gar nicht anmelden bei ChatGPT mit dem Konto, damit das nicht so stark die Daten sammelt, die ich selber habe, wird so begründet. Und deswegen weiß ich nicht, wie viele Menschen jetzt bereit sind, wirklich in Bezahlmodellen, obwohl ich wirklich ganz klar zu identifizieren bin, dass ich immer diese und jene Fragen stelle. Ich glaube, dass das nicht so attraktiv ist. Die Hoffnung ist ja von diesen, wenn ich es richtig verstehe, von diesen Unternehmen ist ja, das im Alltag einzubauen, dass zum Beispiel ein Auto oder der Automat, der Fahrkartenautomat auf dem Bahnhof, dass ich den nicht mehr bedienen muss, sondern dass er es auch versteht. Bitte eine Fahrt nach Bischofshofen und dass er mir das ausgibt. Das ist die Hoffnung, die ich habe. Und dann kann man es schon monetarisieren, wenn jetzt die ÖBB oder die Salzburger Verkehrsbetriebe, wenn die sowas kaufen, so eine Software für ihre Automaten, dann fließt da schon Geld. Und wenn die richtig gut ist, dann wird das auch funktionieren. Das ist ja die, wenn ich es richtig verstehe, das ist ein bisschen die Utopie, die die haben, dass im Alltag wir das so mit Stimme organisieren und dass das eben über KI möglich sein wird. Was eigentlich übrigens ein Zurück ist zu dem, wie es ja war. Denn früher standen da keine Automaten, sondern gab es einen Schalter und da saß eine Person und die hat auch nachgefragt, das haben sie eine Vorteilskarte oder nicht. Und das soll jetzt eben dann KI wieder machen, dass wir wieder sprechen können mit jemandem.
0: Das bringt uns zu einer Frage, die in der ganzen Debatte erstaunlich selten gestellt wird. Hat uns eigentlich jemand gefragt? Der Medienwissenschaftler McLuhan hat auch das vorhergesehen. Nicht KI konkret, aber die Dynamik. Technologien formen Gesellschaften, bevor Gesellschaften sich dazu verhalten können. Algorithmwatch zieht dazu einen historischen Vergleich. Autos galten in Europa bis in die 30er Jahre als gefährlich, elitär und unerwünscht. Trotzdem wurden Autobahnen gebaut, Alternativen systematisch ausgehöhlt, bis ein Leben ohne Auto schlicht unmöglich wurde. Nicht verboten, einfach strukturell nicht mehr vorgesehen. Genau das passiert gerade mit KI. Sie wird in Betriebssysteme eingebettet, in Schulen eingeführt, in Behörden ausgerollt. Ist sie erst tief genug verankert, gibt es keinen Rückzug mehr. An vielen Stellen wird KI einfach eingeführt. Im Kundensupport, an Behörden, an Schulen, ohne dass Menschen groß gefragt worden, ob sie das wollen. Sollten wir uns als Gesellschaft aktiver dagegen stellen? Und welche Bereiche wären das, wo

0: Ich denke immer, na, wieso soll ich jetzt mit dem da reden? Und das ist so weit, dass es gar nicht mehr anders geht. Ich hatte neulich auf dem Rückweg von London gab es mit dem Flugzeug Probleme und dann war ich an dem Schalter der Fluggesellschaft, die sagt, dann das können wir gar nicht. Das müssen Sie mit dem KI-Chatbot dort machen. Und der bietet mir halt Flüge-Alternativen an, ein, zwei, drei Tage später oder so. Ich sag, na, ich wollte eigentlich anders das haben und dann, da können die selbst nicht mehr eingreifen oder wollen es nicht. Und das ist natürlich nicht das, was ich möchte. Ja? Und ich glaube, dass viele eher auch, also ich weiß, ich denke nicht, dass ich der Einzige bin, der genervt ist von diesen KI-Chatbots, die dann immer Standardantworten liefern, und die eigentlich gar nicht mein Problem, ja gar nicht verstehen, was ich habe. Es gibt Bereiche, wo das wirklich sinnvoll ist. Sie haben jetzt angesprochen, auch Diagnosen, Auslesen von Röntgenbildern und so haben wir jetzt gesehen, da erkennt das, kann das sehr gut helfen. Trotzdem vertraut man selber lieber, glaube ich, der Ärztin, die da dabei sitzt, als der KI. Aber gut. Und dann gibt es Bereiche, wo wir es, ja, wo es uns ja immer übergeholfen wird. Natürlich wollten wir das nicht. Aber so funktioniert halt unsere Gesellschaft. Also ich meine,
1: Der KI-Pionier Jeffrey Hinton, einer der wichtigsten Vordenker dieser Technologie, der mittlerweile offen vor ihr warnt, hat das so gesagt. Man muss sich die Geschichte anschauen und sich ansehen, was mit den großen Ölfirmen passiert ist. Da gab es einen Konflikt zwischen Profit und Klimaschutz. Klar gewonnen hat der Profit. Um das zu ändern, braucht es starke staatliche Regulierung. Bei KI wird es genauso sein. Die EU hat mit dem AI Act einen ersten Schritt gemacht. Bestimmte KI-Systeme, die gezielt täuschen oder manipulieren, sind verboten. Aber viele Forscherinnen und Forscher sagen, das ist erst der Anfang. Jugendliche in ihrer Studie wünschen sich, zum Teil überraschend deutlich, politische Regulierungen, Wasserzeichen auf KI-generierten Inhalten, klare Kennzeichnungspflicht. Wie realistisch ist das auf europäischer Ebene und was müsste konkret passieren?
0: ganz oft und fast immer kam, dass das gekennzeichnet ist, dass so ein Wasserzeichen gibt oder so, das, was man auch nicht so einfach entfernen kann, dass man immer sieht, KI-generiertes Bild, KI-generiertes Video, das wünschen die sich schon. Und tatsächlich haben wir auch gemerkt, die wünschen sich auch eine politische Regulierung. Was vielleicht, oder ich fand es so ein bisschen überraschend, dass so 12- bis 17-Jährige tatsächlich dann immer sagen, ja, das muss politisch geregelt werden und dass die auch oft enttäuscht sind, dass das nicht gemacht wird. Tatsächlich sehe ich es auch so, da muss es irgendeine Art von politischer Regulierung geben. Und jetzt warten wir aktuell, was die Europäische Kommission und was die Europäische Union jetzt macht. Und dann werden wir sehen, ob da irgendwas kommt. Ich kann mir das schon vorstellen, ich bin da ganz, ganz guter Hoffnung, dass da was kommt. Eine nationale Lösung wäre wieder problematisch, weil das jetzt gerade für... Weil das eben schwierig ist, weil wir halt so eng vernetzt sind, gerade in der Europäischen Union. Das heißt, wenn ich das in Österreich sozusagen so und so regle, dann habe ich ja immer noch die Inhalte aus den anderen europäischen Ländern. Und die, wenn die Deutschen und die Italiener oder die Schweizer nicht mitmachen, die ja auch mit der EU verbunden sind regulativ, dann wird das nicht passieren. Also dann hat das keine Wirkung. Wir müssen das eigentlich auf einer größeren europäischen Ebene schaffen.
1: In KI-Expertenrunden sitzen meist Informatiker und Verwaltungsbeamte, Philosophinnen, Sozialwissenschaftlerinnen, Kommunikationswissenschaftlerinnen und Menschen, die sich seit Jahren mit gesellschaftlichen Folgen beschäftigen, fehlen oft. Was geht verloren, wenn diese Stimmen nicht mit am Tisch sitzen?
0: Mich ärgert sowas immer, dass diese verschiedenen, da ist dann von Expertengruppen oder Expertentreffen die Rede. Das sind aber immer, das sind Informatiker und Verwaltungsbeamte aus dem Bildungsministerium. Und ich frage, habe oft schon gedacht, sind das wirklich Experten dafür? Die sagen, was technisch ist und wie das technisch geht, aber komischerweise Philosophen, selbst Erziehungswissenschaftlerinnen oder von mir aus Kommunikationswissenschaftler oder Soziologen auch, die sich auch mit uns beschäftigen, die werden da nicht eingeladen, weil die sagen, ja, diese philosophischen Diskurse, das brauchen wir jetzt alles nicht. Aber eigentlich wäre, glaube ich, gerade das wichtig, dass man sich überlegt, wie wollen wir das in der Gesellschaft haben, welche Regeln brauchen wir da? Aber aktuell werden bei den Expertenrunden solche Leute nicht eingeladen. Das ist, ich finde das immer wieder irritierend, dass ich lese KI-Diskussionsrunde mit Experten und dann ist da einer von einer großen Softwarefirma, eine Informatikerin und auch vielleicht noch, wenn es gut läuft, ein Rechtsexperte. Und das war's. Und ich denke mal, ja, aber wo sind denn die anderen Akteure, die da auch schon lange sich darüber Gedanken gemacht haben? Eben gerade Sozialwissenschaftlerinnen, Philosophinnen, die da lange schon drüber nachgedacht haben, die kommen nicht vor.
1: Sie beschreiben eine Generation, die mit KI aufwächst, sie kritisch bewertet und kompetent damit umgeht. Haben Sie die Hoffnung, dass diese Generation, wenn sie in Berufe, Wissenschaft und Politik kommt, den Diskurs verändern wird?
0: Aber ich bin eher optimistisch oder möchte gerne optimistisch sein und hoffe, dass das natürlich dann auch, wenn diese

0: Kompetenzen und diese auch kritischer Blick auf KI mehr in auch in zu den Studierenden aus und Ausbildungsstätten oder eben dann in den Berufe kommt, dass sie insgesamt der Diskurs da vielleicht kritischer wird und reflektierter wird. Denn jetzt momentan haben wir in vielen Bereichen eher eine Euphorie und auch die aktuelle politische Diskussion ist ja eher sehr positiv im Blick auf KI. Und dieses kritische, zumindest zurückhaltende oder einordnende, das fehlt momentan. Und da habe ich schon die Hoffnung, dass das mitkommt mit den Generationen, die eben das, oder mit der jüngeren Generation, die das eben von Anfang an viel genutzt haben. Wir sehen das ja ein bisschen schon bei überhaupt Computernutzung, haben wir das schon gesehen. Also die Generation, die mit Computern schon aufgewachsen ist, die haben das im Beruf nicht mehr so gestört. Die aber schon im Beruf waren, die haben gesagt, nein, ich bleibe bei meiner Schreibmaschine. Also rede ich jetzt von den 90er Jahren oder so. Und so haben wir das nochmal gesehen mit der Nutzung von Social Media, dass das erst so ganz kritisch war, aber dann mit den neuen Generationen ist es reingekommen, dass jetzt auch Wissenschaftlerinnen auf Social Media Plattformen präsentieren. Und ich habe die Hoffnung, dass es wieder so einen ähnlichen Effekt gibt und dass es dann auch einen anderen guten kritischen Blick darauf gibt.
1: Eine letzte persönliche Frage zum Abschluss. Wie gehen Sie persönlich mit KI um? Versuchen Sie bestimmte Dinge bewusst zu vermeiden?
0: Ich selbst benutze es eigentlich so gut wie nie, ehrlich gesagt. Also ich benutze es immer für schnelle Übersetzungen, aber nicht von Artikeln oder so, sondern oft habe ich so E-Mails, die ich schnell übersetzen muss für englischsprachige Kollegen in unserer Universität. Und das mache ich immer so, wobei ich mich frage, warum die das nicht eigentlich selber machen, wenn sie es bekommen. Aber ich benutze es echt ganz, ganz wenig. Ich habe die meiste Erfahrung, dass ich in der Lehre, wenn ich mit Studierenden auch ausprobiere oder die haben Arbeitsaufträge, sollen das und das machen. Und da schaue ich am meisten da rein. Und das macht auch Spaß, weil ich hatte das vor kurzem eine Aufgabe, da hatten sie einen Text, den sollten sie lesen und die andere Gruppe einen anderen und dann sollten sie aber zu dem Text der anderen Gruppe ein KI-Arbeitsblatt erstellen lassen und dann schauen, was da fehlt. Und das war echt erstaunlich. Das haben wir ein bisschen ausprobiert, wo was fehlte, wo das besser war, welche KI das besser konnte. Und wir haben hier auch in der Universität eine eigene Plattform dafür und die war da ziemlich gut. Allerdings waren eh nicht erlaubt, den Textquelle anzugeben in der KI-Frage. Wenn man das gemacht hat, das habe ich dann ausprobiert, dann wurde das auch unglaublich gut und unglaublich, ja, gute Ergebnisse. Ich selbst sage Ihnen auch immer, dass bestimmte Sachen, also gerade lange Sachen zusammenfassen, da können Sie das gerne benutzen. Sie sollen nur eben die eigentliche Analyse und das eigentliche, wenn es jetzt um Inhaltsanalyse oder Filmanalyse geht oder Interviews, dann sollen Sie das bitte selber machen. Aber natürlich muss man das heute nicht mehr selber transkribieren. Das geht natürlich so. Und auch wenn ich den lange Texte habe oder so, kann ich natürlich sagen, fass mir das mal zusammen. Das kann man schon machen. Manchmal merkt man das, dass es nicht so gut läuft, aber in der Regel sage ich den Studierenden, sie sollen diese Instrumente nutzen. Das macht ja keinen Sinn, das zu ignorieren. Das muss man halt einbinden. Und wir müssen auch natürlich an der Universität und auch in unserer Branche, Medienbranche insgesamt, Umgang damit finden.
1: Professor Trütt-Schweinen benutzt KI fast nie selbst, forscht aber intensiv darüber, wie es andere tun. Vielleicht ist das ein gutes Bild, was wir als Gesellschaft gerade brauchen. Nicht blindes Vertrauen, aber auch keine Ablehnung aus Prinzip, sondern Mut, genauer hinzuschauen. McLuhan hat gesagt, das Medium ist die Botschaft. KI verändert nicht nur, was wir tun, sie verändert, wie wir denken, was wir selbst noch entscheiden und wem wir vertrauen. Die entscheidenden Fragen, wem nützt das, wer bezahlt dafür und wer uns eigentlich gefragt, die werden gerade noch viel zu selten gestellt. Vielleicht ist die wichtigste Medienkompetenz im Jahr 2026 nicht zu wissen, wie man KI benutzt, sondern zu wissen, wo man es lieber lässt. Das waren die Stimmlagen, das Infomagazin der Freien Radios in Österreich. Sie hörten ein Interview mit Sascha Trütt-Schwein, Professor für Kommunikationswissenschaft an der Universität Salzburg. Ich bedanke mich im Namen der Unerhört-Redaktion der Radiofabrik für Ihre Aufmerksamkeit. Aus dem Studio verabschiedet sich Lennart Grünhagen.
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3: Herzlich willkommen beim Infopoint von Radio Frequenz. Heute ist Freitag, der 14. August 2026, ein fabihafter Tag. Mein Name ist Daniel Bernhard, ich bin auch heute nicht allein im Studio. Bei mir ist die charmante Verena Frey, ihrerseits Organisatorin und Schirmherrin der Ausseer Barocktage. Die finden heuer zum 10. Mal statt, Verena?
4: Zum 9. Mal heuer.
3: Zum 9. Mal heuer statt in Bad Aussee. Und ich werde mich mit dir, Verena, genau darüber heute unterhalten. Zuvor gibt es aber wie gewohnt einen Ausblick auf das Wetter der nächsten Tage.
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Am heutigen Freitag, 14. August 2026, bleibt es unverändert sonnig, oft sogar wolkenlos. Am Nachmittag entstehen im Bergland nur wenige Quellwolken und es bleibt trocken. Der Wind kommt aus Südost und weht nur schwach im Mariazellerland mäßig. Zu Beginn des Tages ist es vergleichsweise frisch mit nur 8 bis 12 Grad, im Raum Graz um 16 Grad. Die Höchstwerte liegen zwischen 28 bis 32 Grad, am wärmsten wird es im Ennstal. Die Luft ist zudem sehr trocken. Morgen Samstag gibt es oft strahlend sonniges Hochsommerwetter. Es bleibt im ganzen Land trocken und die Temperaturen steigen noch ein wenig an und erreichen heiße 30 bis 34 Grad. Tagsüber frischt südlicher Wind auf. Im westlichen Bergland bilden sich am Nachmittag und Abend ein paar Quellwolken. Am Morgen liegen die Temperaturen zwischen 9 und 18 Grad. Am Nachmittag werden Höchstwerte von 30 bis 33 Grad erreicht. Und erst am Sonntag sollte es dann endgültig mit der Großnitze vorbei sein. In der Osthälfte der Steiermark scheint den ganzen Tag die Sonne bei meist wolkenlosem Himmel. In der westlichen Obersteiermark ist am Nachmittag zunehmend mit Quellwolken zu rechnen. Und später bilden sich hier einzelne Wärmegewitter. Der Sommer kann also auch dieses Wochenende noch genossen werden. Man muss den Pool noch nicht auslassen. Ein ähnliches Wetter hatten wir vor fast genau 2 Jahren am Grundlsee auch, als die Oper Der Wassermann vom Grundlsee uraufgeführt wurde. Daraus hören wir jetzt einen Auszug, bevor wir direkt reinstarten in unser Gespräch mit Verena Frey von den Ausseer Barocktagen.

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0: Was wir hier gehört haben, war ein Auszug aus der Oper Der Wassermann vom Grundlsee, geschrieben von Vanni Moretto. Im August 2024 gab es die Weltpremiere am Grundlsee in wirklich sehr beeindruckendem Ambiente und die Frau, die da federführend dahinter steht, die das Werk in Auftrag gegeben hat und mit großem Einsatz umgesetzt hat, die ist heute bei mir zu Gast im Studio und sie ist auch die Organisatorin der Ausea Barocktage, die heuer zum 9. Mal stattfinden. Verena Frey, herzlich willkommen im Studio.
1: Danke für die Einladung.
0: Verena, magst du uns vielleicht zu Beginn gleich einmal einen Ausblick geben, was erwartet uns heuer bei den Ausea Barocktagen?
1: Ja, wir haben ein sehr spannendes und variiertes Programm. Es gibt drei Konzerte vom 21. bis 23. August, zwei davon in der Kirche St. Paul in Bad Aussee, eines in Altaussee im neuen Veranstaltungszentrum. Das erste Konzert ist sehr spannend, da kommen sechs Musiker aus Andalusien, aus Spanien, die einen Dialog uns bringen zwischen alter spanischer Barockmusik und heutigem Flamenco, die gleichen Wurzeln haben. Und die machen damit eine sehr spannende Gegenüberstellung. Es kommt auch eine Flamenco-Sängerin mit, die ein Star der Szene in Spanien ist. Das zweite Konzert wird eines unserer berühmten Crossover-Konzerte, wo wir auch einheimische Künstler integrieren. Renate Linnordner, Toni Burger, Sebastian Rastl werden zusammen musizieren mit Aniela Frey und das Ganze geht unter dem Namen Flötenduo. Sowohl Aniela Frey als auch Renate Linnordner sind herausragende Flötistinnen, die auf den internationalen Bühnen auftreten und die werden teilweise Barockstücke spielen, teilweise auch neue Kompositionen und Crossovers. Das dritte Konzert, das ich ganz besonders ans Herz legen möchte, ist etwas Wunderbares. Das ist eine Gruppe von fünf Sängern, die fünfstimmig singen und sich selber begleiten mit historischen Barockseiteninstrumenten und eine Geschichte erzählen über die blinde Liebe, das teilweise auch durch Schauspielerei untermalen.
0: Die Barocktage finden seit 2016 statt. Was hat dich denn damals dazu bewogen, das ins Leben zu rufen?
1: Ja, also die allerersten haben sogar 2008 stattgefunden. Also im 28 haben wir dann 20 Jahre. Bewogen hat mich natürlich, ich habe das Festival gegründet zusammen mit Sabrina Frey, einer Barockmusikerin, die künstlerische Leitung damals übernommen hat. Und wir wollten gerne die wachsende Popularität von der Barockmusik, die man ja heute immer mehr hört wieder, wollten wir ins Ausseerland bringen. Und zwar mit wirklich ganz hervorragenden, international auftretenden Barockmusikern.
0: Ich habe mir das Programm heuer durchgeschaut, du hast es eben gerade erwähnt. Und wenn ich mich nicht verzählt habe, dann sind bei den drei Konzerten heuer 16 professionelle Barockmusikerinnen aus ganz Europa zu Gast. Wie schafft man das, dass die noch Bad Aussee kommen? Ich nehme an, da ist der finanzielle Aufwand ja auch nicht unerheblich.
1: Ja, es ist ein großer finanzieller Aufwand. Da muss ich jedes Mal viele Türklinken putzen, wie man so schön sagt. Einfach, ja, es ist nicht leicht, vor allem in der heutigen Zeit mit dem Spardruck, die nötigen Finanzen zu bekommen. Natürlich hoffen wir auch auf viele Gäste, wo der Kartenverkauf auch beiträgt, aber der alleine kann die Kosten natürlich nicht decken. Um die internationalen Künstler zu bekommen, naja, da braucht man doch Verbindungen und sehr viel ehrenamtliche Arbeit. Aber wir freuen uns immer, wenn wir ganz hervorragende Gruppen hierher bekommen.
0: Du bist selbst beheimatet im Ausseerland. Die Konzerte finden im Ausseerland statt. Gibt es seitens der Kommunen finanzielle Unterstützung für das Projekt?
1: Ja, es gibt eine
0: generell Unterstützung jetzt auch, vielleicht auch in anderer Form.
1: Ja, also es gibt generell schon eine Unterstützung, aber ich muss sagen, im Gesamtrahmen ist die minimal finanziell. Ich meine, die Gemeinden sind da auch begrenzt scheinbar in ihren Budgets. Also von da habe ich weniger Unterstützung. Und sonst ist es gemischt, würde ich sagen. dass man uns unterstützt. Manche erlauben uns, dass wir Plakate aufhängen, andere wieder nicht. Auch die Flyer. Also es ist doch immer ein großer Aufwand, dass man das Publikum bekommt. Und wir freuen uns natürlich über jeden Besucher.
0: Die drei Konzerte finden allesamt in der Stadtpfarrkirche in Bad Aussee statt. Habe ich das richtig erfasst?
1: Nein, nur das erste und das dritte. Das mittlere Konzert findet im neuen Veranstaltungszentrum in Altaussee statt.
0: Okay, aber die Stücke selbst haben jetzt keinen direkten Sakralbezug, oder? Oder schon?
1: Nein, dieses Jahr nicht. Dieses Jahr kein sakraler Bezug.
0: Mhm. Warum habt ihr euch dann dafür entschieden, das in der Stadtpfarrkirche aufzuführen? Oder hat das einen inhaltlichen Hintergrund?
1: Ja, weil natürlich die Barockmusik früher überhaupt sehr viel in Kirchenräumen aufgeführt wurde. Und die Stadtpfarrkirche in Bad Aussee bildet natürlich ein ideales Ambiente. Es ist eine sehr schöne Kirche mit einer sehr guten Akustik. Und für die Barockmusik, die wir hier bringen, bietet sie eigentlich einen idealen Rahmen.
0: Jetzt haben wir schon sehr viel über die Musik gesprochen. Ich würde sagen, wir hören jetzt auch mal rein. Du hast exemplarisch für die anstehenden Konzerte Musik mitgebracht. Und wir werden da jetzt kurz reinhören, damit unsere Zuhörerinnen auch hören können, was sie bei den Aussea Barocktagen erwartet. Zum einen die Accademia del Piacere mit Canarios, pardon, und gleich darauf im Anschluss Fahmi Alkai mit Samba Mi Son Che Trajo La Mar.

0: Fahmi Alkai war das mit der Accademia del Piacere, mit Canarios zuvor, jetzt Samba Mison che Trajo la Mar. Am 21. August wird die Accademia in Bad Aussee spielen, bei den Aussee Barocktagen. Verena Frey ist zu Gast heute bei mir im Studio. Verena, der Flamenco hat ja einen besonderen Schwerpunkt heuer. Ihr habt eine ganz besondere Künstlerin auch zu Gast, nämlich die Alba Carmona. Jetzt ist in unseren Breiten der Flamenco ja nicht so wahnsinnig bekannt. Was kannst du über sie sagen? Sie dürfte ja ein aufgehender Stern am Flamenco-Himmel sein.
1: Ja, Alba Carmona ist wirklich einer der Rising Stars in der spanischen Flamenco-Szene. Und die Lieder, die sie singt, die sind teilweise bearbeitet, auch von Fahmi Alkai. Und ist teilweise Flamenco, teilweise auch Tangos, also verschiedene Varianten der spanischen Volksmusik, wenn man das so nennen darf. Und das Interessante ist, dass ja damals in der Barockzeit diese Barockmusik über die Meere von Spanien nach Südamerika gewandert ist und dort die volksmusikalischen Elemente aufgenommen hat und wieder zurückkam nach Europa. Und daher sind diese Wurzeln wirklich von der Barockmusik und auch der heutigen Flamenco-Tango-Musik sind gemeinsam von einem großen Stamm.
0: Ein wirklich spannender historischer Bezug, das wusste ich nicht. Und wenn man es hört, es ist doch ein deutlicher Unterschied zur mitteleuropäischen Barockmusik herauszuhören, die, wie ich finde, doch etwas schwerer wirkt. Kannst du vielleicht ganz kurz jetzt auf dich eingehen? Sprechen wir über dich. Was ist dein Bezug zur Barockmusik? Was war dein Lebensweg? Wie bist du dazu gekommen, das zu machen? Wie stehst du zu den Künsten allgemein?
1: Also ich war immer sehr interessiert an allen Künsten, habe allerdings auch in ganz anderen Bereichen gearbeitet, in der Dokumentarfotografie. Ich habe ein Studium in Kulturanthropologie und bin von dort aus in die Fotografie gekommen und dann weiter. Ich habe aber zwei Töchter, die beide professionelle Musiker sind und eine davon ist eben eine professionelle Barockmusikerin. Das hat mich natürlich sehr beeinflusst und als ich dann beruflich in Pension ging, habe ich mich immer mehr um Kulturevents gekümmert und habe dann zusammen eben mit Sabrina Frey diese Barocktage gegründet und bin natürlich immer wieder sehr viel mit Musik in Kontakt gekommen. Meine Urgroßmutter war Konzertpianistin und hat bei Brahms Unterricht gehabt. Von ihr aus kommt auch mein

0: Mein Wohnsitz in Grundlsee. Also ja, die Musik war immer ein wichtiger Teil meines Lebens.
1: Du spielst selber aber kein Instrument, habe ich das richtig herausgehört?
0: Nein, ich habe früher sehr viel gesungen und mich mit Gitarre begleitet. Ich habe viele Jahre in Amerika verbracht und ja, habe da einige Einflüsse mitgenommen.
1: Dem aufmerksamen Zuhörer, der aufmerksamen Zuhörerin wird es aufgefallen sein, der Name Frey ist jetzt einige Male gefallen. Das hat mich besonders beeindruckt. Ich habe mir die Oper vor 2 Jahren angeschaut in Grundlsee. Und was wirklich sehr beeindruckend war, war, dass diese Oper oder generell die Barocktage ja ein ziemliches Familienprojekt zu sein scheinen. Kannst du da vielleicht ein bisschen drauf eingehen? Inwieweit ist deine Familie in diesen ganzen Prozess involviert?
0: Ja, also bei der Oper, gerade bei der Oper war natürlich, mein Mann hat die ganze Technik gemacht. Das war ein Riesenprojekt, wo sicher die ganze Familie mitgearbeitet hat, bis zu meinen Enkelkindern, die eine gewisse Sprechrolle hatten in der Oper. Und die jüngere Tochter, die dieses Jahr auftritt als Querflötistin, die ist Soloflötistin am Teatro Real in Madrid seit vielen Jahren. Und sie hat damals sehr stark auch mitgeholfen in der Regieassistenz. Also die Familie war immer mit eingebunden und mit begeistert.
1: Ist doch auch schön, oder?
0: Ja. Und auch jetzt für die Barocktage, da, gut, die Sabrina Frey hat sich leider zurückgezogen, weil sie sehr viele andere Projekte hat. Das heißt, ich mache jetzt sowohl die künstlerische als auch die organisatorische Leitung von den Barocktagen. Ist doch ein ziemlich großer Aufwand.
1: Entschuldige, dass ich dich unterbreche. Die Sabrina
0: Ja,
1: ist deine
0: das
1: Tochter.
0: ist die Ältere, ja, die Barockmusikerin ist. Und die spielt auch sehr viel mit Cecilia Bartoli und Les Musiciens du Prince de Monaco in Salzburg und wo auch immer.
1: Gehen wir kurz auf die Oper ein. Möchte kurz darüber sprechen. Worum geht es denn in Der Wassermann vom Grundlsee?
0: Ja, der Wassermann von Grundlsee, meine Idee zu dieser Oper, die ich kommissioniert habe, entstand als das Salzkammergut mit 23 Gemeinden die Kulturhauptstadt 2024 wurde. Und eine der Hauptthemen war ja Salz und Wasser. Und da ist mir diese Legende eingefallen vom Grundlsee, die alte Legende vom Wassermann über die Entdeckung vom Salz im Ausseerland. Und da habe ich gefunden, das wäre doch eine super Sache, daraus eine Oper zu machen. Und da ich Vanni Moretto, den Komponisten, sehr gut kannte, habe ich ihn gefragt und er hat das begeistert mit aufgenommen.
1: Ja, schön. Ihr habt damals einen unglaublich professionellen und großen Aufwand betrieben, um diese Oper an den Grundlsee zu bringen. Wer sich das nachsehen möchte, die gesamte Oper gibt es auch auf YouTube zu sehen. Vielleicht sprechen wir noch kurz über den Komponisten Vanni Moretto, italienischer Staatsbürger, glaube ich. Libretto von Stefano Simone Pintor. Wie bist du zu denen gekommen?
0: Also Vanni Moretto ist eigentlich auch ein Barockmusiker, der aber leidenschaftlich gern moderne Opern auch komponiert, die eigentlich vom Barock ausgehend in die Moderne eine ganz eigene Musik haben. Und ihn kannten wir sehr gut, weil er schon einige Konzerte bei unseren Barocktagen gespielt hat. Und den Librettisten hat er selber mitgebracht. Das ist sein Librettist, den er immer verwendet für seine Opern.
1: Jetzt haben wir viel über die Oper gesprochen. Ich würde sagen, wir hören noch mal kurz rein, einen kleinen Auszug. Es handelt sich da um die Szene, als der junge Fischersohn sich dem Wassermann am See stellt. Das ist ja auch auf dem See aufgeführt worden, auf der Plätte.
0: Ja, es war ein großes Risiko, eine Freiluftoper zu machen im Ausseerland.
1: Aber das Wetter hat
0: Aber
1: super,
0: es hat geklappt,
1: es
0: ja.
1: hat super geklappt. Wie gesagt, auf YouTube kann man sich's nachhören. Wir hören jetzt einen Auszug aus Der Wassermann vom Grundlsee.

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0: Der Wassermann vom Grundlsee war das. Verena, wenn wir jetzt nochmal zurückblicken auf den Wassermann in der Distanz aus 2 Jahren Entfernung gesehen. War das ein Erfolg für dich?
1: Das war wirklich eine Sternstunde, ja. Und wenn es irgendwie möglich wird, würde ich es gerne noch einmal aufführen.
0: Würdest du gerne, das kann ich mir vorstellen. Ja. Auf die Ausseer-Barocktage kommen wir jetzt nochmal zurück. Die sind von 21. bis 23. August. Das Programm haben wir bereits erwähnt. Speziell herausheben möchte ich dabei aber nochmal den 23. August, den Sonntagabend. Was erwartet uns da?
1: Ja, da erwartet uns eine ganz wunderbare Gruppe, die ich allen ans Herzen legen kann. Die beleben die historische Praxis des selbstbegleiteten Singens. Und zwar singen sie wunderbare Renaissance-Musik und begleiten sich selber an sehr exklusiven Barock-Saiteninstrumenten, verschiedene, 5 verschiedene, eine Barockharfe, Barockgitarre, Theorbe und so weiter. Und ist wirklich also eine ganz spezielle, magische Musik, die einen fast in eine meditative Stimmung versetzt. Mhm.
0: Das Konzert findet in der Stadtpfarrkirche in Bad Aussee statt.
1: Korrekt.
0: Um welche Uhrzeit?
1: 19 Uhr und man kann sicher auch noch Karten an der Abendkasse bekommen.
0: Also Sonntag, 23. August, 19 Uhr, die Concerto di Margherita mit Il Gioco della Cieca. Verena, ich bedanke mich ganz herzlich für dein Kommen. Wer jetzt ein neugierig geworden ist und Hinweise möchte oder wissen möchte, das Programm im Detail durchlesen möchte, der kann sich auf der Website informieren, www.ausseerbarocktage.com. Schaut's vorbei, sowohl auf der Website als auch bei den Konzerten selbst. In der Ausseer Pfarrkirche ist es auch sehr schön kühl, falls das Wetter jetzt doch nicht umschlagen sollte. Verena, ich wünsche dir alles Gute, ich wünsche euch viel Erfolg bei den Barocktagen.
1: Danke vielmals.
0: Ja, danke auch fürs Kommen. Wir schließen jetzt ab, nämlich mit dem Concerto di Margherita, das du eben gerade erwähnt hast. Ich habe mir jetzt nochmal rausgeschrieben, wie man das wirklich sagt auf Italienisch. Italienisch nehme ich an. Il Gioco della Cieca. Zu hören bei den Ausseer Barocktagen.

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1: Am Mikrofon Daniel Bernhard, herzlich willkommen zum Radio Frequenz Eventkalender. Wir starten mit den Verkehrsmeldungen.
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1: Die Verkehrsmeldungen laut ÖMDC-Seite aus dem Bezirk. Auf der A9 Pürenautobahn ist ein Fahrstreifen gesperrt zwischen Tregelwang und Trieben. An dieser Stelle wird noch bis Jänner 2027 gebaut. Die L724 Planeistraße ist zwischen Schlabming und Planei in beiden Richtungen auf einen Fahrstreifen verengt. Die Geschwindigkeit ist begrenzt, die Baustelle wird noch bis 31.10.18 Uhr bestehen bleiben. Und in Haus ist der Schlossplatz bis Junghannstraße zwischen Raiffeisenstraße und Schulgassen in beiden Richtungen gesperrt aufgrund einer Veranstaltung. Diese Veranstaltung findet statt von 14.08. bis 16.08.
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1: Der August ist immer die Hochzeit für Veranstaltungen, so auch dieses Wochenende. In Admont können Sie heute die Stiftsbibliothek bei Nacht bestaunen. Um 21 Uhr im Benediktinerstift Admont, Voranmeldung erbeten. Die Feuerwehrmusikkapelle Lubitsch spielt ein Parkkonzert heute um 20 Uhr im Kurbach in Aldaussee. In Bad Aussee werden die Duineser Elegien zum 10. Todestag von Rainer Maria Rilke aufgeführt. Informationen dazu gibt es unter www.blutschwitzblackbox.eu. In Gstatter Boden gibt es das bzw. die Erlebnis Naturnacht im Nationalpark Pavillon von 21 bis 23 Uhr. Jazzfans aufgepasst, im Branzl-Glashaus findet um 19 Uhr ein Jazzkonzert statt, das ist in Irtning, mit Peter Kreinz, Volkmar Völz und Andi Moser. In Rottenmann gibt es heute zwei Highlights. Zum einen startet die Grimming-Gesäuse-Classic durch. Start ist in Lietzen, die Zieleinfahrt ist in Rottenmann ab 17 Uhr geplant. Am Hauptplatz, ebenfalls in Rottenmann, gastiert heute Jimmy Patterson und Band beim Gasthof Hofer um 18.30 Uhr. Klassische Musik gibt es in St. Gallen mit dem Violinrezital Tjeknavorian mit Werken von Ravel, Grieg, Beethoven und vielen anderen auf der Burg Gallenstein um 19.30 Uhr. Open-Air-Kinos sind bei dem traumhaften Wetter sehr beliebt, so auch in Selztal. Heute um 21 Uhr wird dort der Film Happy Burnout gezeigt, beim Musikpavillon um 18 Uhr, bei Schlechtwetter in der Mehrzweckhalle. Morgen Samstag ist Maria Himmelfahrt und Aldaussee erfreut einmal mehr der Berg in Flammen. Ab 17 Uhr. In Geisern am See gibt der Paltenklangchor ein Konzert. Mit Solisten aus Graz und dem Grazer Sinfonieorchester wird die Jugendmesse von Josef Haydn aufgeführt. In der katholischen Kirche morgen um 9.30 Uhr. Auch in Gröbming wird der kirchliche Feiertag genutzt fürs Pfarrfest nach der Heiligen Messe bei der katholischen Pfarrkirche um 9 Uhr. In Haus steigt morgen Samstag das 39. Hauser Schlossplatzfest. Es spielt die Gruppe Sundheiten. Start des Hauser Schlossplatzfestes ist um 11 Uhr. Und einen besonderen Veranstaltungstipp habe ich noch für Sie morgen. Ebenfalls in und um Selztal findet ein Bootswandertag statt. Treffpunkt und Einstieg ist bei der Ennsbrücke in Trautenfels. Ausstieg ist in Selztal. Anschließend gibt es eine Party mit Grillerei im Naturfreundehaus um 12 Uhr. Das ist sicher sehr gemütlich. Bleibt noch der Sonntag. Was tut sich da im Bezirk? In Bad Mitterndorf gibt es einen Fetzmarkt der Freiwilligen Feuerwehr Bad Mitterndorf ab 9 Uhr. In Irtning ein Sommerfest mit Maibaum umschneiden und Live-Musik. Kupftwirkatsch spielen unter anderem auf. Start ist um 10 Uhr. Und auch in Dauplitz findet ein Dorffest statt, nämlich das Furtner Dorffest mit Frühschoppen, kleinem Bauernmarkt und Hüpfburg. Alles, was das Herz begehrt und natürlich für die ganze Familie im Ortsteil Furt ab 10.30 Uhr. Folgende Beratungsangebote gibt es im Bezirk Liezen. Jeden Dienstag von 9 bis 11 Uhr bietet der Verein Vertretungsnetz Angehörigen von besachwalteten Menschen und nahestehenden Sachwaltern kostenlose Beratung und Unterstützung an. Am Bezirksgericht Liezen, Zimmer 28. Jeden Mittwoch von 7.30 Uhr bis 14 Uhr bietet die Pensionsversicherungsanstalt der Österreichischen Gesundheitskasse in der Ausseerstraße 42a Beratung zur Pensionierung an. Mitzubringen ist ein Lichtbildausweis zur Identitätsfeststellung. Ein Termin ist natürlich zu vereinbaren. Das Gewaltschutzzentrum befindet sich in Liezen von Leichnamsweg 15. Einmal wöchentlich ist eine Mitarbeiterin vor Ort, bei Bedarf auch öfter. Alle Eltern mit Kindern bis zum vollendeten dritten Lebensjahr können sich über die Entwicklung ihrer Kinder beim EBZ Liezen, das ist das Elternberatungszentrum, beraten lassen. Zu den Themen Schlafen, Tragen, Ernährung und Alltagsbewältigung. Blutspendetermine gibt es auch wieder. Einen nächsten Montag, 17.08. in Rottmann im Volkshaus von 16.30 Uhr bis 19 Uhr. Im Bezirk Liezen gibt es auch ein sehr vielfältiges Angebot an regionalen Museen und Ausstellungsangeboten. Wir haben schon ein paar Mal darüber berichtet. Unsere Praktikantin Julia Zeffara hatte sich zur Aufgabe gemacht, diese ein bisschen vorzustellen. Da werden wir euch in den nächsten Wochen und Monaten immer mal wieder im Eventkalender und Infopoint die Angebote vorstellen. Heute stellt Julia euch das Schloss Trautenfels vor mit seinen aktuellen Ausstellungen. Los geht's!
0: 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Heute im Schloss Trautenfels.
3: Also wir haben hier zwei Stockwerke. Wir haben zum einen das Landschaftsmuseum. Das besteht eh schon über viel längere Zeit. Da sind eben ganz viele Objekte und Ausstellungsgegenstände zu unserem Bezirk, zu unserer Region, also zum Bezirk Liezen. Und da kann man sich wirklich einen guten Eindruck verschaffen, was es bei uns alles gibt. Also wir haben das aufgebaut vom Wald bis hin zum Holz und Berg und Tal. Also man hat wirklich einfach einen guten Überblick zur Geschichte in der Region. Und dann haben wir noch einen zweiten Stock. Da haben wir immer wechselnde Ausstellungen, sage ich mal. Da ist zwei Jahre immer ist die gleiche und dann wird wieder eine neue ausgestellt.
4: Ganz wichtig, wo sind eure Öffnungszeiten?
3: Einfach zu merken, Dienstag bis Sonntag immer von 10 bis 17 Uhr und montags haben wir Ruhetag.

0: Ja, vielleicht einen Besuch wert jetzt am Wochenende, das Schloss Trautenfels mit seinen Ausstellungen. Es gibt auch jede Woche Bauern-, Floh- und Sozialmärkte in der Region. Die sind zwar jetzt nicht am Wochenende, aber regelmäßig unter der Woche. Die erwähne ich kurz. Den Bauernmarkt in Lietzen heute am Donnerstag am Parkplatz zwischen der Kade und dem Finanzamt. Immer von 7 bis 11 Uhr. Da berichten wir auch immer von unserem Marktgeflüster. Der Bauernmarkt in Irtning, der ist ebenfalls am Mittwoch, der ist am Mittwoch von 13.30 Uhr bis 16 Uhr. Dann gibt es den in Admont den Grabner Hofladen, jeden Donnerstag von 14 bis 16.30 Uhr in der Landesfachschule Grabnerhof. Und hier noch ein Tipp für den Samstag, ebenfalls in Admont gibt es den Gesäuse-Spezialitätenmarkt. Im Bad Aussee gibt es den Wochenmarkt am Klometzkiplatz, jeden Donnerstag von 7 bis 12 Uhr, außer an den Feiertagen.
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0: Was ist heute noch auf Radio Frequenz zu hören? 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Um 13 Uhr folgt dann die Wiederholung des Infopoints, heute mit unserem Studiogast Verena Frey von den Aussea Barocktagen und danach der Eventkalender. 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Am kommenden Montag gibt es den nächsten Infopoint. Da begrüßt Sie mein Kollege Ernst Nussbaumer. Das war's. Bis zum nächsten Mal. Bleibt's weiter dran und genießt unser vielfältiges und werbefreies Radioprogramm. Ich wünsche ein schönes Wochenende. Ciao und auf Wiederhören.
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3: Hallo, ich bin der Hannes und ich darf heute in der Oststeiermark im Naturpark Böllauer Tal einen Podcast aufnehmen. Nämlich, ich bin bei der Julia Fandler. Sie feiert gerade 100 Jahre Firmenjubiläum und darum haben wir gesagt, das schauen wir uns an. Es geht heute um Öle, nämlich für alle, die was Öle lieben oder noch werden wollen, also Ölliebhaber. Da sind wir heute im Paradies. Wir lernen viel über das Leinöl. Wir hören, ob das das Gleiche ist, wenn man allein Dotteröl zu sich nimmt. Oder zum Beispiel auch ganz was Besonderes, das Chiaöl. Also ganz, ganz viel rund um das Thema Öle und vor allem auch über eine Frau, die was sehr früh gestartet ist als Unternehmerin und sie lässt sehr viel von sich hören. Gleich geht's los nach dem Intro.
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1: Julia, großes Danke, dass ich bei dir heute da sein darf. Danke für die Einladung, dass ich direkt in deiner Ölmühle sein darf. Und ich habe es sicher schon gemerkt, ich sitze nicht im Podcaststudio in Wien, sondern im Naturpark Böllauer Tal, also in der Nähe von Böllau. Eine wunderschöne Gegend, wenn man da herfährt, echt dieses Almenland, alles, was man da so quasi erlebt, gewaltig einfach. Also danke für die Einladung.
5: Ich freue mich, dass ihr euch auf dem Weg zu uns gemacht habt.
1: Es feiert ja heuer 100 Jahre Ölmühle. Das ist ja wirklich ein Jubiläum. Deswegen haben wir mir gesagt, wir kämen mit dem Podcast Wer nichts weiß, muss alles essen. Und ich bin ja da quasi im Paradies für alle Ölliebhaberinnen und Liebhaber. Ich muss sagen, ich bin das inzwischen auch geworden. Als ein Junger oder so bis, sage ich mal, Anfang 30 habe ich mir über Öle nicht wirklich viele Gedanken gemacht, aber da ist gewaltig was gewachsen, entstanden und eben auch in mir. Also inzwischen schaue ich, wenn ich eine Salate mache oder so, wirklich ganz genau, was tue ich mir da drüber. Da ist was in Bewegung, würde ich sagen, beim Öl, oder?
5: Ja, es ist, früher hat man halt kennt, wenn man in der Steiermark lebt, der Kürbis kein Öl, klarerweise nicht. Man hat ein Sonnenblumenöl und ein Rapsöl kennt, wobei das war dann meistens eher ein geschmacksneutrales Öl. Und vielleicht, wenn man schon irgendwo im Süden auf Urlaub war, Olivenöl. Aber das war es dann so ziemlich, ja.
1: Absolut. Und wir haben ja jetzt schon eine Verkostung, eine Blindverkostung ja machen dürfen. wenn uns auf unsere Social Media Kanäle schaut, da dürft ihr das natürlich alles jetzt nachschauen. Wir haben uns, glaube ich, ganz, ganz gut tapfer geschlagen, würde ich sagen, oder? Also du besser wie ich.
5: Ab Öl 2 waren wir super.
1: Ja, stimmt.
5: Hätte ich gesagt.
1: Stimmt.
5: Beim ersten hat uns dein Team ganz schön herausgefordert, ja.
1: Julia, also wie gesagt, zuerst einmal Gratulation zu 100 Jahre. Erzählen Sie mal ein bisschen was über die Geschichte dieses Hauses. 100 Jahre Ölmühle, finde ich gewaltig, das ist schon beeindruckend. Also das heißt eigentlich, deine Großmutter wahrscheinlich hat mit dem begonnen, oder?
5: Nein, es war mein Urgroßvater. Ich möchte vielleicht ein bisschen ausholen, weil Öl hat es ja schon immer gegeben. Nicht? Öl ist ja eins der Grundnahrungsmittel schlechthin. Fett ist ja nichts anderes früher als ein Energielieferant gewesen. Da hat sich noch keiner wegen die Kalorien gefürchtet, sondern die Leute waren froh, wenn sie Kalorien gekriegt haben. Und in Fall der Ölmühle Fandler, ja, ich bin die vierte Generation. Das heißt, mein Urgroßvater, der Martin Schirnhofer damals, der hat diese Ölmühle gekauft. Die haben da gar nicht weit von da, haben die einen Bauernhof gehabt, so auf der Gstetten oben, wie man auf gut steirisch sagt. Und er hat vier Kinder gehabt und hat halt auch geschaut, wo er vielleicht noch irgendwo ein bisschen Platz schaffen, Platz gewinnen kann. Und zu dem Zweck hat er sich ein Geld ausleihen müssen. Und zwar von seiner Schwester, die hat in Knittelfeld eine Gärtnerei gehabt. Und meine Oma hat mir das immer so erzählt, dass mein Urgroßvater eben zu seiner Schwester auf ist, dann das Geld sich ausgeglichen hat und mit dem Geld im Rucksack zu Fuß die 110 Kilometer sind das in etwa, runtergegangen ist und da dann die Ölmühle gekauft hat von den Besitzern. Und ja, eigentlich hat er drei Söhne gehabt und eine Tochter. Und normalerweise, so wie es früher war, kriegen das die Buben, gell? Aber durch verschiedenste Ereignisse, sage ich mal, ist dann meine Oma, die Juliana, ins Ölgeschäft eingestiegen. Und die hat dann den Josef Fandler geheiratet. Und deshalb wurde die Ölmühle Fandler draus. Und die zwei, der Opa und meine Oma, die waren dann diejenigen, die wirklich so diese breite Basis aufgebaut haben. Die haben damals schon in der Wirtschaftskammer in Wien darum gekämpft, dass man schalenlose Kürbiskerne verpressen darf. Weil bei uns hat es früher nur die in der Schale gegeben, die wir so als Knapperkern kennen. Und die Oma und der Opa, die haben das zu zweit da wirklich geschaukelt. Und wenn man sich das anschaut, wie das produziert wird, meine Oma war so eine Frau mit 50, 55 Kilo, die hat Öl gepresst. Und das ist schon wirklich was Gigantisches, weil mein Opa ist unterwegs gewesen in der Gegend, das Öl ausliefern an die Kaufhäuser und an die Gastwirt. Und sie hat daheim Öl gepresst und hat einen Ölverkauf gemacht.
1: Also schon voll die Geschäftsfrau damals.
5: Absolut. Also meine Oma, die hat immer geschaut, wie viel das ausgeliefert wird und so, gell, dass halt wirklich auch Kunden da sind. Da gibt es eine liebe Anekdote, ich weiß nicht, ob der einen Rahmen sprengt, aber ich habe ja vor 10, 12 Jahren in etwa, na warte mal, bist du neisch? Nein, schon viel länger her. 18, 19 Jahre ist es her, habe ich ja unser ganzes Design umgestellt. Und gleichzeitig haben wir die Auslieferung der Ware vom vorderen Bereich der Ölmühle auf den hinteren Bereich verlegt. Und Designumstellung hat geheißen, wir haben früher so schön traditionelle Henkelglasflaschen gehabt, gell? Und wir haben eine ganz normale, schlanke Flaschen, so wie wir es halt jetzt haben, mit einem besonderen Etikett. Und ich muss schon sagen, ein bisschen nervös war ich schon, ob die Kunden denn das mitkriegen, dass das immer noch unser Öl ist. Weil wenn die meisten haben sich an die Henkelglasflaschen erinnern können und nicht ans Logo, sage ich jetzt einmal, an das damalige. Und war selber ein bisschen nervös und meine Oma hat das halt mitbeobachtet, gell, und hat dann gesehen, da wird nichts ausgeliefert, sagt zu mir, na, läuft das Geschäft nicht mehr so mit den Eigenflaschen? Also ich habe da wirklich in meiner Wunde gebohrt, gell, und ich habe mich Mut aufblustert und habe versucht zu verteidigen und habe gesagt zu ihr, Oma, weißt du eigentlich, wie viel mehr Umsatz wir mittlerweile machen? Was der eigentlich so groß gekostet, quasi als Enkelin. Aber sie hat mir gleich die Schneide angekauft, weil sie hat dann gesagt, naja, aber Umsatz ist nicht gleich Gewinn. Damit hat sie ja definitiv recht. Nicht? Also nur weil wir ein bisschen mehr Umsatz machen, heißt das noch lange, dass das Geschäft gut rennt. Aber das, weil du gesagt hast, geschäftssüchtig, ja, das weiß ich. Also meine Oma war eine sehr disziplinierte Frau, geprägt, sage ich mal, vor allem von einer Gewissenhaftigkeit. Also um 4 Uhr in der Früh aufstehen, schöpfen den ganzen Tag, so wie es halt einfach in der Nachkriegszeit auch gewesen ist. Sie hat dann auch noch zwei Kinder gekriegt, unter anderem eben mein Papa, den Robert Fandler, die dritte Generation quasi. Und der Papa hat mit mir relativ früh angefangen, da war er 20 Jahre alt. Und die vierte Schwester, die ist auf die Welt gekommen, da war er dann 48, also es war eine relativ breite Spannbreite, wie man so schön sagt. Und ja, ich bin eben die Erste. Und auch aufgrund verschiedenster Familienkonstellationen, die er halt so, ich sage jetzt mal unter Anführungszeichen, verursacht hat oder meine Eltern verursacht haben, hat es dann auch wirklich auch so ergeben, dass das, was ich als Kind schon gelebt habe, nämlich wenn es in der damaligen Zeit mit meinen Eltern Zeit verbringen wolltest, dann hast du ihnen einfach beim Arbeiten geholfen. Und ich habe als kleines Dirndl habe ich schon immer dürfen den Ölkuchen, das ist so ein Nebenprodukt aus der Ölherstellung, wegrammen. Und da war ich natürlich fürchterlich stolz, weil wenn du da so wirklich im Arbeitsprozess schon dabei sein darfst, gell, und Öl abfüllen und sowas, das war halt unsere Ferienbeschäftigung, ja. So war es, sage ich mal, eigentlich kein Wunder, dass ich nach meiner Ausbildung in Graz, ich habe die HLW gemacht, bin ja so ein Land- und Naturverbundenes Dirndl und ich habe echt Heimweh gehabt. Also das hat mir, das nur eine Nacht in der Woche durch am Schlafen, das hat mir gar nicht taugt und das hat echt dazu geführt, dass ich mir gedacht habe, wie ich mit der Schule fertig war, jetzt gehe ich mal heim zum Papa und helfe ihm einmal ein wenig. Ist natürlich einmal ein wenig helfen in einem Familienbetrieb, das geht nicht. Also du hast ja den Vorteil, du darfst überall mitarbeiten und ja, im Prinzip bin ich dann nicht mehr vorgekommen von da und
1: Bickenblim quasi.
5: Ich bin wirklich Bickenblim und einerseits muss man sagen, kenne ich natürlich dadurch jedes einzelne Schreiferl bei uns. ich weiß, wenn ich durchs Unternehmen gehe, allein am Geruch, an den Geräuschen, ob alles rennt oder nicht. Andererseits habe ich halt keine Erfahrung quasi von außen, sondern habe halt alles mit, wie man so schön sagt, Learning by Doing und Fettnäpfchen umkreisen und so gelernt und mir zum Großteil selber beigebracht.
1: Du hast heute oder produzierst heute wirklich Nischenprodukte, kann man sagen. Die Nische der Nische hast du selber gesagt. Ja. Es sind jetzt keine klassischen Öle, die du überall im Supermarkt kriegst, sondern eher im Fachhandel oder eben direkt bei dir. Das heißt, wir reden da von Öle, die was eher die meisten vielleicht gar nicht einmal kennen, auf die werden wir nachher noch näher eingehen. Aber es ist ein richtig ein schöner, feiner Betrieb in der Oststeiermark, finde ich. Also du hast ja neu gebaut, 2011. Und ja, du hast mir schon mal beim vorigen Besuch einmal den ganzen Betrieb alles gezeigt. Extrem beeindruckend, super solide gebaut, alles, also ich finde das einfach richtig schön, was du da geschaffen hast.
5: Ja, ich finde, das muss halt einfach alles zusammenpassen. Nicht? Ich kann nicht ein biologisch hochwertiges Produkt herstellen und dann mit Breschbaumplatten Möbel produzieren. Das passt für mich nicht zusammen. Und wir sind das, was wir erzählen. Und es ist kein Greenwashing oder Marketing. Natürlich betreibe ich Marketing, ja. Aber es ist solide, ja.
1: Ja, es ist eben kein Greenwashing, ja, genau. Wie es halt oft gesagt wird. Gehen wir ein bisschen zu den Öle. Mhm. Ich glaube, das interessiert unsere Zuhörerinnen und Zuhörer wirklich massiv. Erzähl mal so ein bisschen einen Überblick. Ich glaube, 22 Öle, glaube ich, hast du, oder?
5: Ja, ich glaube.
1: Was sagen, kämen immer wieder neu dazu.
5: Ja, nein, wirklich.
1: Aber was sind so die Klassiker? Fangen wir mal so an.
5: Naja, mit Sitz da in der Steiermark natürlich das Kürbiskernöl, wobei ich ja natürlich ein Papa seine Gene übernommen habe und mein Papa hat ja die Dinge schon immer anders gemacht als alle anderen. Das heißt, wir haben nicht nur ein Kürbiskernöl, das steirische, sondern wir haben auch ein kaltgepresstes. Ein kaltgepresstes Kürbiskernöl schmeckt so, wie wenn du frisch gemahlene Kürbiskerne hast. Also das hat also ein bisschen so diesen Rohkostgeschmack, ist hellgrün und richtig frisch. Ich muss dazu sagen, wir haben das vor, ich glaube, fast 10 Jahren schon mal angeboten und da waren wir einfach zu früh dran. Weil die Leute haben das probiert und haben sich gedacht, kein Pfandler jetzt nicht mehr Kernöl pressen, weil das halt nicht so intensiv schmeckt wie dieses steirische Kürbiskernöl, wo du so diesen nussigen Geschmack hast. Also wir haben zwei verschiedene Kürbiskernöle, eine ganze Partie an Nussölen. Das Besondere ist ja, dass jedes Öl, das wir herstellen, das ist ja, ich sage, unsere Existenzberechtigung, ganz intensiv duftet und schmeckt. Und das passiert eben durch unser spezielles Produktionsverfahren. Und Basis dafür ist natürlich einmal ein wirklich ein toller Rohstoff. Weil wir haben zwar Pressmeister im Haus, also unsere Mitarbeiter in der Ölproduktion, aber ich habe keine Zauberer. Das heißt, die brauchen einen ganz tollen Ausgangsstoff. Und da merkt man schon deutliche Unterschiede, zum Beispiel beim Sonnenblumenöl. Wenn du das anschaust, das kennt man ja so ganz normal im Handel, dieses Öl, das 2,49 der halbe Liter kostet oder so, das ist halt ein industriell hergestelltes Öl, das kontinuierlich immer gleiche Qualität hat, geruchs- und geschmacksneutral ist. Wenn du unser Sonnenblumenöl probierst, da hast du halt echt das Gefühl, du isst frisch die Sonnenblumenkerne. Also richtig charakterstark das Öl, finde ich, ist Camelina. Das ist auf Deutsch übersetzt Leindotter. Das ist ganz ein geschmackiges Öl, also polarisiert auch ganz stark. Das ist so nach Kohlrabi, frischen Erbsen, so in die Richtung. Und eins unserer wichtigsten Öle ist Leinöl. Wir haben insgesamt 3 Produktionsräume, wo wir mit Stempelpressen arbeiten. Und in einem Raum pressen wir, ich schätze es einmal, seit 10 Jahren tagtäglich nur mehr Leinöl. Leinöl kennt man ja als Omega-3, fettsäurenreiches Öl und das ist da halt einfach spitzenmäßig. Und ganz wichtig ist einfach, dass man ein sehr frisches Leinöl hat, deshalb auch dieses ständig frische Pressen.
1: Genau, gehen wir vielleicht starten wir gleich direkt rein in dieses spezifische Öl, ins Leinöl. Man kriegt ja auch aus der gesundheitlichen Wirkung eben das mit, vielleicht muss ich das ganz kurz für unsere Zuhörer und Zuhörerinnen erklären. Es gibt ja diese gesättigten Fettsäuren, die was hauptsächlich in tierische Fette vorkommen, wie in Wurst, in Butter, in der Milch überall, wo man eher sagt, nein, das ist eher, sollte man nicht zu viel davon haben. Und dann gibt es diese ungesättigten Fettsäuren, die hat man dann zum Beispiel eben, glaube ich, 3 im Olivenöl. Und dann gibt es die mehrfach ungesättigten Fettsäuren, die was dann zum Beispiel Leinöl oder das Omega-6 oder Omega-3 beinhaltet. Deswegen Leinöl in aller Munde, würde ich einmal sagen, löst jetzt gerade ein bisschen so das Fischöl ab, glaube ich. Also,
5: ich hoffe.
1: Nein, ich meine jetzt so die letzten 15 Jahre, da hat ja jeder, der was eben Nahrungsergänzungsmittel herstellt, da jeder hat ja das Fischöl verkauft. Ja, gibt es ja inzwischen als vegane Variante, alles Mögliche. Und jetzt kommt dieser neue Trend, glaube ich, so dieses Leinöl. Ja. Ist wirklich so gesund?
5: Ich darf ja als Ölmüllerin über Gesundheit nichts sagen, das muss ich dir überlassen. Aber es ist so, Leinöl hat 58% Omega-3-Fettsäure, also mehr als die Hälfte. Und die Omega-3-Fettsäure ist eine essentielle Fettsäure. Das bedeutet, der Körper braucht es, der menschliche Körper, aber er kann es selber nicht herstellen. Deshalb musst du es über die Nahrung zu dir nehmen. Und ich sage mal, Omega-6 oder Omega-9-Fettsäuren kriegst du mit der Nahrung genug. Aber die Omega-3-Fettsäuren, die sind eben seltener in der Natur vorkommend. Und deshalb braucht es dann schon spezielle Produkte, die du isst, damit du das also aufnehmen kannst. Ja?
1: Mhm. Das heißt, sag sie einfach, Leinöl ist gesund.
5: Danke.
1: Wir dürfen es wirklich.
5: Du darfst es sagen.
1: Sagen, ja, genau. Man braucht aber, was ich gehört habe, ein bisschen Vitamin E dazu, also zum Aufspalten. Das ist relativ gut, sage ich einmal. Also macht sehr viel Sinn. Und ich finde es ja zum Frühstück sensationell. Also wenn man es zusammenbringt, wenn es ein bisschen so diesen nussigen Geschmack hat in der Früh, vor dem Frühstück und auf nüchternen Magen, ein, zwei Esslöffel Leinöl, daher halt ich, und das ist auch das, was auf Social Media sehr viel diskutiert wird und was auch unsere Diätologinnen im Balanschaft Leben sagen, und dass das das Beste war überhaupt. Ja, also nicht nur zum Salat, sondern überhaupt schon der frühe Bub beim Aufstehen.
5: Es ist auch, finde ich, wenn man es jetzt am Tag so einteilen will, es ist ein typisches Frühstücksöl. Erstens mal ist es gut, wenn du in der Früh gleich mal diese wertvolle Zutat quasi zu dir nimmst. Und die einen nehmen es wirklich hardcore mit einem Esslöffel, ja, oder manche haben so pro Familienmitglieder Flaschen im Kühlschrank stehen, gell, und nehmen sie einen Schluck. Und sonst kannst du das in ein Müsli zum Beispiel reintun.
1: Joghurt, ja.
5: Du machst einen Topfenaufstrich mit einem Leinöl. Vielleicht gibt es auch noch Leute, die immer noch Smoothies trinken, weißt du, dass du da ein bisschen was dazu tust. Also es ist schon echt ein wie gesagt, ein wertvolles Öl, das man, ja, zum Mittag natürlich genauso für einen Salat, oder wir haben das oft auch mit Erdäpfel, da tust du einfach ein bisschen Leinöl noch drüber, oder wenn ich Gemüse habe, leih ich mir es extra drüber, damit ich einfach auch zu den Omega-3-Fettsäuren komme. Ja.
1: Vielleicht gehen wir auf was ein, bevor wir jetzt die ganzen Öle so durchgängen, kaltgepresst und hoch erhitzt, ja, ein raffiniertes Öl. Ihr habt da ausschließlich kaltgepresste Öle. Vielleicht kannst du uns zu dem auch ein bisschen was erzählen, weil ich denke mal, das wird jetzt viel interessieren, die sagen, ja, was heißt das jetzt eigentlich? Kaltgepresst, bei Olivenöl lässt man es ja auch ganz oft, ja. Kaltgepresst. Was bedeutet das überhaupt?
5: Ich mache einen kurzen Ausflug. Mhm. Muss man sonst abbremsen, wenn es lang ist. Aber es gibt prinzipiell zwei Linien von Ölen, nennen wir es einmal so. Es gibt die industriell hergestellten, das ist natürlich der überwiegende Großteil an Öl, den es überhaupt am Weltmarkt gibt.
1: Sonnenblumenöl, Rapsöl.
5: Genau, Sojaöl, Fritteröl und was weiß ich, wie das oft genannt wird. Das sind nicht gepresste Öle, sondern die sind mit Lösungsmittel herausgelöste Öle. Lösungsmittel klingt jetzt arg, gell? Aber dieses Lösungsmittel wird einfach dann durch sehr hohes Erhitzen wird das quasi wieder verschwindend gemacht. Ja? Und das sind auch immer Öle, die duft- und geschmacksneutral sind. Die werden in riesengroßen Mengen hergestellt. Ich sage nur ein Beispiel, wir produzieren im ganzen Jahr so viel wie die meisten Industriebetriebe allein an einem Tag. Das muss man sich mal vorstellen. Aber es gibt, wie gesagt, die industrielle Variante, wo nicht gepresst wird, sondern herausgelöst. Und dann gibt es die mechanische Variante. Und da gibt es auch wieder zwei Linien. Ich meine, das ist jetzt für den Konsumenten ist es im Prinzip wurscht, aber weil wir heute über Öle reden, da gibt es die eine mit der Schneckenpresse. Die Schneckenpresse schaut nichts anderes aus wie ein Fleischwolf. Da haue ich oben quasi die Kern ein, dann geht es durch so Gewinde durch und hinten kommt dann das Öl und der Ölkuchen, also das Nebenprodukt, außer. Da habe ich relativ wenig Arbeit, sage ich einmal. Und dann gibt es aber noch das Stempelpressverfahren. Und wenn man ein steirisches Kürbiskernöl kauft, dann ist es immer ein Öl aus einer Stempelpresse. Da ist es nämlich auch vorgegeben, wie das produziert werden muss. nicht nur, wo der Kern herkommen muss, sondern auch, wie es hergestellt werden muss. Und wir, oder mein

0: schmeckende Öle herstellen. Weil es sind die anderen auch. Also es sind ja ein Schneckenpress, Distelöl, ein Schneckenpress, Haselnussöl ist ja ein gutes Öl auch. Wir haben halt nochmal das i-Tüpfel drauf mit diesem besonderen Duft- und Geschmackserlebnis.
1: Okay, das heißt, jetzt kennen wir mal den Unterschied zwischen raffinierten Öl, was die meisten industriell hergestellten sind, die was in großen Mengen hergestellt werden, und dann eben diese Nischenprodukte, die was mit der Stempelpresse zum Beispiel hergestellt werden und eben auch kaltgepresst sind. Grundsätzlich muss man ja schon sagen, bei den kaltgepressten sind halt auch mehr Inhaltsstoffe drin, wahrscheinlich auch Dinge, die was man nicht drin haben will, die muss man wieder rausfiltern. Und ja, bei dem, sage ich mal, hocherhitzten sozusagen, da hat es ja eine höhere Ausbeute, 99%, haben wir einmal gelernt. Aber es kommt halt auch alles raus. Also die guten Dinge genauso wie die schlechten Dinge. Also man muss halt immer dann ein bisschen abwägen, was zu was nimm ist. Also zum Braten, sage ich mal, werde ich wahrscheinlich ein kalt gepresstes eh nicht nehmen, oder?
0: Richtig. Also wenn ich jetzt da sehr hoch erhitzen will, wenn ich frittieren will, dann ist einfach ein raffiniertes Öl die beste Wahl, weil kaltgepresstes Öl bei weitem nicht so hitzebeständig ist. Und hitzebeständig heißt, wenn das Öl dann verbrennt, dann ist es einfach nicht gesund. Das muss man dann auch wegtun. Wenn dann das in der Pfanne mal passiert, weil man halt ein kaltgepresstes Öl zum Beispiel zu einem leichten Anbraten für irgendwas verwendet, wenn das zu heiß wird, einfach weggeben, man sieht sich, das fängt so zum Rauchen an, einfach weggeben, fahren, auswischen, nochmal von vorn anfangen.
1: Wie ist es jetzt zum Beispiel, ist dann ja ganz viel Olivenöl kalt gepresst zum Braten nehmen. Ist eigentlich nicht richtig gut, oder?
0: Tue ich auch. Also, ja, ich mache zum Beispiel auch mit unserem Haselnussöl ein Palatschinken. Und du brauchst ja ein bisschen eine Temperatur. Ja. Aber ich sage immer, wenn du, wurscht welcher Herd das jetzt ist, aber wenn du die 3/4 der Temperatur nimmst, dann geht das eigentlich.
1: Nur nicht zu heiß.
0: Nur nicht zu heiß, genau. Es darf nicht, es gibt einen Unterschied, ob jetzt von der Speise quasi das Wasser verdunstet oder ob es raucht. Gell? Das, wenn man es nicht sieht, sage ich mal, dann riecht man spätestens. Wenn es zum Stinken anfängt, dann einfach nochmal von vorne anfangen. Ich meine, es passiert jetzt nichts, wenn man das einmal gegessen hat. Aber erstens mal ist es nicht gut und auf die Dauer ist es wirklich auch nicht gesund. Von den Inhaltsstoffen her muss man schon so fair sein. Industriell hergestelltes Öl hat jetzt, was Fettsäuren betrifft, gar nicht so ein anderes Spektrum. Also das ist leider, muss man ja sagen, aber es ist von dem her gleich. Also ob ich jetzt ein raffiniertes Sonnenblumenöl habe oder ein schonend kalt gepresstes bei mir, die Fettsäuren, die drinnen sind, sind dieselben. Ich bin halt trotzdem eine, die denkt, dass wenn etwas so nur naturnahe wie möglich hergestellt ist, dass es für uns, für den Körper passender ist. Ich weiß, ich begebe mich da auf ein dünnes Eis, wenn ich das sage, aber ich habe einfach so diesen natürlichen Zugang und je weniger verarbeitet etwas ist, desto besser denke ich, dass es für unseren Körper ist. Und ja, ich meine, was du vorher angesprochen hast mit dem Vitamin E, es gibt ja die fettlöslichen Vitamine. Wir Österreicher tun uns leicht, weil es ist A, D, E und K. Und die fettlöslichen Vitamine, die brauchen ja immer ein bisschen Öl, damit man es überhaupt im Körper resorbieren kann. Man kennt das zum Beispiel, früher hat man immer gesagt, beim Karottensalat oder Karottensoft war es, du musst ein bisschen Öl rein tun. Daher kommt es. Wobei es muss jetzt, da muss man auch ganz ehrlich sagen, nicht unmittelbar mit dem Soft konsumiert werden, weil irgendwann im Laufe des Tages kommst du ja zu einem Fett. Ob das jetzt ein Butterbrot in der Früh war oder ob das ja, jetzt ein Salat dann ist, dann ist, da hat man ja Öl dabei. Mhm. Aber daher ist es uns bekannt.
1: Einfach den herkommt das. Ja. Okay, dann haben wir das.
0: Aber ich habe da den Begriff kaltgepresst unterschlagen, gell?
1: Genau, da haben wir da noch, ja, da gehen, ja, wir noch hier.
0: Ja. Ein kaltgepresstes Öl ist ein Öl, das einfach intensiv duftet und schmeckt und das mit sehr wenig Temperatur hergestellt wurde. Also richtig kalt pressen, so wie wir es uns vorstellen, bei so Temperaturen wie im Winter, das geht einfach nicht. Diesen Begriff haben Leute begründet, die mit dem Pressen nichts zu tun gehabt haben. Aber du kannst nicht bei 15 Grad oder bei 0 Grad Öl pressen. Das funktioniert nicht, weil du hast in jedem Kern Wasser drinnen und dieses Wasser muss durch den Erwärmungsprozess muss das Wasser verdunsten, weil sonst hält das Öl nicht. Und du hast halt auch, wenn du jetzt mit einem mechanischen Produktionsverfahren arbeitest, dann hast du nur die Möglichkeit von ein bisschen Wärme und von Druck. Und mit diesen zwei Mitteln löst man das im Kern gebundene Öl außer. Und das beginnt beim Leinöl zum Beispiel bei 40, 45 Grad in etwa. Also das ist das mit der niedrigsten Temperatur. Und ich sage mal, so ein Nussöl, ein Walnussöl, das kann schon mal 80, 85 Grad

0: in etwa brauchen. Aber wir verwenden immer die niedrigste Temperatur, wo der Kern des Öl bereit ist, das Öltröpfel zum Auslassen. Deshalb, wenn man bei uns so ein Video oder was anschaut, dann sieht man oft, dass die Presser so eingreifen mit dem Fingerspitzengefühl, merken sie das. Und bei ein paar Kerne haben sie sogar die Methode, dass sie es hören. Gell? Das raspelt dann halt anders, wenn es fertig ist oder wenn es noch nicht fertig ist. Man kann natürlich die Technik sich auch zur Hilfe nehmen. Also wir produzieren ja nicht mehr wie in die 40er oder 50er Jahre. Natürlich haben wir unser System adaptiert. Aber als Konsument wichtig, wenn kaltgepresst draufsteht, muss es einen Duft und einen Geschmack haben. Und, so wie es bei uns ist, einfach auch diese intensive Farbe, die man am Gesicht vom Etikett sieht.
1: Ja, also das ist wirklich beeindruckend. Ich habe ja deine Öle, wie gesagt, schon mehrmals verkosten dürfen und auch daheim. Und diese Intensität da von der Farbe, ja, Geruch brauche ich gar nicht reden, ja, ist wirklich beeindruckend. Ja. Also da liefert schon voll ab. Eins noch ganz kurz, wir schauen uns natürlich auch immer wieder an, wo kommen die Rohstoffe her. Mhm. Ihr schaut ja, dass alles Bio ist, also generell, ich habe alles Bio-Ware. Aber wo kommt jetzt zum Beispiel das Leinöl her? Weil der Leinsamen, sage ich einmal, der ist ja in Österreich eher, was wir jetzt die Anbauflächen, wenn wir uns die anschauen, ja, bei weitem nicht den, was wir Verbrauch haben. Das heißt, das kann nicht alles aus Österreich kommen.
0: Es gibt zwei Gründe, warum wir Leinsamen wenig aus Österreich haben. Das eine ist, weil die Anbauflächen gar nicht so vorhanden sind. Eigentlich gibt es drei Gründe. Einerseits sind es die Anbauflächen selber. Andererseits brauchst du spezielle Erntemaschinen, weil Leinsamen, man kennt ja den Flachs, ne? Und die Flachs Seile, also was früher halt alles so verwendet worden ist. Das heißt, der Leinsamen selber ist ja eine Pflanze, die sich nicht so leicht ernten lässt, weil sie das gleich mal so in die Maschinen verheddert. Und wir wollen Leinsamen, der 99,9% Reinheit hat. Und das schaffen aber die wenigsten Maschinen in Österreich. Aber das, sage ich jetzt, ist eigentlich nebensächlich, sondern wichtig ist weniger Anbaufläche und das Wichtigste für uns ist, dass der Geschmack von österreichischen Leinsamen eher bitter ist. Und man versucht natürlich immer, alles so nah wie möglich einzukaufen. Ich sage das wirklich ganz ehrlich, was wichtig ist, ist für uns, dass der Rohstoff geschmacklich beste Qualität hat. Und das ist nicht immer der näher gelegenste Rohstoff. Und ich stehe dazu, dass ich oft den Geschmack den Vorzug gebe im Vergleich zur Regionalität. Das heißt, wenn der Leinsamen bei uns in Österreich zu bitter ist, dann kaufe ich keinen österreichischen Leinsamen, weil unser Qualitätsversprechen ist, dass wir charakteristisch starkes, aber trotzdem angenehm schmeckendes Öl anbieten. Und das ist nicht ein bitteres Öl oder eins, das so viel Gerbstoffe oder so hat. Jetzt komme ich auf deine Frage zurück, wo kommt der Leinsamen her? Bisschen was aus Österreich, ja, aber das meiste kriegen wir entweder aus Kasachstan oder zwischendurch auch viel aus Kanada, wo wir einerseits 99,9% Reinheit kriegen. Indien vor allem ein, indischen Leinsamen haben wir auch in den letzten Jahren sehr stark gekriegt. Also diese Reinheit und vor allem dieses ausgereifte Sens. Geschmacklich wirklich angenehme Aroma liefern diese Länder.
1: Dann kommen wir jetzt gleich zum nächsten Öl, was mich auch total interessiert, wo es wahrscheinlich ähnlich sein wird. Chiaöl. Ja?
0: Ja.
1: Kann mich erinnern, ist jetzt glaube ich schon 20 Jahre her, auf einmal ist der Chiasamen, das ist quasi das war der Hype schlechthin. Jedes Weckerl war plötzlich mit Chiasamen und da muss dann Chiasamen und da. Es war so richtig, jetzt ist das total irgendwie ein bisschen so wieder abgeflaut. Also ich höre es nirgends mehr. Immer ganz interessant, diese Halbwertszeit für so
0: Modedingen,
1: ja, Trends. Aber es hat ein Chiaöl, ja. Und das wird wahrscheinlich der Chiasamen von Südamerika kommen, oder? Wo der Chiasamen ursprünglich herkommt, oder?
0: Ich schmunzel jetzt so, weil wir haben nicht ein Chiaöl, sondern wir haben zwei. Mhm. Da darf ich mal ein bisschen auf die Schultern klopfen. Wir waren die erste Ölmühle Europas, die Chiaöl als Lebensmittel anbieten durfte. Chia ist ja, es ist ein bisschen kürzer wie die 20 Jahre, aber jetzt eh wurscht, aber Chia ist ja aus Mittelamerika ursprünglich und ist ja so ein Superfood-Produkt. wobei Superfood ist nicht definiert, gell? Das ist nicht so wie, keine Ahnung, Bio. Also, gibt es eine strenge Richtlinie, was ist Bio, aber das gibt es bei Superfood nicht. Das ist einfach so ein erfundener Marketingbegriff, aber zählt eben zu dem Superfood. Und es ist halt gern genommen geworden, weil es auch so diese Gelierwirkung hat, die Chiasamen. Ne? Aber das Chiaöl haben wir 2014 das erste Mal produzieren dürfen. Und das Besondere am Chiaöl ist, dass es sogar einen spurhöheren Omega-3-Fettsäurengehalt hat als Leinöl. Und für Leute geeignet ist, die den Leinölgeschmack nicht mögen. Wobei ich zu jedem sage, er soll mal unseres probieren. Weil die meisten kennen halt Leinöle, die von vornherein einen Stich haben, ranzig sind, bitter sind. Und ein Leinöl, ein wirklich ein gutes Leinöl, hat einfach so diesen nussigen, ja, eine leichte Bitternote ist immer dabei, das gehört zum Leinsamen dazu, aber es darf jetzt nicht so sein, wenn du es im Mund nimmst, die ziehst du schon so zusammen. Das ist...
1: Ich kenne das.
0: Kennst du das, oder? ich kenne so viele Leute, nein, Leinöl probieren sie nicht. Dann sage ich, wann haben sie das letzte Mal gesagt, ja, wie ich Kind war? Das waren halt meistens ranzige Öle. Oder es ist jetzt so, ich sage es jetzt wirklich absichtlich so, ein Billigprodukt, das von vornherein nie gut geschmeckt hat. Und wenn sie sich dann trauen, einmal reinschnuppern, gell, und die Nase nochmal die erste Kontrolle schon gemacht hat und das dann probieren, sind sie immer erstaunt, wie gut alleine schmecken kann. Aber wie gesagt, die Leute, die sich da nicht drüber trauen, haben die Variante, dass sie aufs Chiaöl zurückgreifen. Und der Klimawandel ist natürlich, ich sage es jetzt einmal ein bisschen so zynisch, gell, er hat ein paar Vorteile. Es wächst nämlich Chia mittlerweile sogar in Österreich. Ist natürlich nicht gut, dass es so ist, aber man nutzt es halt. Und wir haben zurzeit haben wir sogar Chiaöl aus Österreich in unserem Programm. Und ja, ich finde das schon was Besonderes.
1: Und merkst du einen Unterschied jetzt, weil du jetzt erst gesagt hast, beim Leinsamen merkt man einen massiven geschmacklichen Unterschied zwischen Österreich und zum Beispiel Kasachstan, Kanada. Ja. Ist das dann beim Chiaöl auch so, dass du sagst, dieser Chiasamen aus Österreich schmeckt anders als der aus Südamerika?
0: Er schmeckt anders, aber nicht nachteilig anders. Weil es gibt ja Kerne, ich sage mal, du kannst einen Sesam in Nigeria kaufen, du kannst ihn in Indien kaufen oder in Südamerika. Und der schmeckt halt überall ein bisschen anders, aber jetzt nicht besser oder schlechter, sondern anders. Beim Leinsamen ist es halt einfach, dass bei uns zu wenig Sonnenstunden sind und dass einfach auch zu kühle Zeiten zwischendurch sind, dass er halt nicht so gut ausreifen kann, als in den Ländern, die ich vorher genannt habe. Wobei, wenn ich da jetzt wieder an Kanada denke, Kanada war früher Lieferant von uns, mittlerweile sind wir eh in Kasachstan und Indien beim Einkaufen. Ja. Aber zurück beim Chiaöl, es schmeckt anders, ja. Aber es ist vielleicht jetzt nicht so krass, wenn man Walnussöl und Haselnussöl miteinander vergleicht. Gell? Es ist jetzt nicht, dass man, also wenn es mit da eine Blindverkostung mit mir magst, kann ich dir sicher nicht sagen, wo ich aus Österreich kommt und welches aus Mittelamerika. Aber es sind Unterschiede da, wenn du das pur nebeneinander probierst. Am Salat, glaube ich, würde es nicht schmecken.
1: Du persönlich, Chia oder Leinöl? Was?
0: Leinöl. Ich mag das einfach, wenn Öl einen Geschmack hat. Also das, okay. Ich brauche das, ja.
1: Also da ist der Chia zu neutral quasi.
0: Richtig, ja. Aber für die Leute, die es neutral wollen, ist das perfekt, um Omega-3-Fettsäuren konsumieren zu können.
1: Ja, super. Ja, dann haben wir das auch schon. Siehst du, das hat mich jetzt total interessiert. Jetzt gehen wir zu einer meiner Lieblingsöle, ja. Ganz was kurz, ja. Haselnussöl, ja. Bitte. Ich glaube, du magst das auch recht gerne.
0: Ich liebe es.
1: Ja. Wo kommen die Haselnüsse her? Was sind die Vorteile von Haselnussöl?
0: Naja, wenn du mich fragst, der Vorteil eines Haselnussöl ist, dass mich halt einfach an meine Kindheit erinnert, wo ich diese berühmte Schokocreme so gern gegessen habe. Und das ist halt einfach die gesunde Alternative dazu.
1: Also ist Nutella.
0: Ja, genau. Ja, es hat keinen Zucker drin, aber man hat halt trotzdem diesen süßlichen Einschlag. Gell? Und die Haselnüsse kriegen wir großteils aus der Türkei.
1: Bio-Qualität?
0: Natürlich, ja. Es gibt ja weltweit überall tolle Anbauinitiativen. Es gibt auch in China wunderbare Anbaugebiete, wo ganz tolle Projekte gemacht werden. Aber wenn du heutzutage so für Lebensmittel draufschreibst, dass du einen Rohstoff aus China hast, bist du zuerst einmal verbönt. Bei der Kleidung ist es wurscht, bei den Leuten, gell? Aber bei den Lebensmitteln darf es gar nicht sein. Natürlich gibt es in China viel, was nicht zuträglich ist für die Umwelt und für alles, aber es gibt auch ganz tolle Projekte dort. Wir haben zum Beispiel mal chinesische Erdnüsse gehabt. Ein ganz ein schönes Projekt aus einer Landschaft, wo einfach auch den Bauern mit Hilfe dieses Projekts ein eigenes Einkommen ermöglicht wurde. Aber dazu seien wir einfach als Clan und es kommunizieren zu können. Gell? Aber es ist nicht immer alles schlecht, was aus dem fernen Osten kommt. Also jetzt bin ich angekommen von der Frage.
1: Haselnuss.
0: Haselnuss, bitte Haselnuss. Ja, es ist einfach, es schmeckt wie Nougat und es ist für Naschkatzen optimal.
1: Aber Haselnüsse, so, ich habe mal gelesen, wenn du jeden Tag so ein kleines Handteil voll, also keine große Hand, ein kleines Handteil voll, ist ja extrem gesund. Da bin ich wieder bei diesem Vitamin E, das sie also Haselnüsse haben und die liefern das ja in wirklich gewaltig guter Menge. Also das heißt, ein kleines Handteil von jeden Tag war extrem gesund. Aber wenn ich mir jetzt das in Form von Öl zu mir nehme, oder? War das ja perfekt.
0: Ja, du sparst das kaum. ein Haselnussöl hat einfach so ja, diesen Nasch, für mich einfach diesen Naschbeigeschmack, gell? Dieses ich meine, ich tue alles damit, ob das für einen grünen Salat ist, ob das für die Paradeise ist mit einem Frischkäse oder ohne, ob das, mein momentanes Lieblingsgericht an Salaten ist ein Melonensalat, also Wassermelone, mit Gurken, Schafkäse und da, das ist eins der wenigen, da tue ich ein bisschen Olivenöl drüber und dann Haselnussöl. Und das ist wirklich bombastisch, ein bisschen ein Fruchtessig dazu. Palatschinken zum Beispiel. Man sagt ja, kaltgepresste Öle sollte man prinzipiell kalt verwenden. Aber ein bisschen warm machen kannst du fast jedes Öl. Und beim Palatschinken auszubachen braucht man ja schon ein bisschen eine scharfe Temperatur. Gell? Aber da ist es auch wieder, ich sage immer, wenn du das ein paar Mal gemacht hast, dann weißt du ja, mit welcher Pfanne, wie du am Herd umgehst. Und man sieht dann eigentlich schon an der Bewegung des Öles, ob ich die Masse dann schon eingießen kann oder nicht. Und das sind halt Welten, ob ich ein Haselnussöl zum Palatschinken auszubachen nehme oder ein neutrales, raffiniertes Öl.
1: Also das heißt, ich hoffe, wir haben jetzt ein bisschen Lust gemacht aufs Haselnussöl.
0: Ja,
1: also,
0: mir jetzt vor, gell?
1: Ja. Sehr gut. Du, Mohnöl ist auch eine totale Nische, glaube ich.
0: Ja, absolut.
1: Aber eigentlich auch sehr köstlich, sehr bekömmlich, Mohnöl. Wie verwendest du das und was sagst du zum Mohnöl?
0: Das Mohnöl ist halt auch wieder nur für Leute geeignet, die prinzipiell Mohn mögen. Weil das so wirklich ganz typisch nach Mohn schmeckt. Wenn du kein Mohnstrudel magst oder keine, wie heißt das, diese Mohnbutitzen, dann wird das Mohnöl auch nicht schmecken. Wenn du das aber liebst, dann hast du das Gefühl, du tust das überall drüber. Also wir haben Leute, die tun sich das Mohnöl auf jedes Gemüse. Ein Erdäpfelsalat mit Mohnöl. Beim Fisch zum Beispiel einfach ein paar Tropfen drüber, so zum Finalisieren. Gar nicht jetzt zum Auszubacken, sondern einfach, wenn man fertig das schon am Teller hat. Ein Frischkäse zum Beispiel. Karottensalat ist so ein Klassiker mit dem Mohnöl. Oder wenn man halt, wie heißt denn das, diese Schupfnudeln, was sind die Erdäpfelnudeln, gell, mit dem Erdäpfeltag und die sind ja ein bisschen so mit einem gemahlenen Mohn und Staubzucker und da bist
1: du. Die Mohnnudeln machst du jetzt.
0: Die Mohnnudeln, ja. Ja, die Schupfnudeln mit.
1: Das ist schon was Gutes.
0: Ja, was wollte ich noch sagen? Genau, so ein ganz krasses Beispiel, so wie mal eigentlich immer nur so genannt als, ja, man kann sich alles nehmen, Gurkensalat mit Mohnöl. Und ein bisschen an Mohn in eine Pfanne rein und ganz leicht mit dem Mohnöl, nur so ein wenig, ich sag mal, rösten nicht, aber halt so ein bisschen anschwitzen, gell? Und das über das drüber, boah, genial.
1: Also bei unserem Podcast lernt man wirklich sehr viel. Also ich staune immer wieder, was ich da jetzt auch mitkriege. Also ja, spannend. Ja, weil
0: aber du musst da nicht alles merken,
1: ja.
0: Weil wir haben auf unserer Website, ich sage mal, 600 Rezepte, denke ich. Kannst die Ölsorten eingeben und dann kannst du zu jedem Öl die Rezepte, je nachdem, ob Frühstück, Mittag, Gemüse, Salat, kannst du dann aussuchen.
1: Das ist jetzt ein ganz wichtiger Hinweis für unsere Zuhörerinnen und Zuhörer. Das heißt www.fandler.at. AT. Sehr gut. Und da kriege ich die ganzen Rezepte.
0: Ja.
1: Perfekt. Perfekt. Ja, das ist super. Ja, dann kommen wir zum Leindotter. Mhm. Wie oft bist du schon gefragt worden, ob das das gleiche ist wie Leinöl? Wahrscheinlich oft, oder?
0: Früher viel. Mhm. Das war der Grund, warum wir da Ausnahme gemacht haben und den lateinischen Namen aufs Etikett draufgeschrieben haben. Wir nennen es nämlich Camelinaöl. Das ist die lateinische Bezeichnung dafür. Damit eben die Leute das Leindotteröl nicht mit Leinöl verwechseln. Weil das ist eine ganz andere Pflanzenfamilie. Und das Leindotteröl, das Camelinaöl, ist echt ein, wie soll ich sagen, da trennen sich ein bisschen so die Ölliebhaber, gell? Die einen, so wie mir zwar, die gehen eher so in diesen Nuss-Haselnuss-Geschmacksrichtung. Und dann gibt es die anderen, die so dieses sehr gemüsige, sage ich jetzt mal, so in Kohlrabi schmeckende Leindotteröl, Camelinaöl, ja.
1: Also meins ist nicht. Ich muss ganz ehrlich sagen, der Leindotter haut mich jetzt nicht um.
0: Ich bin der Nathaber, mir geht es ganz gleich.
1: Aber ja, es ist ja im Biolandbau sehr beliebt als Zwischenfrucht, der Leindotter.
0: Rankpflanze.
1: Genau. Und für das wird auch gut inzwischen verwendet in der österreichischen Landwirtschaft, aber eben als Öl gepresst muss ihn dann nicht unbedingt
0: haben. Es ist wirklich bei den Leuten spannend, weil die einen, die lieben es, also echt so wie wir vielleicht bei einem Haselnussöl, und die anderen, die, ja, ist gut. Also was du merkst, wenn ich jemanden ein Öl probieren lasse, lasse ich ja zuerst, also du das Flasche immer ein bisschen kippen, damit sie quasi der Duft entfalten kann, mach's auf und holst dann unter die Nasen. Und dann gibt es halt Leute, du merkst so, ja, schon ein bisschen so kritisch, gell? Und die anderen, was du es drunter holst, und so die Augen so aufreißen, gell? Und dann weißt du schon, wie es weitergeht. Und Camelinaöl ist halt wirklich sicher eins der charakterstärksten Öle, die wir haben.
1: Mhm. Will ich auch so sagen, ja. Also da, entweder man mag es oder man mag es nicht.
0: Ja, und ich muss ehrlich sagen, ich mache mir auch keinen Zwang. Ich habe 22 Öle in etwa. Ich sage, nur weil ich Ölmüllerin bin, muss ich nicht alle gleich gern haben. Ne?
1: Ja, ist klar.
0: Wie gesagt, ich weiß es von Verkostungen her, gib 100 Leute her, das wird 50-50 ausgehen.
1: Und dann hast du sehr viele Öle, die was ein bisschen einen Marzipan-Geschmack haben. Kirschkernöl, Marillenkernöl.
0: Zwetschgen.
1: Mhm. Also die finde ich auch sensationell. Was hat es mit dir auf sich?
0: Das ist eigentlich ein ganz liebes Projekt, was vor 5 Jahren, glaube ich, entstanden ist. Und zwar, da war so ein Startup-Unternehmen, die Kerndeckwurm heißen es bei uns im Haus. Das sind, ich glaube, die haben auf der BOKU studiert, ich bin mir jetzt gar nicht sicher. Aber die haben eine Alternative zum Sandstrahlen entwickelt. Und zwar haben die, ich glaube, von einem Softhersteller halt einfach gesehen, wie viele Marillenkerne da zum Beispiel abfallen, nicht? In der Marillensaftproduktion. Und haben sie gedacht, damit muss man doch was tun können. Und haben aus diesen holzigen, aus dieser harzigen Innenschale, haben sie eben ein Verfahren entwickelt, dass man das zum Sandstrahlen hernehmen kann. Und jetzt ist aber in diesem Kern ja noch was drinnen, nämlich der tatsächliche Kern, die Saat. Und ja, jetzt haben sie sich gedacht, das schmeißen wir jetzt aber auch nicht weg, und haben halt ein bisschen geschaut und haben uns entdeckt und haben uns angerufen. Und das war schon wirklich lieb, weil vor, ich kann mich erinnern, da war ich selber gerade einmal 10 Jahre alt, also 40 Jahre schon her. da hat mein Papa probiert, mit einer Vorradlkette Kirschkerne zu knacken. Man fragt sich nicht, wie viele blaue Finger der gehabt hat, gell? Aber du musst einmal aus so einem Kern überhaupt das drinnen rauskriegen. Und da haben uns jetzt die Jungs quasi echt ein Geschenk in die Hände gelegt und stellen uns eben Sorten rein in Bioqualität, diese Marillen, Zwetschge und Kirschkerne zur Verfügung. Ja. Und das ist ja, wie du gesagt hast, Marzipan, gell? Mhm. Und dann hat halt jetzt noch so eine eigene Geschmacksrichtung. Ja.
1: Aber das sind schon coole Öle. Also da gibt es ja zum Kirschkernöl, gibt es ja für mich was Tolles, was mir du erklärt hast, nämlich wenn man ein Schlagobers macht, ja, Schlagsahne, zum Beispiel wenn man es in der Flasche macht, da dann ein Löffel Kirschkernöl rein und das muss ja, also sensationell.
0: Ja. Ja, du hast einfach so einen kompletten anderen Geschmack, als man sich erwartet, der aber fantastisch gut zusammenpasst. Ja.
1: Also es gibt echt tolle Möglichkeiten, wie man sowas verbinden kann.
0: Und so einfach. Weißt? Ich sage immer, auch zu irgendwelchen tollen Köche, sage ich, bei mir braucht es euch kein eigenes Rezept oder irgendwas überlegen, macht die Flaschen auf und lasst es drüber. Mhm. Es ist, ja, weiß eben so, ich meine, Fett ist der Geschmacksträger schlechthin. Und es ist so simpel zum Einsetzen. Man muss sich einfach trauen und ausprobieren. Das ist eigentlich das Rätsel der Lösung, ja.
1: Wir sind deine Kundinnen und Kunden eigentlich, brauchen die Frühberatung, gibt es viele, die was bei der Tier reingehen und sagen, das, das, das, oder hast du auch viele Neukunden, die was sich mit sowas noch nie auseinandergesetzt haben? Wie spielt sich das auf dem Standort da zum Beispiel ab? Ich meine, Geschäftslokal, wir sagen es eh her auf Social Media, aber ist ja wunderschön, super hergerichtet alles. Wie wirst du deine Kundinnen und Kunden so einschätzen oder wie nimmst du die wahr?
0: Bei uns wird schon wirklich sehr viel Beratung gemacht, weil wir sind ja dankbar für jeden, der herkommt und der sich noch nicht damit auseinandergesetzt hat, weil er bei uns einfach wirklich so diese, ich nenne es jetzt einmal, Grundeinführung kriegt. Man kann bei uns alle Öle durchprobieren. Wir sorgen zum Beispiel auch her mit einem Film, wie das produziert wird. Das mit dem Durchgehen ist einfach schwierig. Wir sind ein Lebensmittelbetrieb und da kannst du nicht einfach in die Produktionsräume einmarschieren. Aber wir haben einfach einen Film gemacht, wo man sieht, wie das auch gemacht wird. Wir haben eine ganz große Sichtfläche in einen Produktionsraum rein, wo man dem Herbert zuschauen kann, wie er Liner presst. Und ich sage mal, bei uns sind schon Kunden so 1,5 bis 2 Stunden auch da, die sich halt einfach in dem Geschäft dann treiben lassen und dann lesen sie wieder was oder schauen sie irgendwo einen kleinen Film an, probieren, dann gehen sie wieder was, irgendwo was suchen, dann redet die Helga wieder mit einer zum Beispiel und erzählt ihnen was über die verschiedenen Geschmäcker, lässt sie wieder verkosten. Also wir machen schon sehr viel, ich sage unter Anführungszeichen, Aufklärungsarbeit, ja. Und dann gibt es halt Leute, die das bei uns schon durchgemacht haben, die dann schon wissen, was sie brauchen, wenn sie kommen. Ja.
1: Jetzt ist ja die Oststeiermark total bekannt worden für die Kulinarik, über das Vulkanland. Der Obersepp wird vielen was sagen, hat ja das getrieben über Jahrzehnte vom Vulkano selber, den Schinken, Göllesessig, fällt mir hier zu ein, Zotterschokolade, bis auf da zu Enkert mit die Öle. Ist schon gewaltig, was die Region da eigentlich bietet, kulinarisch, oder?
0: Ich glaube, das ist österreichweit auch einzigartig, auf welchem kleinen Gebiet welche Spezialisten auch da sind, ja.
1: Absolut, gell. Wie schaut es bei dir eigentlich aus? Was sind jetzt so, jetzt hat es 100 Jahre, jetzt feiert es das gerade, wo ich wirklich nochmal gratulieren muss und wo es unglaublich stolz sein darf auf das. Siehst du da, wie siehst du die nächsten Jahre? Wie geht es denn aktuell und wie siehst du die nächsten Jahre?
0: Ich tue mir gerade ein bisschen schwer, also gerade. Ich habe immer relativ ein gutes Gespür gehabt, wie, in welche Richtung was geht. So, was so Intuition nenne ich es einmal. Zurzeit ist meine Intuition ein bisschen gestört, weil immer wieder irgendwas daherkommt. Und ich persönlich mich jetzt eigentlich schon darauf einstelle, so dieses kontinuierliche in eine Richtung entwickeln, das ist vorbei. Wir haben so viele Einflüsse, ob das jetzt diverse Kriege sind, die es gibt. Ich meine, mittlerweile sind sie wirklich schon diverse, das ist ja arg, oder? Mhm. Oder ob das irgendwelche Naturereignisse sind, die stattfinden, dass wieder irgendwo eine ganz starke Ernteausfall ist. Oder denk mal an Corona, nicht? Was das bei uns alles verändert hat, einfach auch so im Verhalten. Ich stelle mir ein bisschen so darauf ein, dass die Herausforderungen in den nächsten 2, 3, 5, 10 Jahren nicht weniger werden. Also ich muss auch sagen, wir sind ja die Nische in der Nische mit unseren Produktionsverfahren und mit unserer Spezialität an Ölen, die wir herstellen. Wir haben, ich finde es traurig, dass es so ist, aber wir haben seit 2019, oder wir haben um einiges weniger an Absatz als 2019. Es ist, die Menschen geben sowieso seit 20, 30 Jahren extrem wenig Geld für Lebensmittel aus im Vergleich zu früher. Ich weiß nicht, wo wir jetzt sind.
1: 11,6% pro Haushaltseinkommen.
0: Ja, das ist ja Wahnsinn, oder? Mhm. Das, was wir in unseren Körper reintun, ist uns ein Zehntel von unserem Einkommen wert. Also mir schreckt das immer. Und es steht mir nicht zu, jetzt zu sagen, wer was kaufen soll. Aber der Konsument muss sich schon dessen bewusst sein, was er eigentlich für ein Entscheidungsträger ist. Und er ist nicht Opfer, sondern er darf sagen, wofür er sein Geld ausgibt. Weil ich kriege das immer wieder, das heißt, ja, das ist so teuer, das kann ich mir nicht leisten. Es gibt Leute, die gesunde Lebensmittel, Bio-Lebensmittel unter Umständen nicht leisten können. Aber die meisten Leute können sie sehr wohl leisten, denen ist halt einfach nur was anderes wichtiger. Und ich reite immer da ein bisschen drauf um und um, wo ich sage, du sag mir, du kannst nicht, sondern sei ehrlich vor allem auch zu dir selber und sag, du willst nicht. Dir ist halt was anderes wichtiger, ist ja völlig legitim. Du fährst halt lieber wohin, du hast lieber, ich weiß nicht, wie viel Gewand im Kosten, ich nehme mir jetzt nicht aus, gell? Ja, werden einkaufen. Oder irgendwelche technischen Geräte, die immer modernst sein müssen, ist ja völlig okay. Aber dann sag nicht, du kannst nicht dir Bio-Lebensmittel leisten, du willst halt was anderes lieber tun. Und vor allem, das Ganze wird sicher einen Podcast darüber geben mit Verschwendung, nicht? Wie viele Produkte, wie viele Lebensmittel werden weggeschmissen? Oder wie viel kaufe ich?
1: Nein, es gibt ja jetzt eine neue WWF-Studie, die haben es mit der BOKU zusammen gemacht, die ist vor kurzem veröffentlicht worden. Wir schmeißen pro Haushalt im Monat 100 Euro im Müll. Also das ist sogar gestiegen, weil die alten Zahlen waren im Jahr gerechnet 800 Euro. Das heißt, das sind jetzt eben 1200 Euro im Jahr, was man nur, was jeder Haushalt in Österreich quasi im Müll schmeißt. Und da denke ich mir, ich von mir aus, okay, ich muss ja nicht gleich alles, aber wenn man sagen, 200 Euro lässt sich nicht vermeiden, weil ich erlebe das bei mir selber mal daheim, dass du den Salat anschaust und denkst, okay, passt, dann gebe ich jetzt auch lieber einen Sadel oder das Brot den Hähnen. Aber wenn ich sage, ein Tausender, wenn ich mir den erspare, da kann ich wahrscheinlich das ganze Jahr Bio kaufen, gell? Da kann ich mir die besten Lebensmittel kaufen. Ja. Okay, und das sehen so viele nicht. Ja.
0: Geh einmal, ist dir wurscht, welche Kette das es ist, aber geh einmal Fastfood essen mit zwei Kindern.
1: Was du da Geld ausgibst.
0: Und bei mir kostet halt ein halber Liter Leinöl, kostet, boah, bitte, gibt es mir jetzt fest, aber 19,90. Mhm. Ich hoffe, ich habe es richtig gesagt, gell? Sonst verzeiht es mir bitte. Aber da denke ich mir, da hast du Wochen was davon und wirklich was Wertvolles für dich. Mhm. Oder was wir manchmal also Diskussionen haben über das Kürbiskernöl, weißt du, ein Liter Kürbiskernöl kostet 24 Euro. Wie lang kannst du damit Salat machen? Mit 24 Euro kannst du gerade mal wahrscheinlich mit einer Person, also zu zweit zum Schachtelwirt essen gehen. Also da denke ich mir mal, wofür gebe ich es aus? Kauf da Eis an der Tankstelle.
1: Aber du musst jetzt auch lachen, weil wir arbeiten ja jetzt gerade am Kürbis und am Kürbiskernöl mit steirischen Kürbiskernöl zusammen und die sagen auch, dass der Absatz rückläufig ist, ja. Und führen das genauer auf diesen Grund zurück, dass die Leute sagen, ah, da spare ich ein bisschen was beim Kernöl. Und wo man ich dann denke, ja Wahnsinn, oder? Wenn ich, wie du richtig sagst, mit einem Liter Kernöl, ja, also wie viel Kernöl musst du da drüber schütten, weißt du, was ich meine? Das sind ja, da rede ich ja von Minimengen, was ich da am Tag brauche, ja. Aber wenn ich mir das nicht mehr da gönne, ja, für mich selber, ja, dass mir das ich nicht wert bin, dann denke ich mir, wo in was einer Welt leben, also wir eigentlich?
0: Nichts gegen Nahrungsergänzungsmittel. Ich nehme selber welche, ja. Aber vieles könnte man unter Umständen, ich lerne mich jetzt wieder weit aussehen, aber vielleicht wirklich mit einer gescheiten Ernährung kompensieren. Mhm. Und wenn man sich überlegt, was die kosten. Also ja, es ist, man muss sicher immer alles ganzheitlich betrachten, ja, aber dem Lebensmittel, nämlich jetzt wirklich den Lebensmittel, nicht den Nahrungsmittel, den Lebensmittel wieder einen Wert zu geben, das ist eine von meinen Grundaufgaben, die ich in der Ölmühle habe. Und ich meine, ich praktiziere das auch bei uns am Mittagstisch. Wir kochen ja jeden Tag frisch für die Mitarbeiter. Und da gibt es keine Dinge, die ich selber nicht essen möchte. Oder die wir kaufen auch nur so ein, wo wir sagen, der das produziert, hat am meisten davon. Und ich sage, das ist halt einfach eine Lebenseinstellung, die man hat. Gell? Mhm. Und ja, und es gehört halt, das ist das, was wir essen, ist unser Motor. Also unser Motoröl, in meinem Fall passt das gut. Gell? Und da denke ich mir, fürs Auto, da ist es wurscht, wenn der, was fühlt man da rein? Keine Ahnung, was kostet so ein Motoröl, ein Liter?
1: Was jetzt leider nicht auswendig.
0: Aber da ist fast egal, weil da muss das Beste sein. Gell? Und dann eigene Motoröl, oder ist wurscht, ist jetzt, wer fürs Öl kein Geld ausgibt, gibt es ja für die anderen Lebensmittel auch nicht aus. Ja, da bin ich schon froh, dass es eine starke Community in Österreich gibt, die wirklich in das gleiche Feld hinein redet wie wir, wo es einfach echt um Wertschätzung von der Landwirtschaft geht, weil das sind die Urproduzenten und wo halt einfach auch Handwerk, so wie es dann hergestellt wird, geschätzt wird. Ja.
1: Jetzt passt die Frage natürlich eh perfekt drauf, aber warum Bio? Du konntest das ja genauso konventionell machen, warst wahrscheinlich ein bisschen günstiger dadurch auch. Warum ist die Entscheidung auf Bio gefallen?
0: Ich kann nur sagen, warum nicht. Also es ist für mich ist ja die Bio-Landwirtschaft die ursprüngliche Landwirtschaft. Weil das mit ganze Kunstdünger zeigt da, das ist erst nachher gekommen. Und eigentlich müsste ja das besonders ausgewiesen werden. Und warum Bio? Ich bin überzeugt davon, dass wir nur so länger auf der Erde weilen dürfen, als wir, wenn wir weiter durch die konventionelle Landwirtschaft unsere Felder ausbeuten. Und wobei ich auch gelernt habe, Bio bedeutet ja nicht automatisch, dass man Humusaufbau betreibt. Gell? Das ist ja gerade in unserer Gegend auch ganz ein wichtiger Faktor, Starkregen und so. Also ich fühle mich ja als Humusbotschafterin. Verstehe zwar kaum aus der Landwirtschaft, aber ich weiß, dass Humus wichtig ist. Ich verstehe von der Landwirtschaft, was rauskommt. Gell? Ich weiß, welchen Kern wir brauchen, was quasi das, wie es dazu kommen, das ist etwas da. Das überlasse ich den Fachleuten daheim in der Landwirtschaft. Aber ja, auf die Frage zurückzukommen, warum nicht Bio? Das ist, also...
1: Nein, ich bin zufrieden mit der Antwort. Ja. Aber ich glaube nur, man muss einfach auch an der Stelle fragen, weil ich finde es immer wieder spannend. Es gibt eben die Totalen, so wie du jetzt, die was sagen, ich mache alles Bio, und dann gibt es wieder welche, die sagen, nein, für mich ist das genau das Gleiche, wenn ich es konventionell mache. Und darum stelle ich oft gern die Frage und sage, okay, warum entscheidet sich der oder der für Bio oder die anderen gegen Bio? Ja?
0: Ich muss da aber dazu sagen, ich mache, das müssen wir uns jetzt überlegen, aber ich mache, ich habe auch noch Ware aus konventioneller Landwirtschaft. Aber das sind Rohstoffe, die ich unmittelbar aus der Gegend kriege. Und wir haben zum Beispiel Walnussöl bei uns da. Wir kriegen 10 bis 15 Tonnen Walnüsse aus der Gegend. Mhm. Aber der Walnuss ist ein Hausbaum. Ich glaube, das liegt daran, weil der Walnussbaum einfach auch derjenige ist, der Insekten und so abgehalten hat. So wie ein Zwetschgenbaum. Oder es ist einfach bei jedem Haus ist früher ein Walnussbaum gestanden. Und die Walnüsse sind ja auch eine ganz starke Energiequelle. Und ich liebe diesen Anblick, das fängt so im Dezember an, geht so bis Februar, März in etwa, wenn dann die Leute zu uns mit den Kübeln kommen, mit den Nüssen drinnen, und die bei uns zum Öl umtauschen lassen. Und das ist, finde ich, der biologischste Walnusskern, den es schlechthin gibt. Aber niemand hat seinen Hausbaum biozertifiziert. Jetzt kann ich die Walnuss gar nicht als Bioöl verkaufen. Es ist quasi aus Wildsammlung. Aber, und das haben wir bei den Kürbiskerne, haben wir das Beispiel zum Beispiel auch. Also wir haben noch Klassiköle, nennen wir es, im Programm. Aber beim Händler draußen zum Beispiel oder auch bei uns auf der Website kriegst du nur mehr Bioöle. Weil dadurch einfach auch für mich sehr viel an Basisarbeit geschaffen ist und an Basiskommunikation.
1: Mhm. Du hast jetzt was gesagt, spannend, das habe ich noch nie gehört. Also ein Walnussbaum hält Insekten ab, oder wie?
0: Das ist meine Schlussfolgerung, warum es nicht mehr gegeben hat. Weil wo steht der Walnussbaum? Relativ glatt beim Haus nehmen. Und drunter hast du bei den alten Bäumen auch immer Bangerl gesehen. Mhm. Also Tisch und Bank. Mhm. Und ich schätze mal, dass das halt einfach etwas war, wo man sich einerseits natürlich den Schatten gesucht hat, aber halt auch diese, ich weiß nicht, wie es dir mit dem Blut geht, gell, aber ich bin ja in Gelsen. Ich bin quasi wie ein Gelsenstecker, weil sie kommen zu mir und lassen die in Ruhe. Also und ja.
1: Also dich lassen sie in Ruhe, oder?
0: Nein.
1: Zu dir kämen sie.
0: Ich bin der Gelsenstecker für andere. Sprich, wenn du mit mir wo bist, hast du Ruhe, weil sie sind neben mir.
1: Nein, es ist spannend. Ich weiß wirklich nicht, woran das liegt, weil ich habe genau das andere. Ja. Mich lassen sie immer in Ruhe. Ja,
0: ja schön.
1: Aber ich weiß nicht,
0: dann
1: warum.
0: Bist du mir ein guter Gesellschaft.
1: Ja, mich mengen sie irgendwie nicht so. Ja, ja, also sei froh. Ich hab da nicht so ein Problem. Ja. Ja, spannend. Ja, also das heißt, diese Klassiköle habt ihr, aber die muss man dann direkt bänken, da quasi.
0: Die gibt es nur da im Laden. Ja.
1: Die gibt es nur da im Laden, okay. 100 Jahre, das heißt, wie schaut es mit der nächsten Generation aus, Julia? Geht es weiter nach 100 Jahren?
0: Ich habe einen Sohn, ja. Ob er es machen wird, weiß ich noch nicht. Der hat jetzt gerade erst einmal Erstkommunion gehabt. Ich meine, er redet davon, nicht? Weil er hat schon so Sprüche losgelassen, wie wenn er mal Chef ist in der Ölmühle, ob ich dann auch noch immer so viel mitrede wie jetzt. Er hat aber für das schon eine Lösung, weil er will einen Bauernhof haben. ich habe dann zu ihr gesagt, das finde ich wunderbar, weil du kannst mit der Natur leben, du hast so diesen Wechsel der Jahreszeiten, es gibt quasi einen Winter, wo vielleicht ein bisschen weniger ist als früher, wo dann wieder mehr kommt und so, aber wenn du halt Tiere hast, dann musst du halt auch 7 Tage die Woche arbeiten. Er schaut mir an und sagt, Mama, das ist kein Problem, weil ich bin in der Ölmühle und du bist am Bauernhof. Also er hat quasi für das Thema, das jetzt viel mitredet, schon eine Lösung. Schauen wir mal. Also ich habe genug Betriebe erlebt, die quasi aus einer hohen Verantwortung heraus weitergeführt wurden von der nächsten Generation. Und nicht alle haben das Glück gehabt, so wie ich, dass sie wirklich so in das eingewachsen sind und das so zu ihren gemacht haben. Manche haben das wirklich nur als Pflichtbewusstsein gemacht und das ist nicht gut. Also wenn du deiner Bestimmung nicht entsprichst, dann wirst du auch nicht erfolgreich und glücklich sein. Und ich habe keine Ahnung. Also er ist sehr redegewandt, er ist sehr zahlenaffin. Er ist auch, wie man bei uns sagt, in Steiermark horglich oder gaumensensibel. Er ist sicher ein super Verkoster. Ob er das einmal angehen wird, ich lasse es ihm frei. So entspannt bin ich jetzt. Gell? Schauen wir mal, wie es ist, wenn er 20 Jahre alt ist und ich dann dementsprechend schon eigentlich im Pensionsalter, aber ich lasse das auf mich zukommen.
1: Ja, aber ich glaube, es geht darum, oder, dass man die Begeisterung in die Kinder weckt. Ich glaube, genau um das geht es und das traue ich da sicher zu, dass du das schaffst. Ich habe das bei meinen 3 Töchtern gesehen. Wie gesagt, meine Älteste ist auch eben die Hofübernehmerin und da war von Kind weg schon so eine Freude und so eine Begeisterung da und wie die jetzt daheim schon überall sie verwirklichen anfängt, ja. Das ist schon schön. Und ich glaube, was du angesprochen hast, ich glaube, dass das generell auf ein paar viele landwirtschaftliche Betriebe das Problem ist. Das, was ich halt feststelle, dass auch zum Beispiel viele Bauern waren, sind, die vielleicht gar nicht Bauern werden wollten, ja, weil vielleicht der ältere Sohn verunglückt ist oder weiß keiner wollte und dann tust du es irgendwann und jetzt sind sie halt so 50, Mitte 50 und die führen dann sehr viele Stellvertreterkriege, wo dann gegen Gott und die Welt geschimpft wird und in Wahrheit ist es nur eigener Frust, weil sie was machen das ganze Leben, was sie nicht tun wollten. Ja. Und ich glaube, das muss ja jeder für sich auch drauf kommen, dass du immer wieder dich hinterfragst, taugt mir das, was ich tue, ja, weil dann geht es dir gut, ja, wenn es dich anzipft und jeden Tag in die Arbeit gehen. Das ist nicht gut, ja.
0: Ich meine, gerade wenn du jetzt Unternehmer bist, ist es ja klasse, sage ich mal, weil im Prinzip kannst du ja die Arbeit aussuchen, was dir taugt, wenn du den Rest passend delegiert hast. trotzdem, es muss da schon auch liegen, weil ich meine, mir glaubt das keiner, aber ich bin ja eigentlich ein introvertiertes Wesen.
1: Ja. Glaube ich da jetzt auch nicht, ja.
0: Genau. Ja, ich habe es halt müssen lernen. Was heißt müssen, aber ich wollte es halt auch lernen, weil es hilft nichts. Ich bin an der Speerspitze und ich bin derjenige, der angeredet wird und die halt einfach auch, ja, manchmal Dinge verteidigen muss, aber die halt einfach auch Dinge initiiert und das geht nicht, indem ich mich verstecke. Und ich habe es gelernt, ich will jetzt nicht sagen, ich habe es gelernt zu lieben, was ich tue, aber ich habe schon auch meine Bresel gehabt. Also für mich war das nicht so einfach. Mein Papa, der ist jetzt leider schon mittlerweile 20 Jahre verstorben, der war so alt, wie ich jetzt gerade bin. Das ist ja wirklich krass, wenn ich mir das so überlege. Aber mein Papa war ein sehr charismatischer Mensch. Der hat mit jedem reden können, wurscht welches Bildungsniveau, wurscht wo die Leute herkommen sind. Und davon habe ich natürlich viel gelernt. Aber er war halt auch so, ich sage mal, everybody's darling, wie man so schön sagt. Und dann als junge Frau hinten nachher, gell, da habe ich auch müssen meine eigenen Fußstapfen erst finden. Also nicht in seinen, wie sagt man da, nicht in seinen Fußstapfen wandeln, sondern meine eigenen Spuren ziehen. Und es ist, ja, bei mir hat sich was ergeben, was ich eigentlich gar nicht so beabsichtigt gehabt habe. Aber wir haben erst 2006 verstorben und 2007 habe ich so unseren kompletten Markenauftritt überarbeitet. Weil wir hatten damals ganz stark diese 2 Linien, einmal diese Klassiköle, konventionell und einmal Bio. Aber man hat sie eigentlich nur aufgrund eines grünen Punktes unterscheidet auf der Flasche. Gell? Und das ist halt für den Konsumenten schon schwierig. Unabhängig davon, dass die meisten ausgegangen sind, Pfandler ist Bio. Und so war ich echt in der Situation, dass ich gesagt habe, ich muss da jetzt wirklich ganz eine klare Unterscheidung treffen. Und habe mir damals eben die Agentur geholt, mit Peter Schmidt arbeite ich jetzt immer noch zusammen, der ist jetzt sogar Marketingleiter bei mir im Unternehmen. Und durch dieses komplette Austauschen, gell? Einerseits war ich natürlich nervös, weil das die Leute das da kennen, ich habe das vorher erzählt mit der Großmutter, ne? Die gefragt hat, ob es jetzt die Firma machen, wie geht, wo ich dann so großgeschaut geworden bin. Und das war eigentlich im Nachhinein betrachtet, ich habe das währenddessen gar nicht mitgekriegt, aber im Nachhinein betrachtet war das fast ein bisschen so wie eine Metamorphose. Und dadurch ist halt das Unternehmen Robert Pfandl, das ich weitergeführt habe, dann meins geworden. Und dann habe ich die Entscheidungen getroffen, so wie ich es wollte und nicht, wie ich mir gedacht habe, wie war es ein Papa jetzt recht. Und das hört sich eigentlich ganz einfach an, gell? Aber es ist trotzdem, ich war so ein Papa-Dirndl. Ich war eine, die immer im Hintergrund war, weil er war draußen. Ich habe mit zwei Ohren telefonieren können, weil er war so einer, der hat irgendwas geredet. War aber am Telefon. Dann ist er ausgegangen beim Büro und hat mir nicht erzählt, was zum Tun ist, aber es war zum Erledigen. Also sprich, ich war die perfekte Assistentin für ihn. Nur selber habe ich sowas, so jemanden dann ja nicht gehabt. Und das alles dann irgendwie so auf Schiene zu bringen, das waren schon spannende Zeiten, muss ich sagen, ja.
1: Aber ich darf dir gratulieren, du bist eine starke Unternehmerin geworden, eine starke Persönlichkeit. Voll schön, wenn man dich da heute erlebt, wie du den Laden schmeißt sozusagen. Ja. Nein, wirklich, das ist schon. Und ab und zu, glaube ich, braucht es aber dann genauso oft schwierige Situationen, um zu seiner eigenen Stärke zu finden. Ich glaube, wenn immer alles nur so wie auf Butter läuft, entwickelst du ja gar nicht diese Fähigkeiten und Kompetenzen. Du hast es entwickelt. Und deshalb, glaube ich, brauchen wir uns um dich und um die Ölmühle Pfandler keine Sorgen machen. Auch wenn die Zeiten herausfordernd sind, da brauchen wir gar nicht reden. Aber das geht jetzt gerade jedem so. Und ich höre viele, die sagen, wann wird es wieder so, wie es gewesen ist. Ich glaube, das wird es nicht mehr werden.
0: Nein, das,
1: ja,
0: wird's gar nicht, das wird nicht.
1: Die Jahr 2019 werden wir nie mehr einfach jetzt so weiterschreiben können. Und das, was mich aber total beruhigt in der Situation ist, 2018, 2019 haben die Leute gleich gejammert wie jetzt. Obwohl das eigentlich Top-Jahre waren, wenn wir jetzt zurückschauen. Mhm. Ja. Und trotzdem waren die Leute am Sudern und unzufrieden und das konnte noch besser sein und das konnte noch besser sein. Die Leute jammern immer. Ja. Und du musst immer schauen. Also ich glaube, das ist einfach menschlich. Und letztendlich glaube ich, dass auch alles in Wellen passiert. Also ich glaube auch, dass wieder die Zeit kommt, wo die Leute wieder mehr auf Qualität schauen, wieder mehr auf Regionalität schauen, wo das wieder mehr Wert hat. Jetzt sind halt gerade mal wieder harte Jahre, wo halt der Preis im Vordergrund steht, aber ich glaube, das wird wieder anders werden. Ja. Wie lange die Phasen dauern, wissen wir nicht.
0: Ja, ich denke, es ist einfach auch eine Haltung, wie man agiert und ob man immer nur Probleme sieht. Ich meine, zwischendurch sehe ich ja auch Probleme. Also ich bin ja auch keine, die Scheuklappen aufhat. Aber es ist ja, wie du vorher gesagt hast, mit jeder Herausforderung, die passiert oder mit jedem Problem, das auftaucht, du kannst in dem verharren und sudern und jammern. Ja, das tue ich zwischendurch auch. Das brauchst du manchmal, um dich quasi zu konsolidieren. Aber ich bin ja eine Sprechdenkerin. Ich erzähle das oft auch. Und durchs Erzählen komme ich oft auch auf die Lösung. Gell? Und was, glaube ich, das Um und Auf ist, ist dieses immer eine Lösung suchen. Und ich scheue mich auch nicht zuzugeben, was ich kann, was ich nicht kann. Und dann suche ich mir Hilfe. Und mag schon sein, dass du vielleicht nicht die passende Hilfe kriegst, aber dann suche ich mir eine andere Hilfe. Und so einfach immer voranzugehen und einfach wirklich nicht den Kopf in den Sand stecken, sondern weiter tun. Also
1: Weiter tun. Und ein kurzes Wohl, wenn sie laut drüber da.
0: Ja, genau, das ist mal die Voraussetzung, das läuft wie geschmiert.
1: Genau, jetzt haben wir einen Punkt. Ich sage danke Julia, dass wir da sein haben dürfen. Danke für das wundervolle Gespräch auf weitere 100 Jahre, würde ich sagen. Dazu weiter alle zusammen, vor allem deinen Buben nachher, schau, dass du den Zuhörer riechst, dann wird das schon. Und viel Erfolg. Und danke auch an Enk fürs Zuhören, fürs wieder dabei sein bei dieser Podcast-Folge. Und ja, unser Slogan, wer nichts weiß, muss alles essen. Der kommt ja gerade bei so einem schönen Podcast wieder richtig schön zum Vorschein. Weil da weiß man wieder, warum dass man das Ganze tut. Danke, Julia, dass ich bei dir sein kann.
0: Dankeschön.
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1: Schön, dass du dabei warst. Bis zum nächsten Mal, wenn es wieder heißt.
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6: Herzlich willkommen beim Infopoint von Radio Frequenz. Heute ist Freitag, der 14. August 2026, ein fabihafter Tag. Mein Name ist Daniel Bernhard, ich bin auch heute nicht allein im Studio. Bei mir ist die charmante Verena Frey, ihrerseits Organisatorin und Schirmherrin der Ausseer Barocktage. Die finden heuer zum 10. Mal statt, Verena?
7: Zum 9. Mal heuer.
6: Zum 9. Mal heuer statt in Bad Aussee. Und ich werde mich mit dir, Verena, genau darüber heute unterhalten. Zuvor gibt es aber wie gewohnt einen Ausblick auf das Wetter der nächsten Tage.

0: Am heutigen Freitag, 14. August 2026, bleibt es unverändert sonnig, oft sogar wolkenlos. Am Nachmittag entstehen im Bergland nur wenige Quellwolken und es bleibt trocken. Der Wind kommt aus Südost und weht nur schwach im Mariazellerland mäßig. Zu Beginn des Tages ist es vergleichsweise frisch mit nur 8 bis 12 Grad, im Raum Graz um 16 Grad. Die Höchstwerte liegen zwischen 28 bis 32 Grad, am wärmsten wird es im Ennstal. Die Luft ist zudem sehr trocken. Morgen Samstag gibt es oft strahlend sonniges Hochsommerwetter. Es bleibt im ganzen Land trocken und die Temperaturen steigen noch ein wenig an und erreichen heiße 30 bis 34 Grad. Tagsüber frischt südlicher Wind auf. Im westlichen Bergland bilden sich am Nachmittag und Abend ein paar Quellwolken. Am Morgen liegen die Temperaturen zwischen 9 und 18 Grad. Am Nachmittag werden Höchstwerte von 30 bis 33 Grad erreicht. Und erst am Sonntag sollte es dann endgültig mit der Großhitze vorbei sein. In der Osthälfte der Steiermark scheint den ganzen Tag die Sonne bei meist wolkenlosem Himmel. In der westlichen Obersteiermark ist am Nachmittag zunehmend mit Quellwolken zu rechnen. Und später bilden sich hier einzelne Wärmegewitter. Der Sommer kann also auch dieses Wochenende noch genossen werden. Man muss den Pool noch nicht auslassen. Ein ähnliches Wetter hatten wir vor fast genau 2 Jahren am Grundlsee auch, als die Oper Der Wassermann vom Grundlsee uraufgeführt wurde. Daraus hören wir jetzt einen Auszug, bevor wir direkt reinstarten in unser Gespräch mit Verena Frey von den Ausseer Barocktagen.
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0: Was wir hier gehört haben, war ein Auszug aus der Oper Der Wassermann vom Grundlsee, geschrieben von Vanni Moretto. Im August 2024 gab es die Weltpremiere am Grundlsee in wirklich sehr beeindruckendem Ambiente. Und die Frau, die da federführend dahinter steht, die das Werk in Auftrag gegeben hat und mit großem Einsatz umgesetzt hat, die ist heute bei mir zu Gast im Studio. Und sie ist auch die Organisatorin der Ausea Barocktage, die heuer zum 9. Mal stattfinden. Verena Frey, herzlich willkommen im Studio.
1: Danke für die Einladung.
0: Verena, magst du uns vielleicht zu Beginn gleich einmal einen Ausblick geben, was erwartet uns heuer bei den Ausea Barocktagen?
1: Ja, wir haben ein sehr spannendes und variiertes Programm. Es gibt drei Konzerte vom 21. bis 23. August, zwei davon in der Kirche St. Paul im Bad Aussee, eines in Altaussee im neuen Veranstaltungszentrum. Das erste Konzert ist sehr spannend. Da kommen sechs Musiker aus Andalusien, aus Spanien, die einen Dialog uns bringen zwischen alter spanischer Barockmusik und heutigem Flamenco, die die gleichen Wurzeln haben. Und die machen damit eine sehr spannende Gegenüberstellung. Es kommt auch eine Flamenco-Sängerin mit, die ein Star der Szene in Spanien ist. Das zweite Konzert wird eines unserer berühmten Crossover-Konzerte, wo wir auch einheimische Künstler integrieren. Renate Linnordner, Toni Burger, Sebastian Rastl werden zusammen musizieren mit Aniela Frey, und das Ganze geht unter dem Namen Flötenduo. Sowohl Aniela Frey als auch Renate Linnordner sind herausragende Flötistinnen, die auf den internationalen Bühnen auftreten, und die werden teilweise Barockstücke spielen, teilweise auch neue Kompositionen und Crossovers. Das dritte Konzert, das ich ganz besonders ans Herz legen möchte, ist etwas Wunderbares. Das ist eine Gruppe von fünf Sängern, die fünfstimmig singen und sich selber begleiten mit historischen Barockseiteninstrumenten und eine Geschichte erzählen über die blinde Liebe, das teilweise auch durch Schauspielerei untermalen.
0: Die Barocktage finden seit 2016 statt. Was hat dich denn damals dazu bewogen, das ins Leben zu rufen?
1: Ja, also die allerersten haben sogar 2008 stattgefunden. Also im 28 haben wir dann 20 Jahre. Bewogen hat mich natürlich, ich habe das Festival gegründet zusammen mit Sabrina Frey, einer Barockmusikerin, die die künstlerische Leitung damals übernommen hat. Und wir wollten gerne die wachsende Popularität von der Barockmusik, die man ja heute immer mehr

0: Klinken putzen, wie man so schön sagt, einfach, ja, es ist nicht leicht, vor allem in der heutigen Zeit mit dem Spardruck, die nötigen Finanzen zu bekommen. Natürlich hoffen wir auch auf viele Gäste, wo der Kartenverkauf auch beiträgt, aber der alleine kann die Kosten natürlich nicht decken. Um die internationalen Künstler zu bekommen, naja, da braucht man doch Verbindungen und sehr viel ehrenamtliche Arbeit. Aber wir freuen uns immer, wenn wir ganz hervorragende Gruppen hierher bekommen.
1: Du bist selbst beheimatet im Ausseerland. Die Konzerte finden im Ausseerland statt. Gibt es seitens der Kommunen finanzielle Unterstützung für das Projekt?
0: Ja, es gibt eine
1: Oder generell Unterstützung, jetzt auch, vielleicht auch in anderer Form?
0: Ja, also es gibt generell schon eine Unterstützung, aber ich muss sagen, im Gesamtrahmen ist die minimal finanziell. Ich meine, die Gemeinden sind da auch begrenzt scheinbar in ihren Budgets. Also von da habe ich weniger Unterstützung. Und sonst ist es gemischt, würde ich sagen, dass man uns unterstützt. Manche erlauben uns, dass wir Plakate aufhängen, andere wieder nicht. Auch die Flyer. Also es ist doch immer ein großer Aufwand, dass man das Publikum bekommt, und wir freuen uns natürlich über jeden Besucher.
1: Die drei Konzerte finden allesamt in der Stadtpfarrkirche in Bad Aussee statt. Habe ich das richtig erfasst?
0: Nein, nur das erste und das dritte. Das mittlere Konzert findet im neuen Veranstaltungszentrum in Altaussee statt.
1: Okay, aber die Stücke selbst haben jetzt keinen direkten Sakralbezug, oder? Oder schon?
0: Nein, dieses Jahr nicht. Dieses Jahr kein sakraler Bezug.
1: Mhm. Warum habt ihr euch dann dafür entschieden, das in der Stadtpfarrkirche aufzuführen? Oder hat das einen inhaltlichen Hintergrund?
0: Ja, weil natürlich die Barockmusik früher überhaupt sehr viel in Kirchenräumen aufgeführt wurde. Und die Stadtpfarrkirche in Bad Aussee bildet natürlich ein ideales Ambiente. Es ist eine sehr schöne Kirche mit einer sehr guten Akustik. Und für die Barockmusik, die wir hier bringen, bietet sie eigentlich einen idealen Rahmen.
1: Jetzt haben wir schon sehr viel über die Musik gesprochen. Ich würde sagen, wir hören jetzt auch mal rein. Du hast exemplarisch für die anstehenden Konzerte Musik mitgebracht. Und wir werden da jetzt kurz reinhören, damit unsere Zuhörerinnen auch hören können, was sie bei den Ausseer-Barocktagen erwartet. Zum einen die Accademia del Piacere mit Canarios, pardon, und gleich darauf im Anschluss Fachmi Alcai mit Samba Mi son che trajo la mar.

0: Fahmi Alkai war das mit der Accademia del Piacere, mit Canarios zuvor, jetzt Samba Misonche Trajo la Mar. Am 21. August wird die Accademia in Bad Aussee spielen, bei den Aussee Barocktagen. Verena Frey ist zu Gast heute bei mir im Studio. Verena, der Flamenco hat einen besonderen Schwerpunkt heuer. Ihr habt eine ganz besondere Künstlerin auch zu Gast, nämlich die Alba Carmona. Jetzt ist in unseren Breiten der Flamenco ja nicht so wahnsinnig bekannt. Was kannst du über sie sagen? Sie dürfte ja ein aufgehender Stern am Flamenco-Himmel sein.
1: Ja, Alba Carmona ist wirklich einer der Rising Stars in der spanischen Flamenco-Szene. Und die Lieder, die sie singt, die sind teilweise bearbeitet, auch von Fahmi Alkai. Und ist teilweise Flamenco, teilweise auch Tangos, also verschiedene Varianten der spanischen Volksmusik, wenn man das so nennen darf. Und das Interessante ist, dass ja damals in der Barockzeit diese Barockmusik über die Meere von Spanien nach Südamerika gewandert ist und dort die volksmusikalischen Elemente aufgenommen hat und wieder zurückkam nach Europa. Und daher sind diese Wurzeln wirklich von der Barockmusik und auch der heutigen Flamenco-Tango-Musik sind gemeinsam von einem großen Stamm.
0: Ein wirklich spannender historischer Bezug, das wusste ich nicht. Und wenn man es hört, es ist doch ein deutlicher Unterschied zur mitteleuropäischen Barockmusik herauszuhören, die, wie ich finde, doch etwas schwerer wirkt. Kannst du vielleicht ganz kurz jetzt auf dich eingehen? Sprechen wir über dich. Was ist dein Bezug zur Barockmusik? Was war dein Lebensweg? Wie bist du dazu gekommen, das zu machen? Wie stehst du zu den Künsten allgemein?
1: Also ich war immer sehr interessiert an allen Künsten, habe allerdings auch in ganz anderen Bereichen gearbeitet, in der Dokumentarfotografie. Ich habe ein Studium in Kulturanthropologie und bin von dort aus in die Fotografie gekommen und dann weiter. Ich habe aber zwei Töchter, die beide professionelle Musiker sind und eine davon ist eben eine professionelle Barockmusikerin. Das hat mich natürlich sehr beeinflusst und als ich dann beruflich in Pension ging, habe ich mich immer mehr um Kulturevents gekümmert und habe dann zusammen eben mit Sabrina Frey diese Barocktage gegründet und bin natürlich immer wieder sehr viel mit Musik in Kontakt gekommen. Meine Urgroßmutter war Konzertpianistin und hat bei Brahms Unterricht gehabt. Von ihr aus kommt auch mein Wohnsitz in Grundlsee. Also ja, die Musik war immer ein wichtiger Teil meines Lebens.
0: Du spielst selber aber kein Instrument, habe ich das richtig herausgehört?
1: Nein, ich habe früher sehr viel gesungen und mich mit Gitarre begleitet. Ich habe viele Jahre in Amerika verbracht. Und ja, habe da einige Einflüsse mitgenommen.
0: Dem aufmerksamen Zuhörer, der aufmerksamen Zuhörerin wird es aufgefallen sein, der Name Frey ist jetzt einige Male gefallen. Das hat mich besonders beeindruckt. Ich habe mir die Oper vor 2 Jahren angeschaut in Grundlsee. Und was wirklich sehr beeindruckend war, war, dass diese Oper oder generell die Barocktage ja ein ziemliches Familienprojekt zu sein scheinen. Kannst du da vielleicht ein bisschen drauf eingehen? Inwieweit ist deine Familie in diesen ganzen Prozess involviert?
1: Ja, also bei der Oper, gerade bei der Oper war natürlich, mein Mann hat die ganze Technik gemacht. Das war ein Riesenprojekt, wo sicher die ganze Familie mitgearbeitet hat, bis zu meinen Enkelkindern, die eine gewisse Sprechrolle hatten in der Oper. Und die jüngere Tochter, die dieses Jahr auftritt als Querflötistin, die ist Soloflötistin am Teatro Real in Madrid seit vielen Jahren. Und sie hat damals sehr stark auch mitgeholfen in der Regieassistenz. Also die Familie war immer mit eingebunden und mit begeistert.
0: Ist doch auch schön, oder?
1: Ja. Und auch jetzt für die Barocktage, die Sabrina Frey hat sich leider zurückgezogen, weil sie sehr viele andere Projekte hat. Das heißt, ich mache jetzt sowohl die künstlerische als auch die organisatorische Leitung von den Barocktagen. Ist doch ein ziemlich großer Aufwand.
0: Entschuldige, dass ich dich unterbreche. Die Sabrina ist deine Tochter.
1: Das ist die Ältere, die Barockmusikerin ist. Und die spielt auch sehr viel mit Cecilia Bartoli und Les Musiciens du Prince. der Monaco, in Salzburg und wo auch immer.
0: Gehen wir kurz auf die Oper ein. Ich möchte kurz darüber sprechen. Worum geht es denn in Der Wassermann vom Grundlsee?
1: Ja, Der Wassermann vom Grundlsee, meine Idee zu dieser Oper, die ich kommissioniert habe, entstand mit den, als das Salzkammergut mit 23 Gemeinden die Kulturhauptstadt 2024 wurde. Und eine der Hauptthemen war ja Salz und Wasser. Und da ist mir diese Legende eingefallen vom Grundlsee, die alte Legende vom Wassermann über die Entdeckung vom Salz im Ausseerland. Und da habe ich gefunden, das wäre doch eine super Sache, daraus eine Oper zu machen. Und da ich Vanni Moretto, den Komponisten, sehr gut kannte, habe ich ihn gefragt und er hat das begeistert mit aufgenommen.
0: Ja, schön. Ihr habt damals einen unglaublich professionellen und großen Aufwand betrieben, um diese Oper an den Grundlsee zu bringen. Wer sich das nachsehen möchte, die gesamte Oper gibt es auch auf YouTube zu sehen. Vielleicht sprechen wir noch kurz über den Komponisten Vanni Moretto, italienischer Staatsbürger, glaube ich, Libretto von Stefano Simone Pintor. Wie bist du zu denen gekommen?
1: Also Vanni Moretto ist eigentlich auch ein Barockmusiker, der aber leidenschaftlich gern moderne Opern auch komponiert, die eigentlich vom Barock ausgehend in die Moderne eine ganz eigene Musik haben. Und ihn kannten wir sehr gut, weil er schon einige Konzerte bei unseren Barocktagen gespielt hat. Und den Librettisten hat er selber mitgebracht. Das ist sein Librettist, den er immer verwendet für seine Opern.
0: Jetzt haben wir viel über die Oper gesprochen. Ich würde sagen, wir hören noch mal kurz rein, einen kleinen Auszug. Es handelt sich da um die Szene, als der junge Fischersohn sich dem Wassermann am See stellt. Das ist ja auch auf dem See aufgeführt worden, auf der Plätte.
1: Ja, es war ein großes Risiko, eine Freiluftoper zu machen im Ausseerland.
0: Aber das Wetter hat super.
1: Aber es hat geklappt.
0: Es hat super geklappt. Wie gesagt, auf YouTube kann man sich's nachhören. Wir hören jetzt einen Auszug aus Der Wassermann vom Grundlsee.

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0: Der Wassermann vom Grundlsee war das. Verena, wenn wir jetzt nochmal zurückblicken auf den Wassermann, in der Distanz aus 2 Jahren Entfernung gesehen, war das ein Erfolg für dich?
1: Das war wirklich eine Sternstunde, ja. Und wenn es irgendwie möglich wird, würde ich es gerne noch einmal aufführen.
0: Würdest du gerne, das kann ich mir vorstellen. Auf die Ausseer-Barocktage kommen wir jetzt nochmal zurück. Die sind von 21. bis 23. August. Das Programm haben wir bereits erwähnt. Speziell herausheben möchte ich dabei aber nochmal den 23. August, den Sonntagabend. Was erwartet uns da?
1: Ja, da erwartet uns eine ganz wunderbare Gruppe, die ich allen ans Herzen legen kann. Die beleben die historische Praxis des selbstbegleiteten Singens. Und zwar singen sie wunderbare Renaissance-Musik und begleiten sich selber an sehr exklusiven Barock-Saiteninstrumenten, verschiedene, 5 verschiedene, eine Barockharfe, Barockgitarre, Theorbe und so weiter. Und ist wirklich also eine ganz spezielle, magische Musik, die einen fast in eine meditative Stimmung versetzt. Mhm.
0: Das Konzert findet in der Stadtpfarrkirche in Bad Aussee statt.
1: Korrekt.
0: Um welche Uhrzeit?
1: 19 Uhr und man kann sicher auch noch Karten an der Abendkasse bekommen.
0: Also Sonntag, 23. August, 19 Uhr, die Concerto di Margherita mit Il Gioco della Cieca. Verena, ich bedanke mich ganz herzlich für dein Kommen. Wer jetzt ein neugierig geworden ist und Hinweise möchte oder wissen möchte, das Programm im Detail durchlesen möchte, der kann sich auf der Website informieren, www.ausseerbarocktage.com. Schaut's vorbei, sowohl auf der Website als auch bei den Konzerten selbst. In der Ausseer Pfarrkirche ist es auch sehr schön kühl, falls das Wetter jetzt doch nicht umschlagen sollte. Verena, ich wünsche dir alles Gute. Ich wünsche euch viel Erfolg bei den Barocktagen.
1: Danke vielmals.
0: Ja, danke auch fürs Kommen. Wir schließen jetzt ab, nämlich mit dem Concerto di Margherita, das du eben gerade erwähnt hast. Ich habe mir jetzt nochmal rausgeschrieben, wie man das wirklich sagt auf Italienisch. Italienisch nehme ich an. Il Gioco della Cieca. Zu hören bei den Ausseer Barocktagen.

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1: Am Mikrofon Daniel Bernhard, herzlich willkommen zum Radio Frequenz Eventkalender. Wir starten mit den Verkehrsmeldungen.
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1: Die Verkehrsmeldungen laut ÖMDC-Seite aus dem Bezirk. Auf der A9 Pürenautobahn ist ein Fahrstreifen gesperrt zwischen Tregelwang und Trieben. An dieser Stelle wird noch bis Jänner 2027 gebaut. Die L724 Planeistraße ist zwischen Schlabming und Planei in beiden Richtungen auf einen Fahrstreifen verengt. Die Geschwindigkeit ist begrenzt, die Baustelle wird noch bis 31.10.18 Uhr bestehen bleiben. Und in Haus ist der Schlossplatz bis Junghannstraße zwischen Raiffeisenstraße und Schulgassen in beiden Richtungen gesperrt aufgrund einer Veranstaltung. Diese Veranstaltung findet statt von 14.08. bis 16.08.
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1: Der August ist immer die Hochzeit für Veranstaltungen, so auch dieses Wochenende. In Admont können Sie heute die Stiftsbibliothek bei Nacht bestaunen. Um 21 Uhr im Benediktinerstift Admont vor Anmeldung erbeten. Die Feuerwehrmusikkapelle Lubitsch spielt ein Parkkonzert heute um 20 Uhr im Kurbach in Aldaussee. In Bad Aussee werden die Duineser Elegien zum 10. Todestag von Rainer Maria Rilke aufgeführt. Informationen dazu gibt es unter www.blutschwitzblackbox.eu. In Gstatter Boden gibt es das bzw. die Erlebnis Naturnacht im Nationalpark Pavillon von 21 bis 23 Uhr. Jazzfans aufgepasst, im Branzl Glashaus findet um 19 Uhr ein Jazzkonzert statt, das ist in Irtning, mit Peter Kreinz, Volkmar Völz und Andi Moser. In Rottenmann gibt es heute zwei Highlights. Zum einen startet die Grimming-Gesäuse-Classic durch. Start ist in Lietzen, die Zieleinfahrt ist in Rottenmann ab 17 Uhr geplant. Am Hauptplatz, ebenfalls in Rottenmann, gastiert heute Jimmy Patterson und Band beim Gasthof Hofer um 18.30 Uhr. Klassische Musik gibt es in St. Gallen mit dem Violinrezital Tjeknavorian mit Werken von Ravel, Grieg, Beethoven und vielen anderen auf der Burg Gallenstein um 19.30 Uhr. Open-Air-Kinos sind bei dem traumhaften Wetter sehr beliebt, so auch in Selztal. Heute um 21 Uhr wird dort der Film Happy Burnout gezeigt, beim Musikpavillon um 18 Uhr, bei Schlechtwetter in der Mehrzweckhalle. Morgen Samstag ist Maria Himmelfahrt und Aldaussee erfreut einmal mehr der Berg in Flammen. Ab 17 Uhr. In Geisern am See gibt der Paltenklangchor ein Konzert mit Solisten aus Graz und dem Grazer Sinfonieorchester wird die Jugendmesse von Josef Haydn aufgeführt. In der katholischen Kirche morgen um 9.30 Uhr. Auch in Gröbming wird der kirchliche Feiertag genutzt fürs Pfarrfest nach der Heiligen Messe bei der katholischen Pfarrkirche um 9 Uhr. In Haus steigt morgen Samstag das 39. Hauser Schlossplatzfest. Es spielt die Gruppe Sumsheiten. Start des Hauser Schlossplatzfestes ist um 11 Uhr. Und einen besonderen Veranstaltungstipp habe ich noch für Sie morgen. Ebenfalls in und um Selztal findet ein Bootswandertag statt. Treffpunkt und Einstieg ist bei der Enzbrücke in Trautenfels. Ausstieg ist in Selztal. Anschließend gibt es eine Party mit Grillerei im Naturfreundehaus um 12 Uhr. Das ist sicher sehr gemütlich. Bleibt noch der Sonntag. Was tut sich da im Bezirk? In Bad Mitterndorf gibt es einen Fetzmarkt der Freiwilligen Feuerwehr Bad Mitterndorf ab 9 Uhr. In Irtning ein Sommerfest mit Maibaum umschneiden und Live-Musik. Kupftwir Katsch spielen unter anderem auf. Start ist um 10 Uhr. Und auch in Taublitz findet ein Dorffest statt, nämlich das Furtner Dorffest mit Frühschoppen, kleinem Bauernmarkt und Hüpfburg. Alles, was das Herz begehrt und natürlich für die ganze Familie im Ortsteil Furt ab 10.30 Uhr. Folgende Beratungsangebote gibt es im Bezirk Liezen. Jeden Dienstag von 9 bis 11 Uhr bietet der Verein Vertretungsnetz Angehörigen von besachwalteten Menschen und nahestehenden Sachwaltern kostenlose Beratung und Unterstützung an. Am Bezirksgericht Liezen, Zimmer 28. Jeden Mittwoch von 7.30 Uhr bis 14 Uhr bietet die Pensionsversicherungsanstalt der Österreichischen Gesundheitskasse in der Ausseerstraße 42a Beratung zur Pensionierung an. Mitzubringen ist ein Lichtbildausweis zur Identitätsfeststellung. Ein Termin ist natürlich zu vereinbaren. Das Gewaltschutzzentrum befindet sich in Liezen von Leichnamsweg 15. Einmal wöchentlich ist eine Mitarbeiterin vor Ort, bei Bedarf auch öfter. Alle Eltern mit Kindern bis zum vollendeten dritten Lebensjahr können sich über die Entwicklung ihrer Kinder beim EBZ Liezen, das ist das Elternberatungszentrum, beraten lassen. Zu den Themen Schlafen, Tragen, Ernährung und Alltagsbewältigung. Blutspendetermine gibt es auch wieder. Einen nächsten Montag, 17.08. in Rottmann im Volkshaus von 16.30 Uhr bis 19 Uhr. Im Bezirk Liezen gibt es auch ein sehr vielfältiges Angebot an regionalen Museen und Ausstellungsangeboten. Wir haben schon ein paar Mal darüber berichtet. Unsere Praktikantin Julia Zeffer hat es sich zur Aufgabe gemacht, diese ein bisschen vorzustellen. Da werden wir euch in den nächsten Wochen und Monaten immer mal wieder im Eventkalender und Infopoint die Angebote vorstellen. Heute stellt Julia euch das Schloss Trautenfels vor mit seinen aktuellen Ausstellungen. Los geht's!
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3: Also wir haben hier zwei Stockwerke. Wir haben zum einen das Landschaftsmuseum. Das besteht eh schon über viel längere Zeit. Da sind eben ganz viele Objekte und Ausstellungsgegenstände zu unserem Bezirk, zu unserer Region, also zum Bezirk Liezen. Und da kann man sich wirklich einen guten Eindruck verschaffen, was es bei uns alles gibt. Also wir haben das aufgebaut vom Wald bis hin zum Holz und Berg und Tal. Also man hat wirklich einfach einen guten Überblick zur Geschichte in der Region. Und dann haben wir noch einen zweiten Stock. Da haben wir immer wechselnde Ausstellungen, sage ich mal. Da ist zwei Jahre immer ist die gleiche und dann wird wieder eine neue ausgestellt.
4: Ganz wichtig, wo sind eure Öffnungszeiten?
3: Einfach zu merken, Dienstag bis Sonntag immer von 10 bis 17 Uhr und montags haben wir Ruhetag.

0: Ja, vielleicht einen Besuch wert jetzt am Wochenende, das Schloss Trautenfels mit seinen Ausstellungen. Es gibt auch jede Woche Bauern-, Floh- und Sozialmärkte in der Region. Die sind zwar jetzt nicht am Wochenende, aber regelmäßig unter der Woche. Die erwähne ich kurz. Den Bauernmarkt in Lietzen heute am Donnerstag am Parkplatz zwischen der Arkade und dem Finanzamt. Immer von 7 bis 11 Uhr. Da berichten wir auch immer von unserem Marktgeflüster. Der Bauernmarkt in Irtning, der ist am Mittwoch von 13.30 Uhr bis 16 Uhr. Dann gibt es in Admont den Grabner Hofladen. Jeden Donnerstag von 14 bis 16.30 Uhr in der Landesfachschule Grabnerhof. Im Bad Aussee gibt es den Wochenmarkt am Klometzkiplatz jeden Donnerstag von 7 bis 12 Uhr, außer an den Feiertagen.
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0: Was ist heute noch auf Radio Frequenz zu hören? Um 17 Uhr die Sendung Niemandsland, um 18 Uhr die Disco-Zone, um 20 Uhr Rock in Hell und Rock in Heaven und um 21 Uhr verabschiedet DJ Matze sie ins Wochenende mit dem Weekend-Warm-Up. 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Am kommenden Montag gibt es den nächsten Infopoint. Da begrüßt Sie mein Kollege Ernst Nussbaumer. Das war's. Bis zum nächsten Mal. Bleibt's weiter dran und genießt unser vielfältiges und werbefreies Radioprogramm. Ich wünsche ein schönes Wochenende. Ciao und auf Wiederhören.
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1: Spitze, eine klassische Survival-Story wieder mal. Finde ich toll.
0: Ja, das ist was Back to the Roots,
1: ja, schon,
0: von Niemandsland irgendwie so.
1: So diese Stranden auf hoher See, da bist du ja der Spezialist. Ich glaube, du hast das schon mal gehabt.
0: Ja, ich habe das tatsächlich schon mal gehabt, ja.
1: Mit diesen Olympia.
0: Genau, dieser zweite Weltkriegs-Story von diesem Olympioniken.
1: Ich weiß leider seinen Namen nicht mehr, muss ich jetzt gestehen.
0: Der hat geheißen Louis Zamperini.
1: Ah, ja, stimmt. Zamperini.
0: Das war, genau.
1: Ja, herzlich willkommen zurück.
0: Ja, also wieder was Ähnliches, nur ich kann schon vorwegnehmen, etwas, das nicht ganz so weit in der Vergangenheit zurückliegt. Also wir sind da in den, ja, 1980 herum, aber wir werden das alles dann gleich hören.
1: Oh, ja, auch toll. Jetzt waren wir eh oft so historisch, ist wieder mal erfrischend.
0: Genau.
1: Da ein bisschen in der, sowas, in der Gegenwart, sagen wir mal so.
0: Genau. Ja, und wir müssen jetzt vorweg gleich dazu sagen, es ist unfassbar, aber den Niemandsland-Podcast gibt es mittlerweile seit fast 5 Jahren.
1: Es ist wirklich,
0: am 31. Mai.
1: Es ist wirklich unfassbar. Ich war richtig schockiert, wie du mir das mitgeteilt hast.
0: Ja.
1: Die Zeit verfliegt. Es ist leider so. Aber umso schöner, dass es immer noch Leute gibt, die uns hören. Und es sogar immer mehr Leute werden, auch nach 5 Jahren.
0: Ja, also. Es ist, wir möchten uns damit vor allem bei denen bedanken, die seit von Beginn an dabei sind, seit 5 Jahren. Natürlich auch an alle, die jetzt vielleicht beim 5-Jahres-Jubiläum gerade das erste Mal einschalten.
1: Ja, das auch. Aber mich würde es interessieren, falls wer wirklich von Anfang an das hört, man kann ja, glaube ich, kommentieren, so bei Spotify und diesen, ja, Podcast-Anbietern. Genau, ja. Das würde mich wirklich interessieren. Also, wenn ihr zu den OGs gehört, dann bitte schreibt es in die Kommentarspalte, das wird uns wirklich interessieren.
0: Ja, und schreibt vielleicht auch, was euer liebste Episode
1: war. Das wäre interessant, ja.
0: 88 Episoden.
1: Das würde mich auch interessieren. Also wenn ihr Fans, ja, seid, dann bitte teilt uns das mit. Das würde mich wirklich interessieren, weil ich glaube, hat jeder sehr unterschiedliche Meinungen.
0: Ja, mit Sicherheit. Das ist eigentlich für jeden immer irgendwas dabei.
1: Ich sage, eine der spannendsten Geschichten, also nur die Geschichte, ist die erste, finde ich, diese Floriana, die genau, ja, vor 5 Jahren.
0: Deswegen haben wir uns ja auch, oder hast du dich entschlossen, das als Nummer 1 zu nehmen.
1: Das stimmt, ja. Also, aber ja, ich weiß jetzt gar nicht, was meine Lieblingsfolge ist. Aber ja, bitte teilt uns das mit, das würde mich sehr interessieren. Aber ja, wir wollen gar nicht zu lange in der Vergangenheit schwelgen. Wir blicken in die Zukunft und... Ich freue mich auf die, ja, Story heute. Ich weiß wieder mal gar nichts. Das mag ich immer sehr gerne.
0: Ja, vielleicht noch bevor ich beginne, für alle, die vielleicht wirklich das erste Mal dabei sind, wir sprechen sie jede Folge nochmal an. Was ist dieser Podcast? Was machen wir hier? Entweder ich oder der Jakob erzählt jede Woche eine Geschichte aus der Vergangenheit, weil ausdenken tun wir uns meistens nichts. Ja, einmal haben wir es gemacht. Und ja, das, diese Geschichten handeln sehr oft von Inseln, sind Entdeckungsgeschichten oder auch, wie heute, so Schiffbruch-Stories. Naja, dann auf geht's. Wir starten hinein ins Jubiläum, obwohl es Folge Nummer 88 ist, aber eben die 5 Jahre. Und ich habe im Intro schon angesprochen, dass wir heute über einen Menschen namens Steve Callahan sprechen werden. Und ganz kurz zu seiner Vorgeschichte. Steve Callahan wurde am 6. Februar 1952 in Kalifornien geboren und war von Kindheit an eigentlich leidenschaftlicher Segler und ein bisschen Entdecker, eigentlich eine recht introvertierte Person, die halt gerne irgendwie auf offener See so alleine oder vielleicht mit einem Freund zusammen so Entdeckungen gemacht hat und hat, ja, in seinen jungen Jahren eigentlich sehr viele Segelurlaube gemacht, Segelturns. Und hatte sehr viel Erfahrung in dieser Materie. im Jahr 1981, also mit 29 Jahren, und da nahm er mit einem seiner besten Freunde namens Chris Latcham eine Atlantiküberquerung, weil das war eines seiner größten Ziele, das wollte er immer schon mal machen. Und in einem selbstgebauten Boot mit dem Namen Napoleon Solo waren sie unterwegs und wir kamen auch ohne große Zwischenfälle in England, genau gesagt in Cornwall, an. Gestartet sind sie von Rhode Island aus, also von der Ostküste, Westküste wäre doch ein bisschen weit, wenn man da irgendwie noch durch muss.
1: Das stimmt.
0: Also von seinem Zuhause in Kalifornien nichts. Und ja, das war eigentlich das einer seiner größten Ziele, das er nun erreicht hat, aber er musste auch irgendwie wieder zurück nach Amerika und deshalb hat er sich gedacht, das war eigentlich von vorhinein, glaube ich, schon ausgemacht, dass er alleine zurück segelt und eben bei einer ja, sehr bekannten Segelregatta teilnimmt mit dem Namen Mini Transat 6.5 Race. Mhm. Ja, ist so eine Segelregatta, wo man echt ganz alleine am Boot ist. Der Start für das Rennen war Penzance und das Ziel war die Karibik, genauer gesagt Antigua.
1: Mhm, ja. Schöne Karibik, ja.
0: Also eine schöne Strecke. Ja. Einmal quer durch den Atlantik. Die Regeln waren da recht simpel, einfach wer es am schnellsten dorthin schafft, der gewinnt das Rennen. Ohne Hilfe, ganz alleine.
1: Aber da ist er alleine am Boot oder nein? Es sind mehrere Personen.
0: Da ist er komplett alleine.
1: Aha, okay, boah, das ist schon eine Challenge.
0: Es ist, ja, ist was Spezielles. Ich glaube, dass es das Rennen auch immer noch gibt, soweit ich weiß. Mhm. Und ja, zu Beginn fühlt er sich eigentlich ganz gut. Doch ja, ein paar Tage am Meer ja, wird das Wetter immer schlechter und es macht ihm zu schaffen. Sein Boot wird so schwer beschädigt, dass er sich dann entscheidet, an der Küste von Nordspanien das Rennen abzubrechen. Also es hat keinen Sinn.
1: Okay, also er ist eh noch nicht weit gekommen.
0: Er ist noch nicht so weit gekommen, leider. Und er segelt eben in die Stadt La Coruña und beendet dort das Rennen, muss dann die Schäden am Boot reparieren, verbringt da einige Zeit, ich glaube es waren knapp 2 Monate und ja, das Rennen ist für ihn zu Ende, aber er muss ja trotzdem irgendwie zurück in die USA, weil er möchte sein Boot dann nicht alleine lassen.
1: Ach so, fliegen natürlich,
0: und so.
1: Ja.
0: Schwierig. Er hat auch nicht unbedingt die großen finanziellen Mittel, dass er da jetzt irgendwie, glaube ich, zurückfliegt. Also er hat sich, glaube ich, auch das meiste an dem Boot selbst dann wieder repariert.
1: Das stimmt natürlich, das Boot muss natürlich retour und das rüber schiffen lassen, das ist ja auch Blödsinn. Also.
0: Ja, genau. Und er möchte sein, vor allem ist es sein eigenes gebautes Boot, das lässt er
1: sein Baby.
0: Zurück. Naja. Genau, und deshalb setzt er dann wieder in See und die nächsten Stopp sind dann zunächst mal Madeira und dann geht es weiter zu den Kanarischen Inseln. Und dann ist ja eigentlich nach den Kanarischen Inseln, wenn man so ein bisschen auf die Karte schaut, bis zur Karibik kein Land eigentlich mehr.
1: Ja.
0: Er verlässt am 29. Januar 1982, es ist ja mittlerweile dann El Hierro, das ist die südlichste Insel der Kanaren, mhm. Mit dem Ziel trotzdem Antigua, also will eigentlich mehr oder weniger das, die Route fortsetzen, die im Rennen auch gewesen wäre, auch wenn er weiß, ja, das wird er nicht mehr gewinnen, das ist für ihn eigentlich nebensächlich, ist eigentlich ganz egal. Was ich noch nicht angesprochen habe, er ist zu dieser Zeit mental ja nicht unbedingt in der besten Verfassung, weil kurz vor dem Trip über den Atlantik nach England war seine Ehe gescheitert und er hat das eigentlich gemacht, um so ein bisschen dem Alltag zu entfliehen, so eine Art Neubeginn zu machen, also ja, ist eine spannende Zeit
1: für ihn. Eine Art Midlife-Crisis, könnte man jetzt sagen.
0: Ja, schon ein bisschen, obwohl er erst 29 ist.
1: Ach so, okay, das stimmt noch sehr.
0: Aber
1: eine Quarter-Life-Crisis vielleicht.
0: Quarter-Life-Crisis, ja. Oder die Third.
1: One-Third-Life-Crisis.
0: Wäre dann eher passend. Ja, und wie ich es vor im Intro sogar schon angesprochen habe, die erste Woche jetzt nach El Hierro ist ideales Segelwetter. Also er beschreibt das als ja, eigentlich seine schönste Segelwoche, die er je hatte, das Sonnenschein, der Atlantik sehr ruhig, was eigentlich in dieser Jahreszeit eigentlich kaum der Fall ist. Aber dann, Jakob, Das Wetter schlägt um. Ja, Anfang Februar mittlerweile ist das nicht ungewöhnlich und zunächst denkt er sich nichts dabei. Er hat das schon das eine oder andere Mal erlebt. Er ist recht erfahren. Es war der 4. Februar mittlerweile, er ist nicht beunruhigt, obwohl 35 Knoten Wind und hohe Wellen herrschen. Umgerechnet 35 Knoten sind 64 km/h.
1: Ja, schon ordentlich Wind. Also, und vor allem, wenn man da alleine ist, sie hat die Oberpanik. Und auch keine zweite Person ist, die dir irgendwie bei deinen Problemen helfen kann und du bist du wirklich den Elementen ausgeliefert. Würde das glaube ich nie machen.
0: Ja, vor allem ist es auch so mit Schlafen, es ist sehr schwierig in diesem Boot, weil du musst irgendwie immer ein bisschen so in Alarmbereitschaft sein. Also trotz, dass er diese Verhältnisse kennt, ist es keine leichte Situation. Und am Abend des 4. Februar legt er sich dann trotzdem wieder schlafen, hat das Boot so ein bisschen auf Autopilot eingestellt. Ja, und denkt sich nicht dabei, wieder ein bisschen durchgeschüttelt durch die Wellen. Aber plötzlich hört er ein lautes Knallen auf der Seite des Bootes. Und nur Sekunden später kommt ein riesiger Wasserschwall in die Kabine geströmt. Mhm. Sofort weiß er eigentlich, ja, das Boot ist nicht mehr zu retten und er muss jetzt irgendwie ganz schnell da raus und die wichtigsten Sachen mitnehmen.
1: Ein Blitzschlag vielleicht, oder was war das?
0: Ich löse es dann noch auf. Unter einer Minute war das Wasser bereits bis zu seinem Hals gestiegen. Er hatte irgendein großes Objekt touchiert offenbar. Also er sagt später, es könnte ein Wal gewesen sein.
1: Okay. Der Wal Timmy
0: sehr
1: vielleicht.
0: Unglücklich.
1: Hope. Hm?
0: Der Wal Timmy. Der ist aber, glaube ich, gestorben, oder? So, was ich mitbekommen habe.
1: Er hat es sich nicht ausgesucht.
0: Oh je. Ja. Also sehr unglücklich für ihn die Situation. Und jetzt extrem schwierig. Wasser bis zum Hals. Aber das Glückliche ist, er hat da ein Rettungsboot mit dabei.
1: Okay.
0: Und das versucht er jetzt in dieser Situation aufzublasen, beziehungsweise das hat so einen Mechanismus, wenn man da anzieht, bläst sich das automatisch auf. Und er schafft es eben, es ist mehr oder weniger so eine Rettungskapsel, Rettungsinsel, wie man sich es vorstellen kann. Also es ist so ein rundes Ding, orange, ja. Man kennt es teilweise aus den Filmen, hat oben so ein kleines Dach auch.
1: Genau, ja.
0: So. Also das bläst er jetzt oder schafft er eben das aufzublasen und rettet sich da drauf, bindet aber zunächst mal sein Boot noch dran an, denn auch wenn er jetzt auf diesem Rettungsfloß oder Rettungsboot ist, er weiß, ja, ohne wirkliche Vorräte oder irgendwas kann er da ganz schwer überleben.
1: Das stimmt.
0: Ja. Und so entschließt er sich auch einfach noch einmal hinabzutauchen. Das Boot ist ihm noch dran und er weiß, ja, er hat vielleicht jetzt einige Sekunden Zeit, da die Luft anzuhalten und nochmal die wichtigsten Dinge aus dem Boot zu retten. Er hat sein Messer bei sich und mehr oder weniger, also er hat sich in die Zähne so ein Messer gesteckt, damit er dann vielleicht irgendwas losschneiden kann, falls er es braucht. Das Boot sinkt langsam nach unten, also es ist relativ stabil im Wasser zu diesem Zeitpunkt. Und er öffnet eben diese kleine Luke, schwimmt hinein und sucht nach Vorräten, nutzvollen Dingen und vor allem nach einem Notfallset. Also er hat so ein Notfallset zusammengestellt, wo alle wichtigen Dinge drin sind und das will er jetzt natürlich lokalisieren. Schwierig, es ist mitten in der Nacht, er hat jetzt keine Taschenlampe oder so dabei.
1: Das wollte ich gerade fragen, ich war mir nicht sicher, ob das jetzt am Tag ist oder in der Nacht.
0: Ja.
1: Das ist natürlich schwieriger.
0: So ein bisschen Mondschein vielleicht, das ganz wenig Licht bietet, aber natürlich kennt er sein Boot in- und auswendig und er findet dann auch das Notfallset, schneidet das von einem Seil los und auch einen Schlafsack. Den greift er sich noch und versucht dann wieder nach oben zu schwimmen, aber Jakob, gerade in diesem Moment, als er wieder irgendwie durch die Luke nach oben schwimmen will, kommt ein Wasserschwall, also eine Welle hinein, der die Luke schließt und er ist gefangen.
1: Nein.
0: In seinem eigenen Boot. Und es droht jetzt immer weiter nach unten zu sinken, Richtung Meeresboden. Er versucht gegen die Luke zu treten, mehrmals, aber scheint nicht zu helfen. Die Luft geht ihm langsam aus und der Gedanke kommt, ja, das könnte es jetzt mit seinem Leben gewesen sein. Ich habe ein Zitat von ihm, das er danach sagt in einem Interview. Wenn ich jetzt hier nicht herauskomme, werde ich mit hundertprozentiger Wahrscheinlichkeit sterben.
1: Ja, natürlich. Also, weil ich glaube, das geht ja dann auch schnell. Am Anfang ist es ja ganz langsam und dann auf einmal geht es dann schnell mit dem Untergehen und dann hat man keine Chance mehr.
0: Vor allem, glaube ich, wenn diese Luftblase dann weg ist, wenn alles gefüllt ist. Aber er hat gerade noch richtig viel Glück, muss man sagen, denn ja, die nächste Welle kommt herein und die dreht das Boot ein wenig und so ist nicht mehr so viel Druck irgendwie auf diese Luke und er kann sie öffnen und gerade so noch ins Freie schwimmen.
1: Also wegen dem Wasserdruck draußen geht es nicht auf sozusagen.
0: Ja, irgendwie, keine Ahnung, oder es hat vielleicht ein bisschen geklemmt und dazu verstehe. Und dann vielleicht hat auch diese Welle dann das irgendwie gelöst, kann auch sein. Mhm. Ist natürlich eine Situation, wo er, weiß ich, so viel gedenkt hat, das hat er auch nicht mehr so gut erklären können danach. Er hat es rausgeschafft, eine heroische Leistung eigentlich. Und er hat eben sogar das Notfallset und seinen Schlafsack gerettet und eben jetzt auf diese Rettungsinsel das Rettungsboot befördert. Also, ja, ist einmal, der erste Schreck ist jetzt vorbei. Er fühlt sich gut, aber ja, dann kommt irgendwie die Realisation, jetzt bin ich da allein auf hoher See.
1: Ja, ist auch nicht viel besser.
0: Ja, also ich stelle mir, also es ist sehr schwer irgendwie für einen Außenstehenden sich da irgendwie in diese Situation reinzuversetzen. Aber ich glaube, das ist schon echt.
1: Ja, und vor allem, man vergisst krass, ja oft, wie groß diese Ozeane sind. Also der Pazifik sowas, aber auch der Atlantik. Das ist ja so riesig, das ist ja, wie willst du da gefunden werden? Also,
0: ja, genau. Vor allem ist es zu dieser Zeit auch nicht unbedingt warm, also in der Nacht ist einiges an Wind, es ist ja immer noch schlechtes Wetter und er versucht eigentlich zunächst noch irgendwie das Boot bei sich zu behalten, falls er nochmal runtertauchen könnte, aber irgendwann treibt es ihn weg und damit ist seine Napoleon-Solo-Geschichte, das Boot ist irgendwo am Meeresgrund.
1: Sein Baby, dann. Ja.
0: Ja. Ja, es ist so kalt, dass er sich auch denkt, irgendwie in dieser Zeit, ja, vielleicht werde ich auch durch Unterkühlung sterben oder so, weil er kaum irgendwas hat, um sich zu wärmen. Also sehr, sehr schwierig da am ersten Abend oder in dieser ersten Nacht. Jetzt möchte ich noch kurz ansprechen, was er alles in diesem Notfallset dabei hat, weil das ist zum Glück sehr gut ausgestattet. Und muss auch dazu sagen, sein Rettungsboot ist eigentlich für 5 Personen irgendwie konzipiert. Also alle anderen haben gesagt, ja, warum nimmst du so ein riesen Rettungsboot mit? Aber
1: und natürlich ein feiner Luxus eigentlich.
0: Ja, ist relativ groß. Genau, im Setter. Mal kurz was trinken zwischendurch mit meiner Stimme.
1: Ja.
0: Um so viel reden. Er hat ein bisschen Wasser mit dabei in so Dosen, ein bisschen Proviant, einige Seekarten, 3 Signalfackeln und so eine kleine Harpune, also so eine Mini-Harpune, kann man sagen, zum Fischen. Und auch Sonnenbrennkammern zur Meersalzentwasserung.
1: Wow, okay, das ist...
0: Also, das ist jetzt die Übersetzung aus dem Englischen, man nennt es Solar Stills.
1: Achso.
0: Das sind wie so Ballone eigentlich, wo einfach Sonnenlicht drauf scheint und durch die Verdunstung dann Meersalz mehr oder weniger in trinkbares Wasser umgewandelt wird.
1: Ja, das ist schon nicht schlecht, ja.
0: Ist nicht schlecht, sind allerdings vom Zweiten Weltkrieg und er weiß zu diesem Zeitpunkt nicht, wie man sie benutzt. Also
1: okay, naja, da vielleicht genug Zeit zum Probieren.
0: Genau. Und auch ein Buch mit dem Namen Sea Survivor hat er dabei.
1: Also schau, er hat sich was überlegt auf jeden Fall.
0: Der nächste Morgen bricht an und das Wetter ist jetzt zu seinem Glück wieder echt traumhaft eigentlich. Keine Wolke am Himmel, die See relativ ruhig, Aber eben die Gedanken drehen sich immer noch darum, ja, er ist jetzt alleine im Atlantik und muss irgendwie versuchen, da zu überleben. Und er weiß auch, er ist relativ weit weg von ja, Schiffrouten, beziehungsweise auch von Flugrouten, weil er hatte so ein paar Seekarten dabei, wo das eingezeichnet ist. Ja, er ist knapp 1500 Kilometer vom nächsten Land entfernt. Und ja, er weiß auch, dass die Strömungen jetzt vermutlich doch Richtung Westen treiben wird, aber bis Antigua sind, ja, ich glaube, knapp 3000 bis 4000 Kilometer. Schwer zu sagen, wo er jetzt da ganz genau gestrandet ist. Eine Schifffahrtsroute ist aber nur 600 Kilometer weiter westlich und deshalb, ja, denkt er sich, ja, dahin werde ich schon irgendwie treiben und ja, in circa 2 Wochen sollte er dort ankommen und da wäre die Chance auf eine Rettung viel größer. Das ist jetzt sein Gedanke, sein erster. Eigentlich gar nicht schlecht, weil ja, vielleicht wird er da gerettet. Ein paar Schiffe könnten ihn ja eventuell sehen. Das größte Problem in den ersten Tagen ist für ihn, genügend Trinkwasser zu bekommen, denn ich habe es vorher schon angesprochen, diese ja, Sonnenkammern zur Entsalzung, die kann er nicht benutzen. Er weiß es nicht, wie die funktionieren, weil sie ihm vom Zweiten Weltkrieg sind. Der hat die nur irgendwie da reingetan, falls er in so eine Situation kommt.
1: Das ist immer der Klassiker, da kauft man sich irgendein Equipment und eigentlich hat man keine Ahnung, wie es
0: Ja.
1: dann im Notfall überhaupt zum Verwenden ist.
0: Deshalb trinkt er jetzt zu Beginn einmal eher einiges von dieser Notration Wasser. Also ich glaube, er hat da so 6 bis 8 Halbliter Dosen dabei. Also es ist ein bisschen was. Und entscheidet sich dann aber, ja, er schneidet jetzt eine dieser Sonnenbrennkammern auf und sieht nach, wie das funktioniert. Also probiert das irgendwie herauszufinden. Und ja, er schafft das auch, das dann zum Funktionieren zu bringen. Er ist mittlerweile aber ja sehr dehydriert. Ein bisschen was von der Wasserration muss er sich ja aufbehalten, falls es nicht funktioniert. Und er schafft es aber nun pro Tag durch diese Entsalzung circa 400 bis 500 Milliliter Wasser zu gewinnen.
1: Okay, das ist schon nicht schlecht.
0: Es ist gerade so zum Überleben, weil man weiß, ein Mensch, der

0: Schiffe zu jagen.
1: Ja, die großen, leckeren Schiffe.
2: Ich glaube, das ist ja gar nicht so leicht mit so einer Harpune. Das sieht man in den Filmen immer so, diese Fische da so aufspießen, aber ich glaube...
1: Ja, es ist extrem schwierig. Ein Glück hat der, Fische, die sammeln sich meistens bei irgendwas ja, Außergewöhnlichen, bei so Holz. Und jetzt ist so eine Schule an Fischen, die eigentlich immer um sein Rettungsboot kreist. Aber er braucht trotzdem, also die ersten 1,5 Wochen fangt er keinen einzigen Fisch.
2: Wirklich?
1: Probiert immer wieder. Die sind so flink und immer gerade, wenn du das Harpune da reinschießt, zack, und ist schon wieder weg. Und zu seinem Unglück gibt die Harpune dann auch, also dieser Mechanismus, der Geist auf, jetzt hat er eigentlich nur noch einen Speer. Muss jetzt, also von der Reichweite ist er jetzt halt nur noch Handspeer, so 1,5 Meter circa, vor mit der Harpune war es ein bisschen weiter. Mhm. Also noch viel schwieriger. Und es dauert bis Tag 14, bis er endlich das erste Mal einen Fisch ins Boot holt. Also einen größeren. Er hat, glaube ich, zwei Zentimeter Fischchen mal rausgezogen. Mhm. Aber jetzt das erste Mal. Und das ist schon ein Fang, der seine Laune dann schlagartig verbessert. Das ist schon irgendwie was Bahnbrechendes für ihn eigentlich.
2: Ja, das glaube ich.
1: Und so spricht das auch an. Ich habe da nochmal kurz das Zitat. Es war unglaublich herrlich und bahnbrechend, den ersten Fisch zu fangen. Es war wie in einer Gefängniszelle, wenn dir einmal in der Woche jemand ein Filet Mignon hineinwirft. Also echt was Luxusgut in diesem Moment dann, dass er da jetzt einen Fisch endlich gefangen hat. Und ja, nachdem funktioniert es eigentlich dann mehr oder weniger besser. Er fängt, glaube ich, an dem Tag sogar 2 und hängt dann das Fleisch, das er nicht braucht, zum Trocknen in der Luft auf, um es ein bisschen zu konservieren. Mhm. Also hat er so eine Leine rüber gespannt und macht das dann eben genau so. In der darauffolgenden Nacht gibt es aber den nächsten Zwischenfall, Jakob.
2: Ja.
1: Plötzlich ein Geräusch. Nein, es war nicht wieder ein Wal, aber etwas anderes touchiert sein Rettungsboot und
2: ein
1: zwar
2: Haifisch.
1: Von unten. Das ist richtig. Es ist ein Hai. Eine Hai-Attacke. Oh, er wird richtig aus dem Boot geschleudert, mehr oder weniger, also in die Luft. Der Hai tritt immer wieder von unten mit der Nase dagegen. Okay. Und er realisiert es dann irgendwann, ja, damn, ich werde gerade von einem Hai angegriffen. Und der lässt und lässt nicht locker. Und er kann sich irgendwie gerade noch am Rettungsboot halten, das aber auch natürlich ein bisschen beschädigt wird. Mhm. Er sagt auch wieder ein Zitat, ich dachte, er würde das Rettungsboot zerstören. Und egal, ob er mich isst oder nicht, würde es das gewesen sein. Also ja.
2: Halleluja.
1: Die nächste Situation, in der er denkt, das ist eigentlich vorbei. Aber ja, er hat dann noch einen Einfall, und zwar er hatte noch diesen Speer, diesen von der Harpune, und das nimmt er jetzt und geht mehr oder weniger unter Wasser und versucht den Hai irgendwie dazu zu verletzen oder irgendwie zu verscheuchen, und nach einigen Versuchen funktioniert das tatsächlich und der Hai gibt auf und ja, schwimmt von dannen. Also gerade noch mal so gut gegangen, er hat diese Hai-Attacke überlebt und auch das Rettungsboot ist nicht so sehr beschädigt, dass es jetzt irgendwie untergehen droht.
2: Mhm. Puh, ja.
1: Ja.
2: Wie im Film ist das hier?
1: Ja, wirklich. Also intens, aber er kommt nochmal weg sozusagen und bleibt am Leben. Und wir haben, was ich auch dazu sagen möchte jetzt, er versucht nicht nur Fische zu essen, sondern auch so kleine Krebse, die auf so vorbei schwimmenden Holz drauf ist. Also er versucht eigentlich alles zu essen. Man kennt es von den Survival-Geschichten eigentlich. Auch Vögel sind teilweise, die umherkreisen. Ich glaube, relativ wenige, die versucht er auch zu fangen, hat er, glaube ich, nicht geschafft.
2: Ein Niemandsland-Klassiker, diese Seevögel verspeisen.
1: Ja, das genau. Und was er auch immer anspricht, ist... in den Nächten hat er eigentlich immer von Essen und Trinken geträumt. und immer genau von denen, die

0: Dinge, die der Körper irgendwie benötigt hätte. Also am liebsten, also meistens eigentlich so von tropischen Früchten und Säften
1: Ja,
0: oder etwas
1: ich glaube schon, dass
0: Brot.
1: an der Körper da so Signale gibt. Ich glaube, das ist schon
0: Ja.
1: evolutionär so bedingt wahrscheinlich, dass man da wirklich davon träumt, wenn der Körper sagen will, hey, du brauchst jetzt Vitamine oder so.
0: Genau. Und was er auch gesagt hat, er hat, obwohl er ja eigentlich nur Fisch zum Essen gehabt hat, hauptsächlich hat er sich dann trotzdem eine Art Menü gemacht, so zum Abendessen,
1: Wow.
0: so Vorspeise, gibt so Fischauge, das ist so auslutscht. Hauptspeise dann halt so Fischfleisch und die Leber als Nachtisch.
1: Ja. Ich glaube, das ist für die Moral wahrscheinlich auch nicht so schlecht, wenn man sich solche
0: Ja.
1: Rituale im Kopf selber macht, sozusagen.
0: Er hat dann auch noch angesprochen, was ich sehr interessant gefunden habe, dann habe ich in so ein Interview gehört, dass er mehr oder weniger in seinem Kopf auf diesem kleinen Rettungsboot eine Art Stadt sich aufgebaut hat. Also irgendwie, da ist der Bazar, wo er den Fisch irgendwie
1: Okay,
0: so bekommt. Das ist jetzt so das Hotel oder irgendwie Schlafzimmer, wo er schläft und irgendwie so, also
1: ja. Ja, ich
0: ganz
1: glaube,
0: lustig.
1: das klingt jetzt natürlich lächerlich, wenn der das so erzählt, aber ich glaube, gegen den Wahnsinn ist es gut, wenn man sich da so eine Ordnung schafft, irgendwie so
0: Ja, genau.
1: Tagesrituale und fixe Plätze für alles und so. Ich glaube, das braucht man dann vielleicht.
0: Es ist wieder mal Nacht und zwar eigentlich nur einen Tag später, Tag 15. Meistens ist irgendwas Schlechtes passiert jetzt nachts, aber dieses Mal wacht er plötzlich auf, weil er riecht plötzlich so ein bisschen Dieselgeruch. Blickt auf und sieht, dass sich wirklich ein Schiff ihm nähert. Ja, du erinnerst dich, ich habe gesagt, er hat drei so Signalfackeln dabei. Sofort nimmt er die erste in die Höhe. Ist eigentlich sehr, sehr hell sowas. Also habt ihr sicher schon mal gesehen. Und versucht halt hin und her zu fuchteln, damit das Schiff ihn sieht. Und ja, das Schiff kommt in seine Richtung. Er ist sich hundertprozentig sicher, er wird jetzt gerettet. Das Schiff hat ihn gesehen. Deshalb denkt er sich auch, ja, jetzt, ich habe gerade so einen Durst, jetzt trinke ich noch mal ein bisschen mehr aus meiner Wasserration. Aber zu seiner Verwunderung ist das Schiff dann einfach vorbeigefahren an ihm. Ja, ein Hochpunkt gefolgt von einem großen Down. Sehr schwierige Situation für ihn. Also ja, die Signalfackel hat das wohl nicht gesehen. Ist natürlich sehr schwierig am offenen Meer, wenn man dort keinen Menschen vermutet, dann überhaupt das zu entdecken. Und er ist sich nach diesem Zwischenfall sicher, dass er eigentlich von keinem Schiff gerettet werden würde, wenn nicht einmal mitten in der Nacht jemand so eine helle Signalfackel sieht. Und die einzige Möglichkeit, die er jetzt noch sieht, um am Leben zu bleiben, ist es, ja, es wirklich irgendwie über den gesamten Atlantik in die Karibik zu schaffen. Ja.
1: Nein. Aber das wundert mich sehr, dass der da nicht gesehen wird.
0: Ich weiß nicht, ob du das vielleicht schon mal irgendwie so Bilder gesehen hast von wie halt so offenes
1: Na,
0: Meer
1: ja,
0: aussieht.
1: nein, es ist ein Wahnsinn, ja. Es gibt so Bilder vom Hubschrauber und so, was da
0: Genau,
1: versuchen wir
0: genau.
1: zu finden. Das ist ja, sogar wenn der orange Neonjacke anhat, ist das fast unmöglich.
0: Sehr schwer, sehr schwer. Ja, es sind zu diesem Zeitpunkt halt immer noch, glaube ich, ja, 1500, 2000 Kilometer, glaube ich, zur Karibik, also sehr weit. Seine größte Priorität ist jetzt einfach irgendwie ja, versuchen, am Leben zu bleiben. Also weiter irgendwie Trinkwasser zu machen, Fische zu fangen, von Tag zu Tag schauen. Doch es kommt noch schlimmer.
1: Noch schlimmer.
0: Denn, ja, es kommt leider noch schlimmer. Es ist, als er gerade wieder mit seinem Speer versucht, den Fisch aufzuspießen, bleibt dieser Speer im Fisch stecken. Also er hat sich irgendwie gelöst. Also von ihm. Und dieser Fisch, der schwimmt unter das aufblasbare Rettungsboot, reißt ein großes Loch hinein und diese gesamte Basis verliert dann komplett die Luft. Also es ist dann wie so eine luftlose Luftmatratze in der Mitte. Es hängt dann alles durch,
1: Okay, weil geht
0: sehr
1: nicht unter, weil
0: instabil.
1: der Ring außen hat ja nur Luft, oder?
0: Genau,
1: Okay.
0: außen die Wände, die haben nur Luft, aber unten,
1: Ah, ist das ärgerlich.
0: es ist gerade so, dass er irgendwie nur über Wasser bleibt. Ja. Jetzt ist der Speer weg, jetzt fischen extrem schwierig. Ja, und jetzt kommt ihm eigentlich zum dritten Mal der Gedanke, ja, das war's jetzt. Wie soll ich jetzt da irgendwie noch am Leben bleiben? Und er spricht es auch dort an. Ich hatte viele kleine Krisen, aber das war eine wirklich große, für die ich keine Lösung fand.
1: Nein, gibt's ja keine Lösung in Wirklichkeit.
0: Ja, und er entscheidet sich jetzt im Kopf ein bisschen sogar aufzugeben. Also es gibt dann immer wieder so Situationen, wo er sich dann einfach ins Boot legt und darauf wartet zu sterben.
1: Mhm.
0: Also es ist ein bisschen so ein Punkt angekommen in ihm, da wo er nicht mehr weiß, ja, es hat eigentlich keinen Sinn mehr. Ja, ich glaube, es geht so circa eine Woche lang, dass er da eigentlich keine Luft im Boot hat und ja, nicht weiß. Dann plötzlich irgendwie in der Aussichtslosigkeit kommt ihm ein Gedanke, so ein Loch im Boot, das er nicht wusste, wie er es zu flicken hat, aber er hat eine Gabel dabei und mit dieser Gabel, ich keine Ahnung, wie er das genau geschafft hat, aber konnte er es dann irgendwie stopfen, dieses Loch.
1: Aha.
0: Und das ist ihm eingefallen, ja, diese Gabel, irgendwo liegt eine Gabel, mit der könnte ich das versuchen.
1: Alter.
0: Und tatsächlich funktioniert es und kann das wieder ein bisschen aufblasen und das Rettungsboot ist wieder sicherer und er kann sich dort wieder besser bewegen. Und ja, somit sind seine Chancen etwas gestiegen, wieder am Leben zu bleiben. Der Speer, der ist trotzdem weg und somit hat er halt keine Chance mehr, viele Fische zu fangen. Er hat halt noch ein paar, weil er immer diese getrocknet hat, aber es wird immer schwieriger. Und es sind zu diesem Zeitpunkt auch schon 60 Tage vergangen auf hoher See, muss man dazu sagen.
1: Puh, ja. Ich meine, mit Essen und Trinken kann man das schon überleben, aber dann ohne Essen wird es dann kritischer.
0: Wird sehr kritisch. Am 66. Tag ist dann auch seine Trinkwasserversorgung weg, denn diese beiden Sonnenkammern haben ihren Geist aufgegeben. Die sind meistens nur so für ca. 30 Tage konzipiert. Dieses Salz hat sich da reingefressen, hat die zerstört eigentlich. Die sind nicht mehr dicht. Ja, also Dehydration kommt jetzt immer mehr ins Spiel und ja, sein Kopf spielt da auch ein bisschen verrückt in dieser Zeit. Also er denkt sich dann immer dran, wie lecker dieses Salzwasser da aussieht und möchte das gerne trinken. Aber gerade so ein Teil von seinem Gehirn kann ihn davon noch abhalten, weil wenn man jetzt das Salzwasser trinkt, jeder weiß, was dann passiert, dann stirbt man noch viel schneller.
1: Das ist wie so die Frucht im Garten Eden, wo man dann vom süßen Apfel naschen will, aber man weiß, man stirbt sozusagen.
0: Ja,
1: so
0: genau,
1: ungefähr
0: genau.
1: Ist das.
0: Und er sagt auch, er war teilweise so durstig, dass er auch einfach eine Hand eingetauscht hätte gegen einen Liter Wasser oder so.
1: Na sicher, ich glaube, da wirst du wahnsinnig.
0: Eines, was ihm auch noch zu schaffen macht, ist, er hat sich das eigentlich ausgerechnet. Er hat, glaube ich, dann sogar so eine Art Sextanten irgendwie gebaut, um zu wissen, wo er ist. Und er denkt sich ja, er muss jetzt irgendwann dann eigentlich bald die ersten karibischen Inseln erreichen nach 66 Tagen, aber die kamen einfach nicht. Also es ist echt eine aussichtslose Situation, in der teilweise vielleicht schon fast mehr tot als lebendig ist. Sich teilweise auch schon denkt, vielleicht ist er auch schon tot und ja, so sieht die Hölle aus, da auf offener See irgendwie zu sein. Aber dann, 10 Tage später, an Tag 76, öffnet er plötzlich seine Augen und sieht um sich herum Wasserflaschen, also leere Plastikflaschen, einen Kanister, deckt sich, das ist eigentlich ein Zeichen, dass er nah an Land sein müsse, blickt nach oben und tatsächlich, eine Insel ist nur knapp 10 bis 15 Kilometer von ihm entfernt und er sieht das erste Mal seit 76 Tagen nun grün vor sich. Er beschreibt das ja, es war irgendwie das schönste Grün, das er je gesehen hat. Diese Farben waren so intensiv, die Gerüche so intensiv, alles.
1: Das glaube ich sofort, ja.
0: Und er treibt dem Ufer immer näher, wo ihm dann aber auffällt, ja, diese Insel ist von messerscharfen Korallen umgeben, von steilen Klippen. Und es ist eigentlich unmöglich, diese zu betreten. Und er hat in diesem Moment dann eigentlich erneut schon wieder aufgegeben, aber plötzlich hört er ein Boot, also einen Motor, und es kommt ihm so ein kleines Fischerboot entgegen. Er sagt, ich konnte es in diesem Moment nicht glauben, dass wirklich jemand hier draußen ist. Es kommen eben zwei Fischer entgegen, die auf der Insel Marie Galante, also kurz vor dieser Insel, gefischt haben. Und damit kommen wir ganz spät in dieser Folge jetzt zu den Geofacts.
1: Ja, ihr habt es wahrscheinlich schon geglaubt, da kommt gar keine Insel mehr heute, aber falsch gedacht. Jetzt wird er gerettet vor Marie Galante. Und das wird wahrscheinlich den meisten von euch nichts sagen. Sehr kleine Karibikinsel. Das ist eine Insel, die gehört zu einer Inselgruppe, die mag ich sehr gerne. Weil, erstens haben wir es schon mal behandelt und zweitens hat es einen schönen Namen. Die Inseln über dem Winde.
0: Ja.
1: Das ist, ich finde es ein poetischer, schöner Inselgruppenname.
0: Schon.
1: Deswegen mag ich das sehr gerne. Ja, und wirklich im Herz der Karibik, kann man sagen. Und sie ist gleich neben Guadeloupe. Also
0: genau. Südlich davon.
1: Genau, die viel größere Insel Guadeloupe ist im Norden und ist somit auch französisches Überseegebiet. Für alle, die das nicht wissen, Frankreich hat ein paar so Inseln noch, vor allem in der Karibik, die wirklich zum französischen Staat gehören. Das heißt, die Leute auf Marie Galante und auf Guadeloupe sind EU-Bürger. Da wird einmal im Euro gezahlt und die sind Franzosen.
0: Ja, ja, genau.
1: Also das finde ich sehr interessant. Und Marie Galante, wie gesagt, ist auch so ein französisches Überseegebiet. Es ist eine fast runde Kalksteininsel. Also die schaut wirklich sehr rund aus. Durchmesser von etwa 15 Kilometer. Und wegen ihrer runden Form nennt man sie auch La Grande Galette. Und der Galette, ich weiß nicht, ob du das weißt, das ist ein Palatschinken oder ein Pfannkuchen. Also der große Pfannkuchen.
0: Eine Palatschinke.
1: Ja, Le Grand Galette. Ja. Genau, und ja, im Süden gibt es noch die Inselnation Dominica, darunter Martinique und St. Lucia, St. Lucia, haben wir schon mal behandelt.
0: Ja.
1: Mhm. Das heißt, die ist so wirklich mitten im Herzen der Karibik, würde ich jetzt sagen. Zuckerrohr ist auch heute noch das Hauptprodukt von Marie Galante. Kaum eine ebene Fläche auf der Insel ist nicht mit Zuckerrohr bepflanzt. Und ich habe dann geschaut, der Zucker wird meistens direkt vor Ort zu Rum verarbeitet. Also das ist so die Industrie auf dieser kleinen Insel.
0: Ja, das...
1: Die klassische karibische Rumproduktion. Ja, das
0: hört sich immer sehr lecker an.
1: Ja. Und auch noch ganz interessant, also nicht ganz so positiv, durch das verstärkte Vorkommen von Braunalgen, so eine Algenart, die da fast so ein bisschen invasiv ist, sind die Strände der Insel schweren Umweltproblemen ausgesetzt. Also jetzt nicht unbedingt die schönen weißen Karibikstrände, sondern die sind teilweise von diesen Braunalgen befallen und das ist ein großes Umweltproblem dort. Mhm. Ja, und das war's auch schon wieder mit den Geofacts zur kleinen Insel Marie Galante.
0: Ja, vielen Dank, Jakob. Er, Steve Callahan, hat natürlich keinen Blick jetzt für die Insel, sondern nur für die Fischer, die ihn da gerade retten. Und ja, sie sprechen ihn da an und er ist so erschöpft, dass er eigentlich kaum antworten kann. Und das sagt dann irgendwie so ein bisschen, ja, ihr könnt gerne noch weiter fischen und ihr nehmt es mir dann einfach mit, wenn ihr fertig seid. Also er ist vom Kopf da so, ja, irgendwo. Und ja, sie retten ihn dann natürlich auch, bringen ihn auf die Insel, soweit ich weiß. Er konnte zu diesem Zeitpunkt auch kaum gehen, weil er so schwach war, hat ein Drittel seines Körpergewichts verloren, also er wog nur noch 45 Kilo.
1: Boah.
0: Und hat dann auch daraufhin, ich glaube, ich weiß nicht, auf welche Insel er gebracht wurde, aber 6 Wochen in einem lokalen Krankenhaus dann verbracht, bevor er weiterreisen konnte. Er schaffte es dann auch zurück in seine Heimat, und schrieb auch ein Buch, also er hat mittlerweile in Maine gelebt, auch davor schon, bevor er auf diese Reise gegangen ist. Und er schreibt ihm ein sehr bekanntes Buch, das heißt Adrift, 76 Days Lost at Sea.
1: Ah, ich glaube, das habe ich schon mal gehört.
0: Also gerne mal auch reinschauen, was er da so geschrieben hat, reinlesen. Und danach, auch heute noch, hilft er Menschen, die Ähnliches erlebt haben, also traumatische Sachen. Und segelt aber immer noch gerne, also macht auch noch Meeresüberquerungen.
1: Ja.
0: Und was er auch gemacht hat, nach seiner Erfahrung, er hat ein Patent angemeldet für ein Rettungsboot, wo alles mehr oder weniger drauf ist, das man braucht zum Überleben. was er eben nach seinen Erlebnissen mehr oder weniger designt hat.
1: Ja, die First-Hand Experience.
0: Genau, und er, vor allem, was das wichtig ist an diesem Boot, was er da designt hat, er hat eine Art Vorrichtung gebaut, so eine kleine mit Segel, also dass man sogar den Wind dann ausnutzen kann im Rettungsboot, was er zu diesem Zeitpunkt nicht hatte.
1: Ja.
0: Und was auch noch spannend ist, du kennst sicher den Film Life of Pi.
1: Ja.
0: Wo dieser Junge mit dem Tiger allein am Meer.
1: Stimmt, ist eine ähnliche Story, ja.
0: Da war er Berater, also die haben ihn angefragt und er hat eigentlich der Filmcrew geholfen dabei, das wirklich original darzustellen, wie es ist, wenn jemand auf offener See ausgesetzt ist.
1: Okay, das ist sehr interessant.
0: Ja.
1: Ja, recht ein schräger Film war das, kann man erinnern.
0: Ich habe ihn, glaube ich, nie gesehen, aber mir kommt das Bild natürlich bekannt vor.
1: Ja, na, es ist auf jeden Fall sehenswert, aber ich würde ihn jetzt fast eher als Fantasy-Film bezeichnen. Sehr viel träumerische Sequenzen.
0: Ja, genau, das war die Geschichte von Steve Callaghan, als er 76 Tage im Atlantik überlebt hat.
1: Wow, sehr spannend. Klassische Überlebensstory mag ich immer gerne. Und ja, ich mag das einfach gern, wenn du so Stories findest, die ich einfach nicht kenne. Da hast du ja irgendwie, da hast du einen wirklich ein Gespür dafür.
0: Ich bin auch immer wieder überrascht, dass auf einmal plötzlich im World Wide Web so eine Geschichte auftaucht, die ich nicht kenne und mir denke, ja, die muss ich machen.
1: Hey. Ja, ich hoffe auch noch auf sowas, weil ich habe wieder mal, bin ich noch recht undecisive, was meine nächste Folge werden wird. Mhm. Ich hoffe auf so einen Lichtblitz wie bei dir da, dass ich die perfekte Story finde. Aber ja, ich habe bei der Auswahl schon. Mal schauen. Ich weiß es noch nicht genau.
0: Ja, ich frage dich jetzt trotzdem auch, wenn diese Story natürlich Marie Galante wenig mit der Geschichte zu tun hat, ob du vielleicht dort in die Karibik reisen möchtest.
1: Ja, also natürlich.
0: Ohne jetzt 76 Tage auf einem Rettungsboot vorher zu verbringen.
1: Ja, das würde ich natürlich eher nicht machen, aber ich würde schon gerne, ich glaube, ich würde echt gerne mal wirklich alle diese Karibikinseln anschauen. Ich würde mich ja wirklich da mal so einen Trip machen, alle Inseln. Hm. Ich finde das schon spannend.
0: War schon interessant.
1: Die ganze Gegend und gibt so viel zu sehen. Mein Kuba, waren wir schon mal, das ist auch Karibik.
0: Ja, aber die einzige Karibikinsel, die ich bis jetzt betreten
1: habe. Diese anderen kleinen Karibikinseln würde mich interessieren. Die Bahamas sind auch sicher spannend.
0: Ja, ja.
1: Da gibt es schon viel zu entdecken.
0: Ja, ich hoffe, ihr seht mir nach, dass meine Stimme ein bisschen den Geist aufgegeben hat
1: während dieser
0: Folge, aber
1: so schlimm war es jetzt nicht, finde ich.
0: Ja, dann sagen wir wie immer danke fürs Zuhören und ja, in 2 Wochen wird es dann von dir eine Überraschungsstory geben.
1: Ja, und danke für 5 Jahre Treue an die Hardcore-Fans und auf weitere 5 bis 100 Jahre Niemandsland.
0: Und wir haben natürlich in der vorherigen Folge angesprochen, ob wir nicht vielleicht mal wieder Guest-Geofacts machen, ist sich leider jetzt in dieser Folge nicht wirklich ausgegangen. Aber wenn, lassen wir es euch natürlich gerne wissen.
1: Ja, das stimmt. Vielleicht geht es ja aus beim nächsten Mal.
0: Ja.
1: Naja, gut so. Dann bis in 2 Wochen und wir wünschen euch einen schönen Sommerbeginn.
0: Ciao, ciao.
1: Tschüssi. Servus.

Lacher. Starten wir wieder rein ins Wochenende mit den brandheißen Dance-Tracks und den coolsten Club-Classics. Mit 2 Stunden Club-Music am laufenden Band. 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Und in der 2. Stunde ab 19 Uhr gibt's dann einen Non-Stop-DJ-Mix für euch bis 20 Uhr. 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

0: Hallo Mike.
1: Hallo Siegbert und hallo ihr alle da draußen, die uns gerne zuhört. Siegbert, womit befassen wir uns heute in der Sendung?
0: Ja, wir befassen uns nicht mit Teufeln, wir befassen uns nicht mit dem Himmel. Doch, mit dem Himmel schon, mit den Engeln.
1: Genau, und der erste Song, wie könnte das sein, der heißt auch Angel von Aerosmith, vom Album Permanent Vacation aus dem Jahre 1987.

0: Ja, DJ Siegbert, und was hast du heute zum Thema Engel recherchiert?
1: Ja, ich habe da was gefunden, ganz aus dem Norden. Drei Brüder, die von Herzen Brothers, die finnischen Vornamen sage ich jetzt nicht, aber die haben einen Jazz-Standard gespielt, Angel's Eyes, und ist eine ganz neue Aufnahme aus dem letzten Jahr, glaube ich.

0: Yeah, in den letzten zwei Sendungen hatten wir bekanntlich DJ Teufel als Special Guest. Und heute haben wir Special Guest Engel, DJ Petra, mit der wir im vorigen Leben auch schon wunderschöne Sendungen gemacht haben. Hi Petra.
1: Hi Mike. Hi Sigi. Vielen lieben Dank, dass ich bei euch sein darf. Heute gibt es dann von mir auch ein paar schöne Engellieder auf die Lauscher.
2: Das ist doch himmlisch.
1: So, und jetzt für euch mal die neue deutsche Härte mit Rammstein, Engel aus dem Jahr 97. Jetzt

0: There Must Be an Angel war der erste Nummer 1-Hit des britischen Duos Eurythmics in ihrer Heimat. Dabei erfüllte Stevie Wonder Annie Lennox einen großen Wunsch, den Part mit der Mundharmonika zu übernehmen.
1: Yes. Okay, ob sie das 85 geschrieben haben oder früher, weiß man nicht, aber jedenfalls wurde es dann veröffentlicht.
0: Und jetzt viel Spaß euch dabei.

Im Jahr 1994 erschien das Debütalbum der brasilianischen Metalband Angra, von der wir auch schon viel gespielt haben. Das Album hieß Angels Cry, denn anscheinend müssen auch Engel manchmal weinen. Und das Titelstück hier biete ich euch jetzt an, allerdings als eine frühere Demo-Version. Denn hier gibt es einige musikalische Zitate aus klassischen Werken und auf dem Demo noch mehr als auf der späteren Version.

0: Na, ich bin gespannt, welche musikalische Zitaten ihr erkannt habt. DJ Siebert, hast du was erkannt?
1: Ja, ich habe zwei zumindest erkannt, aber ich verrate dir jetzt nicht.
2: Die New Wave Band Real Life, welche sich Anfang der 80er in Melbourne gründete, landete mit ihrer ersten Single Send Me an Angel gleich ihren größten Erfolg. Ja, lasst euch noch einmal zurückversetzen in eine wunderbare Zeit, deren Lieder heute noch bei vielen Generationen beliebt sind.

Das ist wunderschön. Und die sind nicht die einzigen, die sich einen Engel wünschen. Es gibt noch eine kleine deutsche Band, die auch sich gewünscht hat, dass jemand ihnen einen Engel sendet.

Und jetzt kommt für euch der deutsche Musiker, Komponist und Produzent Hubert K. mit seinem traumhaften Lied Engel 07. Wie ihr wisst, sorgte der zu Zeiten der neuen deutschen Welle, vor allem durch seine schrägen Outfits wie Nachthemd, Zwangsjacke und seinem schrillen Make-up, für starkes Aufsehen.

0: Mike, jetzt haben wir gehört, wie sich die anderen die Engel vorstellen, unterschiedliche Wesen wohl. Und wir haben noch gar nicht über Engel geredet. Wie stellst du dir eigentlich einen Engel vor?
1: Ich denke, dass sie auch solche Wesen wie wir sind, oder wie alle im Universum wahrscheinlich, die auch durch verschiedene Stimmungen durchgehen. Und dazu habe ich noch eine musikalische Antwort von X-Japan mit dem Song Desperate Angel, Verzweifelter Engel aus dem Jahre 91.

Ja, der amerikanische Singer-Songwriter, Rocker und Produzent, er hat mit Patti Sciarpa und auch ganz, ganz, ganz, ganz weit im Hintergrund mit Bruce Springsteen den Titel Angel in the Alleyways produziert, also Engel in den Alleen von 2020.

0: Dietl Siegbert, weißt du eigentlich, wer Lucifer ist?
1: Ach. Ja, das ist der Teufel, aber eigentlich ist er auch ein Engel.
0: Genau. Er hat, so wie Prometheus in anderen Mythologien, halt Feuer, Wissen bzw. Licht, Lucifer deswegen, den Menschen gebracht. Und dafür wurde er exmatrikuliert aus den Engeln. Und deswegen kommen jetzt aus Suomi Lordi mit dem Song Lucifer Prime Evil aus dem Jahre 2023, ganz frisch.

0: So, Mike, die Sendung ist schon fast wieder rum. Wir waren heute zu viert.
1: Ja, zu viert mindestens.
0: Ich, du und
1: Petra?
0: wer noch? Ach, die Ratte, die hat sich
1: Ja,
0: auch wieder rumgetrieben.
1: genau. Mit euch allen hat es sehr viel Spaß gemacht. Und ihr könnt uns gerne, ich meine jetzt euch da drin, die das hören, könnt euch gerne uns gerne eure Ideen geben, welches Thema wir nächstes Mal recherchieren sollen.
0: Da sind wir schon ganz gespannt drauf. Und zum Schluss noch ein Überraschungstitel.
1: Ja, wie immer, das ist unsere Tradition. Tschüss.
0: Tschüss.

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0: Ja, Zentrum Mat, Frequenz. Wir haben ja eigentlich nicht nur 12, aber ich hoffe, dass ich noch ein paar Stunden hier wünsche, er in Kelly
1: Hell. 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

Einen herzlichen guten Abend, grüß euch. Es ist wieder Freitag, wir haben schon wieder 21 Uhr und es ist Zeit für Weekend Warm-Up 2026, der Freitag vor Pfingstwochenende. Der Verkehr war heute schon großartig, wenn man weiß, Staus, viel Verkehr, viel Urlaub, viel fahren in den Süden. Und viel fahren auch Richtung Bella Italia, Richtung Lidl, Ligo. Und da gibt es wieder, wie im letzten Jahr, gibt es wieder Musik für Pfingstwochenende. Heute Weekend Warm-Up in Zeichen von Bella Italia. Und natürlich ein kurzes Interview mit, ich habe ihn getroffen, mit Hans Bojocznik, der ist auch zu Gast in meiner Sendung heute bei Bella Italia. Hier ist Weekend Warm-Up, Tutto Gas, Bella Italia. Einen wunderschönen guten Abend in Enstall und hier ist euer DJ Matze und mit Musik hier ist

Bella Napoli hier auf Radio Frequenz bei der Weekend Warm-Up Spezial hier zum Bella Italia Tutto Gas in Lidl, in Lignano. Und für alle, die heute im Stau gestanden sind, Richtung Süden, nicht nur auf Lignano, sondern auch auf wunderschöne Kroatien oder wo es auch immer hinfahrt, jetzt am Pfingsten, Pfingstwochenende. Ich habe versprochen, ich habe vorgenommen, ich gehe wieder zu Fuß auf die Alm und ich fahre Radl. Also ich bin mit dem Bike unterwegs. Also mich sieht man nicht im Tutto Gas. Da, für das bin ich schon etwas zu alt, oder? Und hier ist die nächste Nummer. Heute habe ich natürlich unzählige Hits aus Bella Italia mit im Programm. Also 3 Stunden italienische Songs, Party-Songs, Songs, die was jeder kennt, wo man mitsingen kann oder mitfeiern kann. Für alle, die jetzt wie über World Wide Web zuhören in Lidl, hier für euch Musik aus, der einzigen Musik aus Italien, und zwar Italio Dance.

Das ist irgendeine Clubnummer für alle, die Bella Italia lieben. Wir haben ja heute Musik. Ich habe heute für euch Bella Italia Tutto Gas aus Lidl. Ich bin zwar nicht in Lidl. Jawohl, ich bin in Lierzen. Ja, Freitag ist und gehen wir gleich mit der nächsten Nummer, nächsten italienischen

Das war jetzt der Nick hier auf Radio Frequenz. Die nächste Nummer ist, war schon im Hintergrund laufen. Wir haben ja total Gas, wir haben ja Pfingstwochenende, Wetter ist schön. In der zweiten Stunde gibt es einen kurzen Wetterbericht. Wir haben was bei dran können, das Wochenende, wo man daheim ist, Pfingsten, was ich war auf der unserer schönen, wunderschönen Hinterregalm, ist das große Almzaumwochen. Also, da ist schon die ganze Woche gearbeitet worden ist. Und natürlich auch Bergwetter, super Wanderwetter, super Radfahrwetter und natürlich auch für alle, die in Tutogas, Italien sind, lasst euch die Sonne schön auf den Bauch scheinen. Und hier für euch

Das sind jetzt ein paar gute alte italienische Klassiker hier in dieser Stunde noch. Und schauen wir auf die Uhr. Es ist jetzt

0: Ja, eine Stunde ist schon wieder fast vorbei hier auf Radio Frequenz mit der Wicked Woba Bella Italia Tutto Gas. Und jetzt hier im Hintergrund hört man noch ein bisschen Reros Ramazzotti nach, dann haben wir nicht weiter. Hier für euch diesen Herrn, den ich früher getroffen habe, in Schlafing oben. Und hier ist mit seiner neuen aktuellen Song.
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0: Bistro Pastelli und
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0: und dort startet man in die nächste Runde eine hier auf Radio Frequenz. In die nächste Weekend Warm-Up Stunde Nummer 2. Es ist 22 Uhr, viel Spaß!

0: Ja, willkommen. Wir haben ja alle gesagt,
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Zurück zur zweiten Stunde hier auf Radio Frequenz bei der Weekend Warm-Up mit DJ Matze. Am Freitag, wir haben ja heute in der ersten Stunde schon Tutto Gas gehabt, also Musik aus Bella Italia. Für alle, die in Lignano sind oder unterwegs sind, ob morgen noch unterwegs sind. Und in der zweiten Stunde gibt es natürlich, was gibt es in der zweiten Stunde wie immer? Der Wetterbericht. Ich mache einen ausgehörigen Wetterbericht, wie es überall ausschaut. Also was zu überraschen. Und natürlich Musik aus Bella Italia oder beziehungsweise aus, ja, aus Bella Italia zum Mitsingen, zum Mitschwunken. Da habe ich heute ein paar gutartige Klassiker ausgehoben. Und hier ist für euch Tutto Contunio mit diesem Song.

So, und jetzt kommen wir zu unserem Wetterbericht hier auf Radio Frequenz in der zweiten Stunde. Und was wird das Wetter am Wochenende? Also wir kriegen bis zum Sonntag 23, bis nächste Woche sogar 26 Grad. Also der Feiertag wird wunderschön, Samstag mit 21 Grad. Also morgen ist richtig schön, 21 Grad 9, den reinen Sonnenschein. Am Sonntag ein bisschen leichte Bewölkung bei 11 bis 23 Grad und am Montag, am Pfingstmontag für die Kids, die frei haben, 24 Grad und 12 Grad in der Nacht. Dienstag bleibt genauso mit 26 Grad und am Mittwoch geht es gleich wieder so weiter. Leider schaut der Wetterbericht für die nächste Woche ein bisschen mehr ab Donnerstag wieder ein bisschen Regen aus, also genießt das Wochenende und feiert es natürlich auch. Es ist ja am Sonntag, auf Montag, das Lernstand.

Schau ja mal kurz über großen Teich, übers Enstal irgendwie, was so in unseren wunderschönen Urlaubsorten, Pfingsturlaubsorten ausschaut. Also so übergangsmäßig. In der nächsten, noch im nächsten Lied. Und hier ist für euch Casale Laguna.

Ja, das war jetzt eine wunderschöne Musik aus Bella Italia. Tutto con unia nome. Haha. Eine schöne Ballade. Wie ich gesagt habe, zuerst noch den Lied. Und noch ein Ding. Schau ja mal, wie es Wetter in Legnano wird. In Legnano ist am Wochenende. Oh, 25, 26, 27, 28, 29. Bis zu 30 Grad erwartet euch dieses Wochenende, also morgen, oh, aber heute schon bei der Anreise 25 bis 17 Grad am Freitag, also morgen, also Freitag heute 25 bis 18 Grad, Samstag 27 bis, also in der Früh 19 Grad und am Tag 27 Grad. Und das geht ja weiter am Sonntag mit 19 Grad und 28 Grad und am Montag, da wird es noch heißer, da 29 Grad und 20 Grad in der Nacht, also da kriegt man schon langsam Sommergefühle, also das ist jetzt das Wetter in Legnano und ja, schauen wir mal, was nur, das wäre im Süden etwas über, den über die Adria um ins Mittelmeer Richtung Kroatien. Da schaut es auch nicht schlecht aus. Also in Zadar haben wir zum Beispiel am heutigen Freitag haben wir auch wie in Legnano 26 Grad gehabt. Am Samstag eine leichte Bewölkung, aber 27 Grad und am Sonntag 28 Grad. Also es wird dort auch bis zu 30 Grad wird es in den nächsten Wochen wärmer werden. Also für alle, die gerne in den Sommer reisen, ab in den Süden und ja, obwohl bei uns eher nur mit 24 Grad noch etwas mäßiger kühler ist, aber es zahlt sich schon fast aus, dass man mit kurzer Hosen rennen kann, gell? Ja, und für das gibt's jetzt Entschuldige.

0: Ja, selbst von mir, das war so frequent. Wir haben ja alle gehört, ich hoffe, es hat nicht mehr ein Ja, wünsche er in Fremdlichkeit.
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9: 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Und ich bin jetzt für euch jeden zweiten Freitag auf Sendung hier auf Radio Frequenz, das freie Radio Enstall.

Stunde Weekend Warm-Up mit DJ Matze, Bella Italia. Jetzt haben wir ja Wetterbericht der zweiten Stunde gehabt. Weiß nicht, ob es noch ausgeht, dass ich den Hans noch einspielen, aber es passt fast für Italien nicht. Aber ich habe den nächsten nur dabei. Aber jetzt gibt es noch ein bisschen Musik und Musik ist immer gut. Hier ist für euch aus.

Musik aus Bella Italia hier auf Radio Frequenz. Hier bei der Weekend Warm-Up am 22.05.2026. Kurz vor Pfingsten, Bella Italia, Bella Musik aus Tutto Gas. Und ich hoffe,

dass ich die Musik halt passt. Es ist ja, ich habe mir gedacht, ich spiele halt ein bisschen mehr Musik, rede ein bisschen weniger, aber ich finde einfach, es gibt so viel gute italienische Musik. Ich gebe es ja zu, ich stehe ab und zu gern, ich auch ab und zu gern so italienische Songs an, meistens etwas ältere Nummern, weil ich bin ja auch nicht mehr der Jüngste, gell? Und ja, und da konnte ich einfach, ich konnte eigentlich heute 4 Stunden, also eine Dauersendung machen für Tutto Gas, also Pfingstwochenende. Aber wir haben ja Pfingstwochenende und wir haben ja noch mehrere Veranstaltungen in dieser Woche. Also es ist das Lengdorfer Bierzelt, es ist das traditionelle Lonschaner Gartenfest ist, also für die Leute, die was daheim geblieben sind und nicht oben fahren auf Bella Italia, Tutto Gas, Party ohne Ende. Und jetzt gibt es für euch wieder was Italienisches, und zwar kennt ihr es noch, Albano und Romina Power? Die Rede ist von Albano Carisi und seiner Ex-Frau, die Romina Power. Und die waren ja in den 80er und 90er Jahren das italienische Traumpaar in der Musikbranche. Mit Sempre Sempre und haben sie sich natürlich in die Charts, sogar in den Eurovision Song Contest haben sie sogar gesungen. Und ja, mittlerweile haben sie sich nach Jahren wieder zusammengefunden und wieder zusammen auf der Bühne stehen, obwohl der Albano Carisi mittlerweile selber erfolgreicher Weinbauer ist und selber solo unterwegs ist. Und hier ist für euch die nächste Nummer. Hier ist für euch Albano und Romina Power und Shanana.

Das waren Albano und Romina Bauer und jetzt im Hintergrund haben wir wieder einen großartigen italienischen Künstler aus den 70ern, 80ern, aus den 60ern, 70ern und 80ern, sagen wir so. Und zwar ist es Toto Cotugno mit seinem Solo Me.

So, das war jetzt kurz einmal der David Guetta und seine neue aktuelle Bang. Eine coole Nummer, oder? Ich finde es auch. Ja, gehen wir weiter mit meinem Programm hier auf Radio Frequenz Weekend, wo wir ganz in Zeichen von Tutto Gas, Bella Italia, Pfingstwochenend, Gas geben, fortgehen, Radl fahren, Sport betreiben. Also das Wetter ist ja herrlich fürs Wochenende, also außer mit der kurzen Hosen. Hoffentlich wird es jetzt länger wärmer, dann kann man wenigstens wieder ins Schwimmbad gehen, aber da dauert es glaube ich noch eine Woche, bis wo es so wieder aufgeheizt ist und wir uns wieder auf die Freizeit sehen oder Boote tümpeln und wir dumm planschen können. Aber es gibt ja die Ferien. Und der Juni ist ja normalerweise auch da immer ein schöner Monat. Juni ist ja das meiste, mittlerweile das größte Monat mit den meisten Veranstaltungen, also von Narzissenfest, von Alpenflair, das große Big Summer Opening in Schladming, also von 3. bis zum 7. Ist ja alles dabei. Es ist in Lierzen sind sogar Tracker-Treffen oder Biker-Treffen zum gleichen Zeit. Es gibt sogar in Attning und ein Bierzelt. Also im nächsten Monat ist ja das Programm bumm voll. Und ja. Da kann man sagen, da wird uns auch nicht fahrt, so wie jetzt im Mai, wo die Feiertage natürlich alle drin sind, gell? In Juni für alle, also jetzt Ende Mai, nächste Woche startet in Sölzte unten der traditionelle tolle Radtag oder Radmarathon oder wie man es dazu sagt. Ist sehr interessant zum dabei sein, also zum Zuschauen. Oder wenn man es sportlich nimmt, auch zum selber fahren. Ja. Musik aus Italien, Musik, gehen wir wieder zurück, aus Musik aus Italien. Storo de tutti, di gloria, von Rico Foli.

Das war jetzt der Sonnentanz von Klangkarussell. Passend zu den Temperaturen, es wird ja Sommer und wir haben noch ungefähr 4 Minuten Sendung hier auf Radiofrequenz. Es ist schon kurz vor Mitternacht, aber jetzt kommt die nächste Nummer für euch. Und an dieser Stelle sage ich jetzt schon mal danke, dass ihr dabei wart. Viel Spaß noch mit dem weiteren Programm von Radiofrequenz. Wir hören uns wieder in 14 Tagen hier auf Radiofrequenz. Und jetzt viel Spaß noch mit cooler Musik und noch ein Partymix. Also, ich sag einen herzlichen Dank, dass ihr dabei wart. Pfiat euch einen schönen Abend noch und wir sehen uns sicher am Wochenende irgendwo. Also wie gesagt, ich bin am Berg unterwegs und am Radl, also irgendwo. Viel Spaß noch und ein schönes Wochenende, Pfingstwochenende. Lasst es so richtig krochen.